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1: Dieser CO2-Pegel wird langsam toxisch. Das bedeutet herabgesetzte Urteilsfähigkeit, Blackout, beginnende Asphyxie.
0: Diesen Fall haben wir eben nicht mehr.

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0: Hallo und herzlich willkommen zu einem Kulturton. Anna Kreissing begrüßt euch zur folgenden Sendung, in der es um verschiedene Themen rund um Ausbildung, Arbeit und Lehre in Tirol geht. Vor ein paar Tagen habe ich Matteo Iori, Jugendsekretär bei der GPA Tirol, zu uns ins Freiradstudio eingeladen, um mit ihm über seine Arbeit als Jugendsekretär zu sprechen und um mehr über die Situation am Arbeitsmarkt für junge Menschen in Tirol zu erfahren, aber auch über die Möglichkeiten von Lehrberufen und den nicht immer einfachen Einstieg ins Berufsleben.
1: Lieber Matteo, freut mich sehr, dass du heute bei uns im Studio bist. Und wir wollen heute eben sprechen über deinen Beruf, sozusagen, was du machst bei der GPA. Und vor allem eben, was interessant ist für junge Menschen in Tirol. Wie schaut's aus mit Arbeitsmöglichkeiten, Praktikamöglichkeiten? Wo kann man sich informieren? Und welche Möglichkeiten gibt's eben für einen Berufseinstieg für Menschen, die vielleicht noch nicht ganz wissen, wo es hingehen soll?
2: Perfekt. Mein Name ist Matteo Iori, bin 22 Jahre alt und darf bei der Gewerkschaft GPA Tirol Jugendsekretär sein. Das bedeutet, ich darf zuständig sein für alle Lehrlinge im Angestelltenbereich in der Privatwirtschaft und alle Schülerinnen, Studierende, Präsenz- und Zivildiener im Bundesland Tirol.
1: Mhm. Das heißt, du machst was konkret?
2: Das ist ein sehr vielseitiges Gebiet, das wir da eben bedienen. Wir sind einerseits sehr, sehr viel eben an den Berufsschulen in Tirol am Weg, versuchen dort die Lehrlinge aufzuklären, mit Hilfe von Vorträgen im Unterricht, aber auch in der Mittagspause, um sie zu informieren über Sozialpartnerschaft, Kollektivvertrag und eben ihre Rechte und Pflichten. Andererseits sind wir eben sehr, sehr viel in den Betrieben draußen am Weg. Wir unterstützen dort unsere Jugendvertrauensrätinnen und Jugendvertrauensräte, die eben gewählt worden sind in den Betrieben, um die Interessen der Lehrlinge und jugendlichen Arbeitnehmerinnen dort zu vertreten.
1: Dort unterstützen wir. Da muss ich dich gleich nachfragen, weil das kenne ich zum Beispiel nicht. Ich wusste nicht, dass es das gibt. Hat das jeder Betrieb oder seit wann gibt es das?
2: Also grundsätzlich gibt es das Ganze schon ein bisschen länger. Es ist gleich wie beim Betriebsrat, das kann man vergleichen. Ab 5 Lehrlingen in einem Betrieb kann eben ein Jugendvertrauensrat gewählt werden. Aber leider gibt es das nicht in jedem Betrieb. Aber wir als Gewerkschaft setzen natürlich alles daran, dass wir in möglichst vielen Bereichen und Betrieben dort eben eine solche Vertretung wählen, um eben die Stimme von jungen Menschen auch im Betrieb Gehör zu verschaffen.
1: Und da kann man sich hinwenden, wenn man Probleme hat im Betrieb oder genau.
2: Genau.
1: Erklär uns das mal ein bisschen.
2: Der Jugendvertrauensrat setzt sich eben dafür ein, dass, wie bereits gesagt, die Stimme der Jugendlichen gehört wird. Das ist sehr vielschichtig. Es geht einerseits um die Verbesserung der Lehrlingsausbildung im eigenen Betrieb, weil doch die aktiv in der Ausbildung stecken, die meiste Expertise wahrscheinlich in dem Bereich mitbringen, wo man irgendwas verbessern kann. Es geht aber auch ganz, ganz oft einfach um zwischenmenschliche Probleme, wo es einfach oft einmal ein Ohr braucht oder jemanden, der vermitteln kann. Da spielt der Jugendvertrauensrat eine ganz große Rolle. Und eben auch, es geht einfach auch um diesen Austausch zwischen Gleichaltrigen. Man kann es im Volksmund auch ein bisschen vergleichen mit einem Klassensprecher, einer Klassensprecherin oder eben einer Schulsprecherin, wo man dann einfach auch vermitteln versucht zwischen dem Lehrling oder dem Jugendlichen, der Probleme hat im Betrieb, dem Betriebsrat oder eben einer dritten höheren Stelle, einem Chef, einer Chefin, wo es einfach oft einmal darum geht, dass man vielleicht eine gemeinsame Lösung findet.
1: Ah ja, super. Und brieft ihr die oder was ist eure Funktion jetzt bei diesem Rat?
2: Genau, wir stehen da mit Rat und Tat zur Seite. Wir bieten den Jugendlichen, die dort im Jugendvertrauensrat sind, Unterstützung an. Einerseits natürlich rechtlicher Natur, andererseits oft einmal, wenn es auch irgendwo einfach an einer Idee hapert oder hey, wie tun wir denn da am gescheitsten, dann stehen wir mit unserer Expertise zur Seite. Wir bieten auch eben Fortbildungen an, die für die Jugendlichen dort zur Verfügung stehen, damit sie sich dort auch natürlich rechtlich, aber auch in Kommunikationsfähigkeit, Projektmanagement und so weiter fortbilden können. Das ist ein sehr allumfassendes Angebot, das wir da zur Verfügung stellen, damit einfach die Jugendlichen das passende Werkzeug quasi in der Hand haben, um ihrer Arbeit danach zu gehen.
1: Mhm. Sehr gut. Ich habe dich jetzt aber unterbrochen. Du warst noch nicht ganz fertig mit deinen Aufgabengebieten.
2: Genau.
1: Und was du machst.
2: Eben. Wir sind in Berufsschulen, wie bereits gesagt. Wir unterstützen unsere Jugendvertrauensrätinnen. Wir haben eben ich habe die gesamte rechtliche Beratung auch von unseren jugendlichen Mitgliedern, von den Lehrlingen. Bedeutet, wenn jemand ein Problem hat, sei es mit der Arbeitszeit, mit Überstunden oder irgendwo einfach auch einmal eine Frage hat, dann bin ich in der Regel die erste Ansprechperson und darf dort weiterhelfen. Wir haben als Gewerkschaftsjugend auch viele verschiedene Freizeitveranstaltungen und Bildungsveranstaltungen, die wir eben unseren Mitgliedern anbieten, Also im Endeffekt, das ist von allem ein bisschen was dabei bei mir. Mhm. Quasi ein Schweizer Taschenmesser.
1: Super. Ist das, machst du das hauptberuflich in dem Fall,
2: genau,
1: oder?
2: Ja. Ja.
1: Mhm. Okay. Wir wollen ja auch darüber sprechen, welche Möglichkeiten Jugendliche haben, die jetzt eben noch nicht im Arbeitsleben sind. Und da wollte ich gleich mal einsteigen damit, dass, wie ich deinen Namen so eingegeben habe, um zu schauen, was du machst bei der GPA, kam gleich ein Artikel mit dem Titel GPA Jugend Tirol warnt, junge Menschen drohen am Arbeitsmarkt auf der Strecke zu bleiben. Und dann eben so ein Text darüber, dass der Einstieg ins Berufsleben immer schwieriger geworden ist für junge Menschen in Tirol. Wie ist diese Entwicklung am Tiroler Arbeitsmarkt? Hat sich das in den letzten Jahren zugespitzt und ist das seit der Corona-Krise? Kannst du das ein bisschen erklären?
2: Ja, also diese Aussendung, die du gerade erwähnt hast, glaube ich, basiert noch auf dem Fakt, dass wir einfach in Tirol eine sehr erschreckend hohe Zahl gehabt haben an Jugendarbeitslosigkeit. Und Jugendarbeitslosigkeit legt oft einmal den Grundstein eben für ganz, ganz schwerwiegende Probleme am Arbeitsmarkt, eben für die Jugendlichen. Das zieht sich dann oft einmal durch, vor allem weil langwierige Arbeitslosigkeit sich irgendwann verfestigt. Mhm. Und da muss man eben auch unserer Meinung nach von politischer Seite dringend intervenieren und drauf schauen. Allgemein haben wir eine sehr angespannte Situation in Tirol, einfach allein schon deswegen, weil die Anzahl der Betriebe, die Lehrlinge ausbilden, zurückgeht. Andererseits auch eben Arbeitnehmerinnen und Arbeitnehmer, die eben keine Lehre absolvieren, sondern einfach so in den Job einsteigen, nach dem Studium zum Beispiel, auch sich vor einer sehr komplexen Situation sehen, dass sie eigentlich im Optimalfall, wenn sie mit ihrem Studium fertig sind, dann sind sie 25 Jahre alt, sollten aber schon 10 Jahre Berufserfahrung haben und so weiter und so fort. Also es ist tatsächlich, glaube ich, sehr, sehr schwer für junge Menschen aktuell am Tiroler Arbeitsmarkt Fuß zu fassen. Ja.
1: Was macht da jetzt die GPA konkret? Habt ihr da eine Strategie oder welche Maßnahmen setzt ihr diesbezüglich?
2: Also wir als Gewerkschaft können relativ wenig Maßnahmen selber setzen. Wir versuchen natürlich über die Kollektivverträge entsprechend auch Rahmenbedingungen zu schaffen, die zum Beispiel die Lehre eben attraktiviert. Wir versuchen da wirklich mit dem Lehrlingseinkommen auch einen Anreiz zu setzen, dass sich junge Menschen aktiv für Lehre entscheiden, aber wir machen vor allem die Politik darauf aufmerksam, was zu tun wäre. Wir haben zum Beispiel eben in Tirol, wie bereits erwähnt, die Situation, dass immer weniger Betriebe ausbilden, allgemein die Lehrlingszahl geht zurück und wir fordern da zum Beispiel ein Bonus-Malus-System, weil es gibt viele Betriebe, die eben sich die Arbeit quasi antun und Jugendliche ausbilden in einer Lehre und das auch sehr gut, aber eben wir stellen auch fest, dass viele Betriebe sich eben dort zurückziehen, obwohl sie eben Lehrlinge eigentlich ausbilden könnten oder das schon gemacht haben in der Vergangenheit. Und da fordern wir quasi eben einen Topf, wo Betriebe, die ausbilden könnten, aber es nicht tun, einzahlen, um quasi die Betriebe zu unterstützen, die eben das machen, als Investition in unsere Lehrlinge.
1: Gibt's dieses Modell schon?
2: Leider bis dato noch nicht. Wir würden es uns natürlich wünschen.
1: Okay. Was könnte die Politik noch machen, um diese Situation entgegenzuwirken?
2: Ich glaube, dass es auch einfach ganz dringend Investitionen braucht in den Bereich der Berufsschulen. Gerade wenn wir uns den Standort in Innsbruck anschauen, am Lohbachufer, dann sehen wir uns da doch mit einer recht baulich prekären Situation konfrontiert, wo wir einfach auch sagen, passt, da werden die Fachkräfte von morgen ausgebildet und wir reden überall von Fachkräftemangel. Da muss man, glaube ich, auch da gewisses Geld in die Hand nehmen, damit dort auch die schulische Ausbildung der Qualität entspricht, die wir uns allesamt vorstellen.
1: Also mehr Ausbildung. Kannst du diese Situation der Arbeitslosigkeit noch ein bisschen konkreter erklären? Also betrifft es jetzt hauptsächlich Menschen, die eine Lehre gemacht haben und dann eben in einen Betrieb wollen oder mehr eigentlich Absolventen von Unis, die Schwierigkeiten haben, Fuß zu fassen? Wo zeigt sich da vor allem das Problem?
2: Ich glaube, es ist gar nicht so eine Schwerpunktgruppe, die da auffällt. Es ist, glaube ich, ein breiteres Problem. Was man vor allem da aber auch, finde ich, auch noch dazu sagen muss, ist, dass es dort ja auch eine ganz, ganz hohe Dunkelziffer gibt. Also wenn jemand eine Lehre gemacht hat und danach keinen Job mehr findet, dann scheint er auch als arbeitslos. Ein anderes Problem haben wir aber zum Beispiel, wenn jemand jetzt ein Gymnasium abschließt oder eine berufsbildende mittlere höhere Schule und dann aber nach der Ausbildung dort keine Arbeit findet, weil dann hat er aller Voraussicht nach noch nie davor gearbeitet und scheint daher nicht als arbeitslos auf. Bedeutet, da haben wir eine Dunkelziffer, die sich für uns nicht ganz abschätzen lässt. Aber eben gerade dieser Übergang von Schule, sei es Universität, Gymnasium, HTL zum Beispiel, in das Erwerbsleben wird, glaube ich, zunehmend schwieriger, weil eben viele Firmen diese Berufserfahrung voraussetzen, die man dann aber in den seltensten Fällen auch vorweisen kann.
1: Wie schaut es denn aus? Es geht ja auch um Schülerinnen und Schüler, die noch in Ausbildung sind oder eben Studentinnen, Studenten, die gerne erste Arbeitserfahrungen machen würden. Welche Möglichkeiten gibt es denn da in Tirol? Also Praktika, Ferialjobs, wie schaut es da aus?
2: Genau, grundsätzlich gibt es da ganz, ganz verschiedene Varianten. Du hast es eh schon aufgezählt. Das, was man im Volksmund so kennt, ist eben das Praktikum. Man geht halt irgendwo hin und schaut sich das ein bisschen an. Allerdings muss man da arbeitsrechtlich ein bisschen aufpassen, weil oft einmal geht mit diesem Praktikum dann einher, dass man aller Voraussicht nach nicht bezahlt wird. Also es gibt sehr, sehr viele nicht bezahlte Praktikumsstellen in Tirol. Das Arbeitsrecht kennt diesen Praktikumsbegriff eigentlich nicht ganz so. Es gibt nämlich entweder ein Ausbildungsverhältnis oder ein Arbeitsverhältnis. Da muss man dann ein bisschen schauen, wie gestaltet sich diese Tätigkeit konkret aus. Ist man wirklich in den Arbeitsablauf eingebunden? Kriegt man Weisungen? Muss man zu einer fixen Zeit an einem fixen Ort sein? Oder eben, wenn es tatsächlich nur ein Praktikum zum etwas Erschnuppern quasi ist, steht man nur daneben und schaut einfach zu und könnte jederzeit gehen. Das wäre so ein erstes Indiz. Und das, was sich da einfach tatsächlich auch anbietet für alle jungen Menschen, die jetzt noch auf der Suche sind nach einem Ferialjob, nach einem Praktikumsplatz, wenn einer dann in Aussicht steht, gerne einfach bei uns vorbeikommen, den Arbeitsvertrag mitnehmen und sich anschauen lassen. Wir beraten da wahnsinnig gerne im Einzelfall und stehen da mit Rat und Tat zur Seite.
1: Das ist super. Aber wo kann man sich denn jetzt informieren, zum Beispiel was Ferialjobs betrifft oder Praktika? Was für Plattformen gibt es da? Ich kenne es von früher noch, die, wie hat es geheißen, ÖH-Jobbörse.
2: Ja.
1: Da habe ich viele so kleine Jobs gefunden damals. Aber weißt du Bescheid über Möglichkeiten? Also wie informiert man sich denn überhaupt, was es so gibt?
2: Also am besten, glaube ich, ist es, wenn man in seiner Umgebung sich einfach informiert, bei Betrieben vielleicht in der Nähe, sich einfach mal auch ein bisschen schlau macht, welche Firmen gibt's, wo potenziell mein Interesse abgedeckt ist oder wo ich mir vorstellen könnte zu arbeiten. Ab und zu kann man auch einfach direkt bei den Betrieben anfragen, ob sie noch jemanden suchen. Oder eben, wie du schon gesagt hast, die ÖH-Jobbörse, da findet, glaube ich, jeder noch eine Stelle, auch oft einmal noch kurzfristig. Aber natürlich, der Grundsatz gilt, je früher man dran ist, desto besser.
1: Gibt es diese Messe noch?
2: Genau,
1: die, so eine große Messe in Innsbruck,
2: die
1: oder?
2: Bestmesse.
1: Die Bestmesse, genau.
2: Die findet heuer wieder im November, glaube ich, statt. Wenn ich es jetzt richtig im Kopf habe, November, Dezember.
1: Ja, da muss man dann früh dran sein, sozusagen, wenn man jetzt für den Sommer sucht, muss man schon im Herbst dann dran sein.
2: Ja, beziehungsweise im Herbst dann schon für nächstes Jahr, genau.
1: Ja, genau. Okay.
2: Wobei es dort natürlich auch eher um langfristige Arbeitsverhältnisse geht. Da geht es um die Betriebe, die sich vorstellen für Lehrausbildungen, aber auch wir als Gewerkschaft sind zum Beispiel auf der Bestmesse vertreten, um die Jugendlichen schon früh aufzuklären, dass es uns gibt.
1: Okay. Wenn wir nochmal kurz zurückgehen zu der Schwierigkeit, Jobs zu finden nach der Ausbildung, gibt es da Branchen, die besser dastehen? Also wo bedarf es? Man hört ja immer, dass für verschiedene Jobs eigentlich zu wenig Menschen da sind. Und wenn man jetzt schaut zum Beispiel, ich meine, es ist natürlich ein harter Job, aber wenn man durch Tauer fährt, sieht man jetzt momentan die Erntehelferinnen, die Menschen, die dort ernten, da sind, glaube ich, keine Österreicherinnen dabei. Es gibt ja diese Meinung, dass der Arbeitsmarkt überschwemmt wird von billigen Arbeitskräften. Einerseits und andererseits eben gibt es zu wenig Jobangebote oder es ist eben zu wenig bezahlt. Wie siehst du das?
2: Ich glaube, das ist tatsächlich auch ist ein Bereich, der sich sehr verschiebt, oder? Weil jetzt zum Beispiel, wo man permanent zu wenig Arbeitskräfte hat, ist zum Beispiel die Pflege. Und da stellen wir jetzt einfach fest, dass mit dem Angebot der Pflegelehre da auf sehr großes Interesse gestoßen wird. Ist unter den Top 10 Lehrberufen in Tirol. Bedeutet, da scheint ein gewisser Nerv getroffen worden zu sein. Aber auch da sehen wir als Gewerkschaft, sind ein bisschen kritisch, was die Pflegelehre angeht, einfach weil die Ausbildungsbedingungen für uns noch nicht ganz klar sind. Jetzt 2028 soll dort die Evaluierung stattfinden. Wir sind sehr, sehr gespannt aufs Ergebnis. Aber scheinbar wurde da bei den jungen Menschen ein Nerv getroffen. Generell der Bereich Gastronomie, Tourismus, wo man, glaube ich, auch mit Blick auf die jüngste Vergangenheit feststellen kann, dass es doch einige, zumindest graue Schafe gibt, erfreut sich weiterhin Beliebtheit. Von dem her, ich finde, man kann das nicht so festnageln mit Arbeitskräften und wo sie fehlen und wo man unter Druck steht, weil sich das doch sehr immer verschiebt. Wer gerade durch Corona im ganzen Hotellerie, Gastronomiebereich haben wir ja festgestellt, dass viele Arbeitskräfte aus Osteuropa dann doch irgendwie nicht mehr zurückgekommen sind, dass es dort gewisse Verlagerungen gegeben hat, Menschen in andere Bereiche gewechselt sind. Also der Arbeitsmarkt ist doch recht fluide in dem Sinne. Und das kann man jetzt, finde ich, gar nicht so über einen Kamm scheren. Ich finde nur, wo wir als Gewerkschaft eben mit einem Hebel ansetzen, ist eben das, dass wir überall schauen, dass der Kollektivvertrag, also die Bezahlung auch stimmt, dass wir dort eben entsprechende Arbeitsbedingungen schaffen, die für alle Menschen für ein gutes Leben reichen.
1: Und welcher Bereich, sagst du aber, oder hast du den Eindruck, dass es da ein gutes Angebot gibt an Jobs? Ist da etwas, wo du sagst, da, wenn das jemand studiert hat oder wenn da jemand eine Lehre hat, stehen die Chancen nicht schlecht?
2: Auch da tue ich mich sehr, sehr schwer, quasi eine Empfehlung abzugeben, in welchem Bereich. Na, würde ich mir tatsächlich nicht drüber trauen, eine Empfehlung abzugeben. Ich glaube, es kommt immer wirklich auch sehr, sehr darauf an, wo man in Tirol wohnhaft ist. Ich glaube, die Situation in Reutte draußen im Außerfern ist anders als in Lienz. Von dem her, die gewerkschaftliche Empfehlung für die Top-Sparte kann ich leider gar nicht abgeben.
1: Passt. Also jetzt mal haben wir uns ja auf die Arbeit eigentlich konzentriert. Du hast jetzt aber davor gesprochen von der neuen Lehre für Pflege. Also seit wann gibt's die? Ist das jetzt in den letzten Jahren entstanden, oder?
2: Genau, die ist 2021, 22.
1: Nach Corona.
2: Genau.
1: Genau, wo sich dann auch die Situation so zugespitzt hat. Du hast gesagt, das ist einer der 10 Top-Lehrberufe. Welche sind denn die anderen? Ich habe ewig viel und ewig lang studiert und ich kenne mich mit der Lehre überhaupt nicht aus. Und ich finde es total spannend, das zu erfahren. Was gibt es überhaupt für Lehrberufe? Welche Lehrberufe sind gefragt? Genau, also welche Lehrberufe sind in Tirol am meisten besucht? Sagen wir so, dass sich jemand so wie ich ein bisschen ein Bild machen kann. Was gibt es da überhaupt für Möglichkeiten, wenn man eine Lehre machen will?
2: Na, da gebe ich dir auch total recht. Ich habe selber Gymnasium besucht und bin im Nachhinein draufgekommen, hey, die Option Lehre hat mir eigentlich nie jemand vorgeschlagen, die ist nie erwähnt worden. Ich glaube, das ist tatsächlich auch einer der Hebel, wo man finde ich ansetzen muss, dass man in die Sekundarstufe 2 einfach diese, oder halt eigentlich davor, diese Aufklärung über die Lehre mit reinbringt.
1: Vor allem Lehre mit Matura,
2: genau,
1: wo man auch wirklich die Option hat zu sagen, man macht entweder beides oder man kann dann immer noch studieren. Ja. Man hat ja unglaublich viele Optionen dann, oder?
2: Genau, also eben diese Option Lehre mit Matura ist, glaube ich, sehr, sehr wichtig, dass man die mehr ins Bewusstsein ruft. Und eben, gerade in dem Gymnasium kommt mir einfach vor, diese Option wird bewusst außen vor gelassen. Allein wenn ich eben auf meinen Matura-Jahrgang oder auf meine Matura-Klasse zurückschaue, haben danach 3 Leute eine Lehre begonnen, wo ich sage, das finde ich cool. Und das zeichnet sich auch im tirolweiten Schnitt ab, dass einfach immer mehr Jugendliche nach einer AHS-Matura mit einer Lehre beginnen. Und es gibt ja auch ein sehr vielseitiges Angebot, wie du auch schon davor gesagt hast. Es gibt 147 Lehrberufe, die in Tirol ausgebildet werden. Die reichen quer über die Bank, auch wenn ich jetzt kurz meine eigene Aussage von davor revidieren muss. Unter den allgemeinen Top 10 Lehrberufen ist die Pflege noch nicht, aber unter den Top 10 der häufigsten Lehrberufe bei Mädchen. Da findet er sich wieder. Aber eben die Top 10 der Lehrberufe sind eben die Elektrotechnik, der Einzelhandel, Metalltechnik, Kraftfahrzeugtechnik und auf Nummer 10 noch Hochbau, davor die Mechatronik, Zimmerei. Also eher auch diese wirklich typischen Lehrberufe. Und eben bei den Mädchen findet sich eben noch dazwischen auf Platz 9 die Pflegeassistentin. Finde ich auch sehr spannend. Aber eben, wir bieten, also in Tirol gibt es ein sehr breites Bild eben an Lehrberufen, die ausgebildet werden. Und glaube ich auch vielen eben Nischenlehrberufe, die man so gar nicht
1: kennt. Wo kann man das überhaupt machen? Also vieles wird wahrscheinlich in Innsbruck sein, aber es gibt sicher auch viele Ausbildungen in den Regionen, oder?
2: Genau, also wir haben ja entlang der Inntalfuche unsere großen Industriebetriebe, die sehr, sehr verschiedene Lehrberufe anbieten, im Ballungszentrum Innsbruck natürlich, aber eben das reicht vom Außerfern bis nach Lienz, wo wir große Betriebe haben, die ein sehr vielschichtiges Angebot an Lehrberufen bereitstellen.
1: Jetzt muss ich eine blöde Frage stellen. Kann man eine Lehre eigentlich nur in einem Betrieb machen, beziehungsweise gibt es auch reine Ausbildungsinstitutionen, wo du zuerst das Theoretische lernst und dann erst im Rahmen eines Praktikums

0: in dieser Zeit, diese Zeit überbrückt werden kann und wo dem Lehrling dann geholfen wird, dass er einen neuen Betrieb findet, wo er seine Lehre regulär fortsetzen kann. Mhm. Das ist immer ein Angebot, das es gibt. Aber grundsätzlich eben das Prinzip der dualen Ausbildung ist diese Verschneidung von Betrieb und Schule quasi.
1: Aber wie schaut das aus? Berufsschule. Also die Berufsschule ist dann separat und dann
0: genau.
1: Verschränkt sich das zeitlich? Oder ist
0: da gibt es zwei Modelle. Es gibt einerseits die Variante der Jahresschule, wo die Lehrlinge einmal in der Woche fix in die Berufsschule gehen. Oder es gibt eben die Blockvariante, wo die Lehrlinge einmal 10 Wochen am Stück in der Berufsschule sind.
1: Und dann praktisch in den Betrieb wechseln?
0: Genau, fürs restliche Jahr.
1: Ah, fürs ganze restliche
0: genau.
1: Jahr. Okay.
0: Quasi pro Lehrjahr ist ein Berufsschulbesuch von 10 Wochen vorgesehen.
1: Verstehe. Und wie lang dauern die meisten Lehren?
0: In der Regel kann man sagen 3 Jahre.
1: 3 Jahre. Mhm. Okay. Vielen Dank für die Aufklärung, was die Lehre betrifft. Ja. Matteo, was wäre noch wichtig zu besprechen? Also du bist Jugendsekretär, oder?
0: Genau.
1: Was wäre dir noch wichtig zu sagen? Ein Appell an die Politik, ein Appell an die jungen Menschen. Wir haben schon gesagt, denkt drüber nach, ob Lehre nicht eine Möglichkeit ist, Lehre mit Matura, wo man dann wirklich auch die Möglichkeit hat, trotzdem auch nachher noch zu studieren oder zusätzlich zu studieren. Genau, was liegt dir noch am Herzen?
0: Das, was mir, glaube ich, am ehesten noch am Herzen liegt, eben weil bei uns zum Beispiel gerade vor wenigen Wochen unser Lehrlingsmonitor erschienen ist, wo wir über ganz Österreich Lehrlinge befragen, wie ihre Situation in der Ausbildung aktuell ist und da wieder alarmierende Zahlen rauskommen sind, ist einfach der Hinweis, dass man sich in der Arbeit nicht alles gefallen lassen muss. Gerade diese ganze Geschichte von ausbildungsfremden Tätigkeiten auf gut Deutsch, einmal für einen Chef die Schuhe putzen, als Koch einmal eine Wand weißeln müssen, als Maurer einmal den Garten mähen müssen und so weiter und so fort. Das sind alles Dinge, die man sich als Lehrling nicht gefallen lassen muss, auch wenn dieser allgemeingültige Spruch, Lehrjahre sind keine Herrenjahre, glaube ich, bei vielen noch so im Gedächtnis herumschwirren, können wir da wirklich nur animieren, sich wirklich an uns als Gewerkschaft zu wenden, damit man sich das gemeinsam anschaut. Man kann sich gegen sowas wehren und genauso auch gegen andere Missstände in Unternehmen, wo wir auch jetzt im Rahmen dieser Umfrage und auch der letzten medialen Berichte in Tirol wieder vor die Augen geführt bekommen haben, dass sexuelle Belästigung am Arbeitsplatz kein Kavaliersdelikt ist und dass man sich da auf jeden Fall wehren soll dagegen. Das wäre mir noch ein Herzensanliegen.
1: Mhm, sehr gut. Muss ich dich jetzt aber dann doch noch was fragen, wenn wir jetzt auch in diese Sparte noch ein bisschen hineingehen, was das Rechtliche auch betrifft. Also einerseits würde mich interessieren, kann sich jetzt auch jemand an euch wenden, der kein Mitglied ist? Oder welche Vorteile hat man, wenn man jetzt Mitglied wird? Vielleicht hören das jetzt ja auch Jugendliche, die sich denken, ich möchte gerne eigentlich sowas machen und dann möchte ich auch da Unterstützung bekommen von der GPA. Und als zweites würde mich dann auch interessieren, das sind ja dann auch juristische Fragen oft, arbeitet ihr dann mit Rechtsanwälten zusammen? Weil du bist wahrscheinlich kein Jurist. Dann arbeitet ihr dann mit der Arbeiterkammer auch zusammen? Oder habt ihr dann sozusagen Juristen, die dann sich dieser Sache auch annehmen? Und
0: genau. Also grundsätzlich kann sich jeder an uns wenden. Grundsätzlich steht jedem die kostenlose Erstberatung bei uns zu. Und dann freuen wir uns natürlich, wenn die Person Gewerkschaftsmitglied wird, da wir unseren Service auch nur für Mitglieder anbieten. Wenn die Person dann sagt, hey, diese Erstberatung war gut, aber ich gehe dann doch lieber woanders hin, dann steht dem oder derjenigen natürlich auch die Arbeiterkammer eben zur Verfügung. Aber wir bieten unseren Service für Mitglieder an. Und um auf deine Frage zurückzukommen noch, wie das dann konkret ausschaut, eben in der ersten Folge würden wir mal bei mir landen, dann schauen wir uns das Ganze gemeinsam an und wir sind doch alle arbeitsrechtlich sehr, sehr gut geschult. Natürlich habe ich jetzt keinen Titel vor meinem Namen stehen, aber würde mir schon einiges zutrauen im Bereich Arbeitsrecht. Mhm. Aber wenn wir dann eben feststellen, hey, da hapert es ein bisschen gröber, wir müssen da eventuell sogar vor Gericht ziehen, dann unterstützt uns unsere Juristin im Büro.
1: Okay, also das macht ihr auch
0: genau.
1: Sozusagen.
0: Wir gehen auch vor Gericht für unsere Mitglieder.
1: Okay, super.
2: Zum Ausklang hört ihr noch einen Ausschnitt aus dem Spaßsong von Sido, Feat Helge Schneider, mit dem Titel Arbeit. Anna Greising sagt danke fürs Zuhören und bis zum nächsten Mal.
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0: Willkommen, liebe Hörerinnen und Hörer, bei All That Jazz im Freirad Innsbruck. Begrüßt Sie Gottfried Zimbrigger und die Dixieland Corporation Innsbruck mit That's Plenty. Zu Gast in der Sendung sind heute der Gitarrist Christoph Kundner und der Schlagzeuger Max Schrott, die als Trio Yellow Fleet zusammen mit dem Bassisten Benjamin Lambert vor kurzem ein neues Album herausgebracht haben. Willkommen in der Sendung,
1: Christian. Hallo.
0: Max.
1: Hallo.
0: Wie lange gibt es das Yellow Fleet jetzt eigentlich?
1: Wir wurden erst gefragt und es sind jetzt, glaube ich, eineinhalb, zwei?
2: Zwei
1: auf alle Fälle. Zwei Jahre ungefähr.
0: Zwei Jahre, ja. Ja, weil ich erinnere mich, ich glaube, ihr habt es beim Outreach auch schon mal gespielt,
1: gell? Letztes Jahr.
0: Letztes Jahr.
2: Ja, wir spielen schon wahrscheinlich 10 Jahre zusammen. Aber in der Formation, diese Musik, sind es wahrscheinlich knapp 2 Jahre. Dass wir das so machen, ja.
0: Dann spielen wir vielleicht gleich ein Musikbeispiel von Yellow Fleet. Was schlagt ihr vor als erstes?
2: Warum nicht mit dem Titeltrack vom neuen Album reingehen? Immersed.
0: Ja, Immersed, gut.

0: Also ich habe es gesagt, ihr spielt schon grundsätzlich 10 Jahre zusammen. Und wie ist die Idee entstanden, so ein Trio mit Gitarre, einmal nicht mit Klavier, sondern Gitarre?
1: Es liegt wahrscheinlich am Personal, unter anderem, dass ich Gitarrist bin.
0: Ja, ja.
1: Und wir haben, wie vorhin schon erwähnt, schon viel miteinander gespielt, unterschiedliche Projekte und Bands auch zusammen gehabt, und dann irgendwann wurde der Kreis der Menschen, die unter der Woche wie Montagvormittag, Dienstagvormittag, Mittwochvormittag Zeit haben, immer weniger, und wir drei hatten Zeit und haben gesagt, hey, treffen wir uns, spielen wir ein bisschen, und aus dem heraus ist eigentlich das Trio entstanden.
0: Also.
1: Und dann haben wir uns getroffen, gejammt, komponiert.
0: Ja. Und ihr spielt Eigenkompositionen, oder?
1: Ausschließlich.
0: Ausschließlich. Ja. Mhm. Das ist gut zu wissen, weil da wäre es vielleicht auch ein Fall für das Jazzfestival in Juan-les-Pins. Ja, die suchen immer Gruppen, die Eigenkompositionen spielen. Da gibt es das Jamming Juan. Kann ich euch nur empfehlen, einmal anschauen und euch bewerben dort.
1: Klingt gut, ja.
0: Weil das ist sicher ein idealer Punkt zum Netzwerken.
1: Cool, ja.
0: Ja, wie seid ihr überhaupt zum Jazz gekommen? Habt ihr mit Jazz angefangen schon, oder
1: also,
0: habt ihr als Kinder euch dafür interessiert? Oder?
1: Ich persönlich bin von Musik schon eher Richtung Rhythm and Blues, so als Kind irgendwie gekommen. Ich war irrsinniger Ray Charles-Fan und das hat mich ein bisschen getriggert. Da ist viel Blues daherkommen, was dem Jazz irgendwie nahe ist. Also musikalisch gestreift ist man das schon, aber so spezifisch der Fokus nach Jazz war da gar nicht vorhanden.
0: Ja.
1: Dann war so die Rock-Band-Zeit mit 15 bis 20.
0: Ja.
1: Und in dem Rock-Band irgendwas haben sich Menschen in meinem Umfeld auf einmal in die Richtung tendiert, zu Jazz zu studieren.
0: Ja.
1: Und dann war so, okay, das klingt eigentlich interessant. Reinhören, probieren, okay, cool. Und auf einmal, fupp, ist man reingefallen und nicht mehr rauskommen.
0: Ja.
1: Also mir ist so gegangen.
2: Ja, mir ist sehr ähnlich gegangen, was das angeht. Bei mir, glaube ich, noch mehr die funkige Spieler des Rock und des Jazz, auch die mir einfach sehr abgeholt hat zu der Zeit. Und wie der Christoph sagt, da tut sich plötzlich eine Tür auf, und ehe man sie sieht, ist man drinnen und lernt einfach das Handwerk. Und das ist, also auch am Standort, wo wir sein, in Tirol, in Innsbruck. Mittlerweile gibt es ja was an der Universität, aber damals, als wir begonnen haben, war die Möglichkeit, das Instrument so zu beherrschen, dass man die Sachen, die einem taugen, so spielen kann, war dieser Lehrgang für improvisierte Musik, für Jazz und improvisierte Musik am Tiroler Landeskonservatorium, die beste Möglichkeit, reinzuschnuppern und zu schauen, was einen da erwartet. Und dort hat es alles irgendwie seinen Anfang genommen.
1: Absolut, ja. Und was ich noch anhängen möchte in meinem Leben, war schon die Pajänner Musik. Hat man einfach Tunes gespielt, wo jemand aufgestanden ist und ein richtig gutes Solo hergelegt hat.
0: Ach so.
1: Und es war echt cool. Also da war irgendwie der Hermann de Lago ein bisschen verantwortlich.
0: Wollte ich gerade sagen.
1: Dass sowas wie man als Jugendlicher Billy Cobham Stratus mit der Musik spielt, war ganz okay.
0: Da habe ich mir gerade gedacht, das muss der Hermann.
1: Ja, das war der sein, Hermann.
2: Ja, ja, so viele gibt es nicht.
1: Na voll. Aber das war schon auch sehr prägend, natürlich.
0: Ja, ja, klar, natürlich.
1: Da hat man einfach viel Musik kennengelernt, die wo jetzt nicht im Radio läuft, sagen wir so.
0: Ja.
1: Außer im Freirad vielleicht.
0: Ja, dann machen wir gleich nochmal ein bisschen Musik. Was nehmen wir als nächstes?
2: Nachdem ich vorher entschieden habe, überlasse ich das dir, Christoph.
1: Dann starten wir weiter mit Nookie Surfs, unsere Single.
0: Ja, okay.

0: Das war jetzt Nookie Surfs von Yellow Fleet. Wie kommt es zu dem Titel?
1: Nookie ist der Spitzname vom Anuk und der Anuk ist ein gigantischer weißer Schäferhund von einem sehr guten Freund von uns, dem Kontrabassisten Flo Hupfauf, Werbung. Und wir proben öfters auch mit dem Flo, in der Nähe vom Flo, und wir waren zu dritt in unserem Proberaum. Der Flo hat uns besucht mit seinem Hund, eben jenem Nookie. Ja. Und wir haben genau dieses Lied erarbeitet, nennen wir es so, und uns vorgestellt, er steht auf einem Surfbrett. Keine Ahnung. Also. Man nimmt halt, was man kriegt in dem Moment. Und nachdem die ganze Kreativität schon in die Musik geflossen ist, bleibt nicht mehr so viel über für Titel. Aber daher der Titel.
2: Und ich finde das Wortspiel auch ganz nett mit Surface oder Surfs. Ja, also man kann ja je nach Schreibweise auch Surface rauslesen. Und da das ganze Album Immersed heißt, sowas wie irgendwie abtauchen oder untergetaucht, ja, auch bedeutet.
0: Zum Album passt es natürlich.
2: Ja. Und dann ist das so mit an die Oberfläche treten auch wieder so das Gegenstück davon. Und das finde ich ganz cool. Es ist auch konkreter, wie jetzt ein anderer Track auf dem, wie Immersed zum Beispiel. Ich finde das musikalisch auch ganz okay. Für mich hat das gepasst.
0: Ja. Ja. Ihr spielt zusammen mit dem Benjamin Lampert normalerweise. Also das ist Yellow Fleet.
2: Ja. Ganz genau.
0: Das heißt Schlagzeug, Kontrabass und Gitarre.

0: ist für mich, ob das ein Hendrix war oder ein David Gilmour, soundmäßig hat mir das schon sehr geprägt. Ja. Und irgendwie geht sich's aus in dem Kontext, dass es Sinn macht da, weil, ja.
1: Das heißt, es zieht sich auch vom Sound her durch das ganze Projekt durch, kann man sagen.
2: Würde ich schon sagen, vor allem die, also ich bin nicht der Gitarrist, aber die Experimentierfreude zwischen elektronischen und akustischen Sounds und die Verbindung von beiden, weil ja, es ist auch ein Kontrabass, aber auch dieser Kontrabass spielt hin und wieder mit Effekten und die Lust daran, was zu probieren und es trotzdem akustisch zu lassen oder in dieser Welt zwischen den beiden Sachen sich zu bewegen, das zieht sich auf alle Fälle durch.
1: Nein, ich frage deswegen, weil ich habe mir da gestern, wie ich hineingehört habe, habe ich immer nur die 30 Sekunden gekriegt. Also ich habe nicht die Stücke nicht bis zum Schluss durch.
0: Ach so, ja, das ist natürlich dann schwierig einzuordnen.
1: Ja, dann vielleicht gleich noch einmal ein bisschen Musik. Was schlagt ihr vor? Inspirationen oder eigenes?
2: Ja, wir könnten zur Abwechslung mal was anderes spielen.
0: Gehen wir mit Faser.
2: Ja, Faser ist eine großartige Münchner Band. Interessante Besetzung, zwei Schlagzeuge, Trompete, Gitarre, Bass und sind auf alle Fälle, wie sagt man denn, ist es wert, mal reingehört zu werden. Und wir haben den Track Honda dabei.
1: Ja.

0: Das war jetzt Honda von der Gruppe Faser. Ja, was hat euch sonst noch musikalisch interessiert? Ich meine jetzt nicht unbedingt bezogen auf dieses Projekt, sondern ich weiß bei dir, Christoph, ja, das, wie heißt das, Salt brennt, glaube ich. Mhm. Ja, so Gesangsquartett, mehr oder weniger.
1: Ja. Musikalisch
0: ist es noch aktuell, oder?
1: Ja, absolut, ja. Produzieren ja gerade ein weiteres Album und dürfen im Sommer beim schönen Bridge Beat Festival spielen. Aha. In Innsbruck, also planen wir auch gerade Größeres, ja.
0: Und du, Max, ich glaube, du spielst ja bei einigen Formationen mit, oder?
2: Ja, also
0: Schlagzeuger sind immer gefragt.
2: Ja, ja, auch einige Formationen, aber ich bewege mich schon tendenziell eher in einem instrumentalen Kontext und in einem akustisch-jazzigen Setting. Aber ich glaube, das ist auch das Schöne an der Band, weil, wie der Gisto vorhin erwähnt hat, wir treffen uns einfach. Wir treffen uns und wir hängen uns und hängen ab und wir tauschen uns aus. Und wenn wir komponieren, dann komponieren wir zu dritt. Und ich glaube, das ist die Ausgangslage, die dafür sorgt, dass die Sachen so klingen, wie sie klingen, weil auch der Benny ist sehr in der klassischen Welt unterwegs momentan. Also der Benny ist extrem interessiert an neuer Musik und wir bringen unterschiedliche Sachen zu diesen Treffen, zu dieser Probe, zu diesem Schreibprozess und ich glaube, dadurch entsteht dann halt auch das, was entsteht. Das, man kann es jetzt bunter Stilmix nennen, würde ich es jetzt nicht, weil ich finde, es ist dann schon ein kohärentes Produkt, aber ich glaube, jeder nimmt seine Einflüsse und das sind ja nicht immer dieselben. Vielleicht hat man gerade eine Phase, in der man sehr viel diesen Sound hört oder einen anderen und das kommt dann mit und das verändert sich, wenn man das zu dritt bearbeitet, als wenn man das alleine machen würde. Also das finde ich ist was sehr Wertvolles.
0: Klar. Ja, dann machen wir noch einmal ein bisschen Musik. Vielleicht was Kürzeres, wenn geht.
2: Wir könnten, ich habe den Track von Makaya McCraven.
1: Ach so, ja.
0: Ja, also, zum Beispiel, ja.
2: Ja, das ist ein So Ubuchi von Makaya McCraven, ist ein großartiger Drummer, ich glaube Chicago-based. Aha. Und ist ein großer Einfluss auf mein Spiel und ist auch jemand, der ganz einen eigenen Arbeitsprozess hat, wie er Platten aufnimmt und wie er schreibt und wie er komponiert, ist ein sehr interessanter Charakter.
0: Ja. Gut, dann So Ubuchi.

0: Das war Makaya McCraven, So Bougie. Falls Sie nicht von Anfang an dabei waren, Sie hören All That Jazz im Freirad Innsbruck von und mit Gottfried Simbrigger, heute mit dem Gitarristen Christoph Kuntner und dem Schlagzeuger Max Schrott, als zwei Drittel von Yellow Fleet. Dazu gehört noch der Bassist Benjamin Lampert. Und wir sprechen unter anderem über das neue Album des Trios, das unter dem Titel Immersed bei Hideout Records erschienen ist. Ja, das ist jetzt als CD herauskommen. Habt ihr Vinyl auch gemacht?
1: Ja, es ist eigentlich hauptsächlich nur
0: Hauptsächlich?
1: Vinyl. Ja, auch die letzte Platte nur Vinyl. Und jetzt haben wir CDs nur dazu gemacht, weil das Label das so macht.
0: Ach
1: Ja,
0: so.
1: ich glaube 100 Stück gibt es.
0: Ja,
1: Nicht lange.
0: ich bin großer Fan von Vinyl, muss ich
1: Ja,
0: sagen.
2: ja, wir ja auch.
0: Weil einfach der analoge Datenträger eine bessere Haltbarkeit hat,
1: Beständiger. Ja.
0: wenn man ihn einigermaßen anständig behandelt.
1: Und eine größere Skalierung für Albumcover.
0: Ja,
1: Das gefällt mir schon
0: das
1: auch
0: auf
1: sehr
0: jeden
1: gut.
0: Fall.
1: Ja.
0: Ja. Die haptische Qualität ist eine ganz
1: Mm.
0: andere.
1: Absolut.
0: Ja, Christoph und Max, ich nehme an, ihr unterrichtet beide, oder?
1: Ich schon.
0: Du schon.
1: Max weniger.
0: Max
1: Ich
0: weniger.
1: glaube ab und an
2: Ja,
1: privat
2: ab und an
1: etwas.
2: privat, ja. Ach so.
1: Ich schon seit einigen Jahren privat und seit Oktober auch offiziell an einem Gymnasium Musik
0: Ah,
1: und
0: ach
1: an
0: so.
1: einer Landesmusikschule Gitarre.
0: Ja.
1: Genau.
0: Naja, es ist eine gewisse Sicherheit natürlich auch, nicht?
1: Ja, und es macht da Spaß. Also,
0: Und wenn man gern was weitergibt von dem, was man
1: das ist
0: kann.
1: es.
2: Ja.
1: Ja, wenn man was erarbeitet hat, wofür sich jemand interessiert, ist doch schön.
0: Ja, sowieso.
1: Davon geht man ja zu Beginn der Reise, wo man anfängt zu erarbeiten, nicht aus. Und dass es aber
0: Ja.
1: passiert, ist sehr schön.
0: Ja, das ist es ist ja immer interessant, weil man ja auch was zurückkriegt. Gell?
1: Ja, absolut, ja.
0: Ich spiele ja mit vier Musikpädagogen
1: Ach
0: zusammen.
1: so, ja,
0: Oh.
1: sehr gut.
0: Und das ist immer ganz interessant, weil man sieht verschiedene Aspekte, ja, natürlich. Abgesehen davon, dass die natürlich meistens eine solide Ausbildung haben. War,
1: Ja,
2: nicht? Ja, das braucht es auch, meiner
0: Ja,
2: Meinung nach.
0: klar. Und da ist es dann natürlich so, ich bin ja nur Amateur, nicht? Aber für mich wirkt es eigentlich immer sehr befruchtend, sowas.
1: Ich finde auch.
0: Ja.
1: Also davor hat man manchmal eventuell so Zweifel, ah, ich müsste eigentlich das üben oder würde gern komponieren und so. Und jetzt
0: Ja.
1: verwende ich die Zeit aber für jemand anderen. Aber danach ist man eigentlich immer sehr euphorisch. Also mir geht's so.
0: Ja.
1: Davor bin ich ein bisschen so, skeptisch. Schade, dass der Tag weg ist für mein Leben.
0: Ja.
1: Und im Rückkehrschluss ist es eigentlich voll wertvoll. Und
0: Ja.
1: man bekommt richtig viel.
0: Ja.
1: Also es hat schon einen sehr positiven Aspekt, finde ich.
0: Ja, Max, in welchen anderen Projekten spielst du noch derzeit?
2: Derzeit vor allem noch ein weiteres Trio, auch mit Christoph und mit dem vorher schon erwähnten Flo Hupfauf. Da treffen wir uns auch regelmäßig. Da haben wir auch Anfang dieses Jahres, ich glaube Anfang Februar, eine Platte veröffentlicht unter dem Namen Honey Drop. Spielen wir ein bisschen leisere Töne, nennen wir es so. Da
0: Ja.
2: geht es, was wir vorher besprochen haben, einfach mehr in die akustische Richtung. Einfach eine andere Spielart des Trios. Es gibt ja unendlich viele
0: Ja,
2: Wege, ein
0: klar.
2: Trio zu gestalten. Und es ist jetzt dieselbe Besetzung natürlich. Also es hat auch schon zu lustigen Missverständnissen geführt, weil ja, zwei von drei Leuten sind dieselben. Aber es ist in meiner Meinung nach ganz ein anderer Sound auch und eine andere Ästhetik und auch ein anderes Ziel, was man mit der Musik erreichen will. Und ja, wie gesagt, Honey Drop ist da ein großer Teil davon und
0: Ja.
2: das sind so die zwei großen Sachen. Da Christoph und ich spielen auch in einer weiteren riesigen Band. Also in zwei großen kann man sagen, mit dem Sam Seifert, den du auch
0: Ach so,
2: kennst. Der,
0: ja.
2: da spielen wir in seinem Projekt, dem Sam Seifert Ensemble Project,
0: Aha.
2: auch mit zwei Drummern, zwei Gitarristen, große, große Band.
0: Ja.
2: Sehr viel Einfluss von Fela Kuti und es gibt auch seit 1 bis 2 Jahren Kalakuta. Das ist unsere Tribute-Band, nennen wir es mal, für Fela Kuti und seine Musik, den
0: Ja.
2: Afrobeat. Und da sind wir gerade relativ aktiv, ja.
0: Da gibt es eigentlich für Yellow Fleet einen Internetauftritt auch. Ich meine, Webseite.
3: Ja, oder? Natürlich. Ja. Ja, ja. Mhm.
2: Website, Instagram,
3: soziale Medien,
2: was man halt heutzutage
3: hat.
0: Ja. Ja.
2: Alle möglichen Streaming-Plattformen, Bandcamp, sehr wichtig.
0: Aha.
2: Alles.
0: Und wie findet man es?
3: Yellowfleet.cc.
0: .cc.
2: Ist die Homepage und da ist alles. Alles, was man finden will, ist dort verlinkt auf der Homepage.
0: Gut.
2: Ja.
0: Es war ein bisschen irritierend. Du hast mir ja die Titel geschickt gehabt als Playlist.
2: Mhm.
0: Und zuerst mal bin ich überhaupt nicht hineingekommen.
2: Mhm.
0: Und dann hast du es offensichtlich freigeschaltet oder was?
2: Ja.
0: Und dann hätten die verlangt, dass man ein Abo abschließt, wenn man die Sachen komplett hören will und nicht nur 30 Sekunden.
2: Ja, ich habe es auf Tidal geschickt, weil wenn schon streamen, dann vielleicht nicht unbedingt Spotify, sondern was anderes. Und die sind halt mit, weil sie bitzi-batzi mehr Geld auszahlen, mit der Bezahlschranke.
0: Ja, das ist natürlich schon ein wesentlicher Punkt für die Bands und für die Musiker.
2: Also einfach vom moralischen Standpunkt aus.
0: Ja.
2: Wenn schon mitspielen bei dem Spiel, dann vielleicht nicht bei Spotify.
0: Ja. Das heißt aber, ihr setzt auch immer noch stark darauf, bei Konzerten Tonträger zu verkaufen, oder?
3: Stark drauf zu setzen. Also es ist einfach Teil des Business.
0: Ja.
2: Nein, es gehört dazu.
3: Wir
2: freuen uns über jeden und jede, der es so gut gefällt, dass es mit nach Hause nimmt.
3: Es ist irgendwie schon was Besonderes, wenn jemand die Platte dann zu Hause bewusst auflegt.
0: Ja.
3: Fühlt sich irgendwie in meinem Kopf anders an, als wie wenn man es schnell am Handy auf irgendeiner Streaming-Plattform.
0: Ja, absolut. Auf jeden Fall.
3: Also das ist ganz, also von dem her schon mit großer Freude verbunden, so eine Platte zu überreichen.
2: Ja.
0: Bin ich ganz deiner Meinung.
3: Ja.
0: Ich bin selber ja eben großer Analog-Fan, auch wenn ich tausende CDs habe.
3: Die Zeit war einfach mal.
2: Ja.
0: Und es hat erst wieder angefangen.
3: Ja.
0: Und was ich besonders gern mag, ist, dass die neuen Sachen meistens in der schwereren Qualität erscheinen. Also
3: 180 Gramm.
0: Die liegen einfach viel besser am Plattenteller.
3: Eier nicht so rum, so wie die dünnen Scheiberlen.
0: Die Wellen sind vorbei.
3: Ja. Es ist wirklich super und es klingt auch einfach dementsprechend.
0: Ja, wie sind die Pläne für die Zukunft? Seid ihr viel unterwegs?
3: Wir waren jetzt gerade das ganze Monat mit, glaube ich, 12 Konzerten oder so ungefähr unterwegs.
0: Ja.
3: Und quasi international, sagt man so schön, wenn man nach Italien.
0: Nein, Schweiz vielleicht.
3: Nein, es war in dem Fall was Italien und Slowenien.
0: Mhm.
3: Ja. Und halt von Vorarlberg bis Wien in Österreich auch mehrere Konzerte. Und gerade sind wir dabei, eine Deutschland-Tour eher Richtung Osten für Deutschland zusammenzustellen und dann im Frühling wieder eine weitere Tour im Westen Deutschlands und auch immer in Verbindung mit Österreich, Italien, Slowenien, so wo man halt Bekanntschaften macht und Locations hat oder Kulturinstitutionen, irgendwie mit denen man sich zusammenschließen kann, wo es Sinn macht, dass man die Meta macht, dass auch jemand dort ist und das sich anhört.
2: Mhm.
3: Und es läuft eh gerade ganz gut mit dem Label. Rollt es etwas los, weil die ja auch in der Promotion mit. Also die waren gerade auf der Jazz Ahead zum Beispiel in Deutschland und so und da haben die das einfach dabei. Und man hofft halt auf, und zwar in der Jazz-Kulturszene sind natürlich so Preise ein Riesending, wo man sich bewirbt, wie jetzt zum Beispiel Nasom, wäre gerade interessant für uns und da kann man halt drauf hoffen, dass man sowas abstäubt und davon die Früchte dann trägt.
0: Mhm. Ja. Naja, es ist ja nicht ganz einfach, weil es ja doch eine reine Musik zum Hören ist eigentlich. Ne?
3: Ja.
2: Es ist überhaupt nicht einfach, aber wo ist es das schon jetzt, blöd gesagt. Ja. Und es ist einfach viel Arbeit. Also es ist einfach viel Arbeit, einen Monat unterwegs zu sein. Die Zeit, die man vorher investiert, um das zu organisieren, und die Zeit, die man währenddessen investiert, weil man einfach unterwegs ist und weil wir alle drei halt Proben haben und Konzerte haben, ja, und Auftritte, ja, haben, und das muss verschoben werden, das muss, ja, abgegeben werden, da muss man Substitute finden, was auch immer, und das ist einfach Arbeit, also das, aber die, ja, investiert man gerne, weil, ja, weil es einem dann doch Spaß macht, und wie gesagt, wenn dann jemand die Platte kauft und so, ist einfach schon, ist einfach schön, und wenn man gute, ja, Konzerte und gute Resonanz hat, ist großartig, und
3: es gibt einem schon viel, ja, und wir sind einfach, ja, ganz salopp gesagt, drei Freunde, ja, wo, ja, ja, Zeit miteinander verbringen können, mhm, und dann auch noch Musik miteinander machen, ja, und oft ist vielleicht das Konzert an sich nicht so großartig, so mit Location, ja, aber wir hatten einen so dermaßen guten Run und, ja, so einen guten Gig in, ja, für uns, wo wir alle gesagt haben, hey, da jetzt 100 oder 5 Leute, es war wurscht, weil wir haben so, ja, gut gespielt,
2: ja, ja, ja,
3: fantastisch, ja, es war Gewaltigkeit, ja, so, das macht schon sehr, ja, viel Spaß. Ja,
0: das kann ich nachfühlen.
3: Und das ist, ja, sehr, sehr schön,
0: ja,
3: und man muss einfach tun. Entweder, yeah, spielt man einmal im Jahr in Österreich und das galoppiert die nächsten 10, 15 Jahre so dahin, oder, yeah, man hockt sich an den Tisch und macht einfach. Letztes Jahr, fällt mir ein, haben wir ja eigentlich 2 Gigs in New York gespielt.
2: Yeah.
3: Das geht alles. Man schreibt, yeah, hin, man muss alles organisieren, yeah, und fahren und tun und manchmal in den sauren Apfel beißen, finanziell. Und manchmal geht sich alles super aus, manchmal weniger, aber einfach Kultur schaffen,
0: ja, und fertig. Ja, ja. Wie ist allgemein die Nachfrage nach dieser Art Musik?
2: Die ist auf alle Fälle da. Also, ich meine, dieses Label, auf dem das Album erschienen ist, das ist erst neu gegründet worden, und es muss einen Anreiz dafür geben, so ein Label zu gründen.
0: Ja, ja. Stimmt.
2: Und das Label, ja, muss einen Anreiz dafür haben, uns zu fragen, ob wir die Platte auf ihrem Label veröffentlichen wollen. Also natürlich ist es da Zusammenarbeit auch auf zwischenmenschlicher Ebene, aber es herrscht, glaube ich, grundsätzlich schon ein Interesse daran, diese Musik promoten zu wollen und verkaufen zu wollen. Und wie vorher erwähnt, also die Resonanz, jetzt keine falsche Bescheidenheit, aber die Resonanz auf die Konzerte, die wir jetzt gerade gespielt haben, war durchwegs positiv, und das, ja, stimmt natürlich einen selbst schon sehr positiv, dass das einen Platz hat. Und ich glaube, das hat einen Platz, weil entweder die Musik ist gut oder sie ist es nicht. Ja, und ich glaube, das, was wir gerade gemacht haben, war gut.
0: Ja, ja. Man könnte zufrieden sein.
3: Ja, passt echt,
0: ja,
3: gut.
0: Ja, ja, ja, ja. Wenn es dann noch halbwegs finanziell sich ausgeht.
3: Ja, ja. Passt da. Ja, passt raus. Ja. Aber man, ja, muss halt manchmal wagen, ja, und, ja, sich, ja, denken, hey, wir fahren da runter. Und
2: ja, es ist ein Risiko.
3: Wir schauen es uns an. Dann, aber, ja, man hat schon mal 5 Stunden Sprit hin, ja, 5 Stunden Sprit zurück.
2: Ja. Ja.
3: Allein das mit dem Hotel muss gedeckt sein.
0: Ja. Ja.
3: Und das, natürlich, ist oft gar nicht, ja, so einfach.
0: Ja. Ja.
3: Aber so far, so good. Also, ja, es läuft.
0: Ja. Fein. Nachher machen wir noch mal ein bisschen Musik. Ihr habt es ja noch mitgebracht, den Theo Crocker.
2: Mhm. Theo Crocker, amerikanischer Trompeter, auch ein großartiger Musiker, sind wir beide vor allem große Fans, ist jemand, der auch keine Angst davor hat, irgendwie, ich nenne es mal poppig zu sein, und featured auch immer wieder SängerInnen und Sänger und hat einen ganzen eigenen Ansatz zum Producing auch, also ist, ja, jetzt jemand, der, das ist einfach produziert, ist jetzt nicht in einem Studio gesessen und aufgenommen und released, sondern da steckt wirklich Arbeit dahinter und man, mhm, hört es, aber es klingt nicht kompliziert, es ist einfach schöne Melodien, gute Sounds und eine,
0: ja,
2: große Empfehlung.
0: Schön. Da haben wir, du hast da mitgebracht, Subconscious Flirtations and Titillations.
2: Ja.
0: Komplizierter Titel.
2: Ja.
0: Ja. Hören wir uns das an.

0: Theo Kroker mit Subconscious Flirtations und Titillations. Damit sind wir auch schon fast am Ende. Sie hörten All That Jazz im Freirad Innsbruck. Am Mikrofon und an den Reglern war Gottfried Zimbriger. Heute waren meine Gesprächspartner Max Schrott, der Schlagzeuger, und Christoph Kundner, der Gitarrist von Yellow Fleet. Mhm. Das Trio vervollständigt Benjamin Lampert am Kontrabass. Danke, dass ihr da wart.
1: Danke für die Einladung.
2: Vielen Dank, ja.
0: Ich hoffe, die Sendung hat Ihnen gefallen und ich freue mich, wenn Sie das nächste Mal wieder mit dabei sind, entweder bei Divertimento oder bei All That Jazz. Die Ausstrahlungstermine im Freirad Innsbruck sind für Divertimento der dritte Montag im Monat um 21 Uhr, für All That Jazz der erste Montag im Monat um 21 Uhr. Wiederholt werden beide Sendungen jeweils am folgenden Montag um 9 Uhr Vormittag. Und im Archiv der Freien Radios unter cba.media können Sie die meisten Sendungen auch nachhören. Feedback zur Sendung per E-Mail an radio@dix.at. Dix ist Dora Ida Gustav Siegfried oder wir@freirad.at. Noch etwas in eigener Sache. Ich suche einen Nachfolger oder eine Nachfolgerin, die meine Sendungen ab Anfang 2027 übernehmen könnten. Ich möchte die 20 Jahre noch ausfüllen und mich dann zurückziehen. Und es wäre auch nicht schlecht, wenn jemand Jüngerer übernimmt. Zum Schluss jetzt noch einmal Yellow Fleet mit der Nummer Dromedier.
1: Möchte ich nur kurz was sagen? Sowohl Nuki Surfs als auch Dromedier featured einen sehr guten Freund von uns, den Raphael Huber, an der Querflöte. Das habe ich vorher vergessen zu erwähnen. Ja. Der Vollständigkeit halber, Raphael Huber an der Flöte.
0: Gut, danke.

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0: Hallo meine Damen und Herren, willkommen zur heutigen Radiosendung der Radiosendungsreihe Der existierende Mensch. Heute bei mir zu Gast in der Sendung Jasmin und Sarah Farner. Fein, dass ihr da seid. Schön, danke.
1: Hallo, danke für die Einladung.
0: Ja, und heute das Thema Sport und die Auswirkungen auf die Psyche. Also spannendes Thema, ganz ein breites Thema. Wir wollten ursprünglich ja zu einem anderen Thema reden. Ja, schauen wir mal, vielleicht sagen wir nachher noch ein Wort dazu. Aber ich finde das jetzt ganz spannend. Es hat sich ein bisschen erweitert jetzt auf dieses Thema. Und jetzt sitzt sogar nicht ein Studiogast oder eine Gästin da, sondern zwei. Das ist auch schön, genau. Ja, meine Damen und Herren, dass Sie sich wieder ein bisschen was vorstellen können oder ein bisschen näher eben zu den Studiogästen rankommen. Wie gesagt, meine Devise ist immer wieder, wenn man ein bisschen was persönlich von dem wissen, der was sagt, dann kommt man auch so ein bisschen persönlicher zum Thema ran. Ja, Sarah, Jasmin, geboren.
1: Ja, also geboren sind wir vor 23 Jahren, weil wir Zwillinge sein in Innsbruck in der Klinik. Ursprünglich wollten wir ja in Zams geboren worden. Aber wir sind ein bisschen zu früh auf die Welt gekommen und deswegen sind wir dann in Innsbruck geboren.
0: Ja, Sie hören zwei Zwillinge da bei mir zu Gast in der Sendung. Ja, aufgewachsen, was würdet ihr denn da dazu sagen?
2: Ja, aufgewachsen sind wir dann in dem Ort, in dem wir ursprünglich dann eigentlich geboren werden wollten, also in Zams, haben da eben auch gleich den Fennet an seinem Hausberg und haben da dann auch schon Skifahren lernen können und eben viele Wanderungen und haben, glaube ich, da schon ein bisschen dann entdeckt so unseren sportlichen Werdegang oder einfach die Freude am Sport und dass sich das eben, wie das heutige Thema ist, auch positiv auf die Psyche auswirken kann.
0: Mhm. Ja. Du, und ist das auch, was ihr so mit eurer Kindheit verbindet, oder ist da noch was anderes wichtig?
1: Ja, also wir haben immer sehr viel ausprobieren dürfen in der Kindheit, sei es im sportlichen Bereich oder generell, was Hobbys betrifft. Und ja, es war am Anfang immer sportlich gesehen vielleicht nicht so das dabei, was uns wirklich Spaß gemacht hat. Im Fußball zum Beispiel waren halt Jungs und Mädchen zusammen, was es ein bisschen schwierig gemacht hat. Dann waren wir Taekwondo, aber das war noch nicht so wirklich was für uns. Dann Tennis, das war noch ganz cool, mal die grundlegenden Sachen zu lernen und jetzt zusammen dann Tennis zu spielen, aber halt nicht wirklich im Verein. Ja, und ich glaube, durch diese Erfahrungen ist dann irgendwie so dazu gekommen, dass wir so nach der Pubertät eigentlich ja den Sport für uns entdeckt haben, einfach als Ausgleich. Und ja, so ist es jetzt auch noch ganz cool, jeden Tag ziemlich Sport zu betreiben.
0: Ja, wow, da war ja ganz viel dabei, oder? So, du hast ja fast so alle Sportarten aufzählt, oder? Das heißt, das war auch schön, so mit allen einmal in Verbindung zu sein, auch für dich, Sarah?
2: Ja, genau, also Fußball, wie eben schon gesagt, wäre vielleicht cooler gewesen in so einer richtigen Damenmannschaft. Ich denke mal, das jetzt oft, wenn man das weitergeführt hätte, wäre sicher cool gewesen, wenn man jetzt eben älter ist und da wirklich auch den Teamzusammenhalt spüren würde und einfach auch da vielleicht durch einen Verein oder durch die Frauenmannschaft dann auch Freundschaften knüpfen hätte können. Aber eben, das war da nicht so. Meine Mama hat da immer erzählt, ich habe dann eher so meine Armbänder gerichtet oder irgendwie nicht geschaut, wenn der Ball kommt und den dann auf den Kopf kriegt. Also wir haben noch schnell gesehen, dass Fußball zum Beispiel nichts war. Aber auch, glaube ich, so als uns jetzt als Zwillinge hat schon zum Beispiel auch zusammengeschweißt, so zusammen Sport zu machen, wie jetzt zum Beispiel Tennis. Ich meine, da hat es auch Turniere gegeben, wo wir dann gegeneinander spielen haben müssen und wenn die andere besiegt hat, hat Streitigkeiten gegeben, aber eben schon sehr wichtig. Und
0: ja, auf der anderen Seite finde ich es total schön, wenn ihr zwei da als Geschwister dann so in der gleichen Mannschaft reinsetzt. Und auf der anderen Seite kann ich mir auch vorstellen, ist nicht so leicht, oder? Wenn man immer als Geschwister da zu zweit, oder? Und als Zwilling zu zweit dann auftritt. Mhm. Ja. Was ist denn dann noch wichtig? Ich habe immer wieder dann die Frage drinnen, und dann, von der Kindheit bis jetzt, was waren da noch irgendwie wichtige Steps für dich, Jasmin?
1: Ja, also haben sich unsere Wege noch getrennt, schulisch gesehen. Also ich bin dann in die Handelsakademie nach Brucken gegangen und habe da meine Matura absolviert. Habe dann ein Semester Politikwissenschaft studiert in Innsbruck. Das war da nicht so das Wahre, weil ich es mir einfach anders vorgestellt habe. Und ja, habe dann mir entschieden, Wirtschaft, Gesundheits- und Sporttourismus eben auch in Lande, also am Standort Landeck zu studieren. Bin da mittlerweile jetzt im letzten Semester, schreibe jetzt gerade meine Bachelorarbeit und hoffe, dass ich dieses Semester dann das Studium beenden kann. Und genau, habe jetzt einen neuen Job vor 4 Wochen erhalten und fühle mich da ganz wohl. Und ja, freue mich, dass ich so ein bisschen neue Erfahrungen jetzt sammeln darf.
0: Klingt ja ganz interessant. Da ist wirklich bei dem Studium alle 3 Aspekte so mit drinnen. Wirtschaft, Sport, Tourismus.
1: Ja, also in den ersten Semestern ist es ziemlich wirtschaftslastig eigentlich mit Volkswirtschaft, Statistik, Betriebswirtschaft. Mhm. Dann geht es eigentlich weiter Richtung den sportlichen Bereich, also auch in Verbindung mit Sporttourismus. Und dann gibt es ganz viele Wahlfächer, wo man auswählen kann, also ob man jetzt mehr in Gesundheits-Sportrichtung oder mehr in den wirtschaftlichen Bereich gehen will. Und jetzt habe ich eben sehr viele Wahlfächer nur im sportlichen Bereich. Und ja, Sprachen sind auch dabei, also man kann auch Wahlfach Englisch wählen zum Beispiel. Cool. Und genau.
0: Richtig vielfältig. Ja. Wow. Mhm. Und bei dir, Sarah?
2: Ja, also ich bin eben, wie meine Schwester gerade gesagt hat, dann, wie sich unsere Wege getrennt haben, ein normales Gymnasium gegangen, also 4 Jahre. Und bei ihr, die hat eben 5 Jahre gedauert. Deswegen, es war aber ganz wichtig, dass wir eigentlich dann verschiedene Wege gegangen sind, so eigene Freundschaftskreise entwickeln haben können und eben andere Interessen. Also bei Jasmin eben eher so das Mathematische, bei mir dann das Soziale und Musische, Schwerpunkte eben auch in der Schule. Und haben da dann eigentlich auch durch die musischen Schwerpunkte jetzt gesehen, wie sich eigentlich der Kreis schließt, was man eigentlich im Leben alles macht, dass man am Schluss dann eben dahin kommt, was einem gerade passt oder gut ins Leben passt, weil momentan unterrichte ich zum Beispiel auch Sport, obwohl ich das jetzt nicht studiert habe, aber in der Mittelschule ist es eben oft so, dass man Fächer bekommt, die man nicht wirklich studiert hat. Ja, und da wären wir wieder beim Sport, was da und Musik unterrichte jetzt auch, was auch wieder der musische Schwerpunkt von der Schule war. Okay. Also
0: ja. Und dein Fach cool. Ist Musik?
2: Also eigentlich oder? Studiert habe ich an der Uni Innsbruck eben Deutsch und Ethik auf Lehramt. Okay. Ja. Und habe eben am 3. Juli jetzt letztes Jahr meinen Bachelor abgeschlossen und wollte jetzt eben zwischen Bachelor, Abschluss und Master Einstieg mal ein Jahr komplett ohne Uni mal Lehrerfahrung und Berufserfahrung sammeln. Und haben jetzt eben Deutsch, was sie studiert haben, jetzt zum Unterrichten und Religion. Das geht eh nur mit Ethik einher, aber eben Musik und Sport, was sie eigentlich nicht studiert haben. Aber eben, weil wir jetzt auch in dem Verein Fußball und so, wo wir in der Kindheit schon waren, jetzt eben auch in einem Sportcamp im Sommer immer arbeiten, habe ich da eben viele Spiele, die ich jetzt mit den Kindern spielen kann.
0: Wow. Ja, schön, wie sich da so der Kreis schließt, ja, oder? Wo man da nicht nur so universitäre Ausbildungen hat, sondern so das andere alles, dass das da wieder zum Tragen kommt. Ja? Was macht's denn gern? So ist das Schule, ist das Studium oder kommt noch was anderes dazu? Jasmin, was machst du gern?
1: Ja, also ich bin eigentlich schon seit der Kindheit so, dass ich sehr gerne neue Dinge lerne. Deswegen ist die Uni auch sehr, sehr wichtig für mich. Also ich lerne nicht, weil gelernt werden muss, sondern weil mich die Themen einfach sehr interessieren. Das Studium an sich ich generell einfach ja, sehr cool finde und mich da sehr dafür engagiere. Aber nebenher für den Ausgleich ist einfach Sport extrem wichtig für mich. Das mache ich auch täglich, weil ansonsten wäre es ein bisschen zu stressig, nur mit der Uni. Und ja, seit ich den neuen Job habe, eben brenne ich einfach auch sehr für den, weil es mal was ganz was anderes ist. Also ich habe früher immer am Samstag an der Kasse gearbeitet in einem Supermarkt und das war halt mehr so, dass ich einfach ein bisschen Geld verdienen kann, um eben ja ein bisschen meine Mama zu unterstützen, weil das Studium eine Privatuniversität ist und deswegen kostet es ein bisschen was. Und dass ich jetzt die Möglichkeit bekommen habe, diesen neuen Job zu machen. Und ja, wirklich, da waren sehr viele sehr viele coole Bewerberinnen und Bewerber dabei und ich habe den Job bekommen als quasi Unerfahrene. Das ist schon echt cool und deswegen.
0: Das macht dann schon auch stolz dann.
1: Ja, eben, das hat mich sehr gefreut, weil ich es überhaupt nicht erwartet habe und deswegen knie ich mich da jetzt sehr rein und freue mich sehr auf die Möglichkeit und das Team ist extrem cool und deswegen neben Sport und Uni momentan sehr der Job eigentlich.
0: Und Sarah, du, was machst du gern?
2: Also ich würde schon sagen, dass ich so mit Leib und Seele Lehrerin bin, weil es einfach, also ich momentan einfach merke, dass ich wirklich meinen Traumberuf verwirklicht habe, weil eben bei mir war es so, dass ich in der Volksschule gehört habe von meiner Volksschullehrerin, dass sie nicht weiter in die Mittelschule gehen sollte, sondern lieber in die Sonderschule. Und das hat sie mir eigentlich ins Gesicht gesagt, dass sie auch zu kindisch für die Schule und so bin. Und das war eigentlich schon in der Volksschule dann der Zeitpunkt, wo ich gesagt habe, ich möchte Lehrerin werden und den Kindern eben zeigen, dass es auch andere, nettere Lehrpersonen gibt und einfach auf Augenhöhe mit ihnen sein. Und deswegen ist einfach der Job ganz, ganz wichtig für mich und es kommen aber jeden Tag zum Beispiel auch Schüler mit ihren Problemen zu mir und dass man die Probleme eben nicht da dann mit heimnimmt und sich einfach ein bisschen abgrenzen kann, ist eben Sport für mich mein Ausgleich dann eben, wo man vielleicht gleich nach der Schule dann eine Runde Radfahren geht oder laufen, um so den Kopf auszulüften und gleich danach dann eben Schularbeiten kontrollieren oder Stunden vorbereiten, was du dann wieder deinen Lebensberuf wieder weitermachen kannst, aber kurz den Ausgleich hast, was auch wirklich hilft, weil es ja oft auch nicht und auch viele Studien gibt und kein Geheimnis ist, dass oft ja Lehrer auch Burnout gefährdet sein, wo der Sport, glaube ich, schon helfen kann. Mhm.
0: Was spielen wir denn an der Stelle für ein Lied? Beziehungsweise könntest du noch vielleicht kurz sagen, was haben wir denn am Anfang gespielt?
1: Also am Anfang haben wir von der Gracie Evans That's So True gehört. Genau, das habe ich einfach ausgewählt, weil es teilweise die Situation im Leben einfach sehr gut beschreibt. So gerade der Mittelteil, dass man am Anfang manchmal vielleicht verzweifelt an Situationen, aber man wieder stärker hervorkommen kann und sich irgendwann vielleicht alles durch ins Positive wendet, auch wenn man es am Anfang vielleicht denkt, dass gerade alles am Sand liegt.
0: Ja. Und jetzt, was tät an der Stelle gut passen?
1: Ich glaube, so viel schöner.
0: Warum passt das so?
1: Ich glaube, generell mit Sport oder auch generell, wenn man sich vergleicht im Studium, Social Media, im sportlichen Bereich, vielleicht auch, wenn es um den Job geht. Gerade da bei mir in meiner Bewerbungsphase war ich oft ziemlich traurig und habe mir gedacht, so das schaffe ich eh nicht. Dann so mit dem Uni-Kontext und so, wenn es manchmal überfordernd ist. Und ich glaube, der Song ist halt einfach ein bisschen, war da so ein bisschen eine Stütze für mich, zum zeigen, dass man einfach so viel mehr wert und so viel schöner ist, als man sich selber manchmal denkt, dass andere Menschen, Eltern, Umfeld, Freunde vielleicht so viel mehr in einem sehen als man selbst.

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1: Ja, willkommen zurück, meine Damen und Herren, zur heutigen Sendung Sport und die Auswirkungen auf die Psyche. Jasmin und Sarah Farner bei mir zu Gast in der Sendung, eine Wirtschaftstouristik-Sportstudentin und eine Lehrerin für Deutsch und was war's heute?
2: Ethik.
1: Deutsch und Ethik, genau, Deutsch und Ethik, ja. Und Sarah, du wolltest ja davor noch, so in der Pause drin, hast du gesagt, ah, ich möchte gerne noch was zu diesem Lied sagen, ja.
2: Genau, also wie man da gehört hat, geht es ja darum, dass man eigentlich viel schöner ist, als man selber meint. Und ich glaube eben, dass das Lied auch gut auf Sport umzumünzen ist, beziehungsweise momentan auf aktuelle Lagen und Situationen, weil eben die Digitalisierung immer weiter zunimmt und eben auch die digitale Welt wie soziale Netzwerke. Und ich glaube, dass es vielen so geht, beziehungsweise uns geht es eben auch so, dass man einfach durch soziale Medien so diesen Sportwahn oder diese Auswirkung von Sport mitbekommt, aber irgendwie das auch oft so eine negative Seite hat oder ein negatives Bild, weil man eben dann glaubt, okay, zum Beispiel das Laufen oder das Rennradfahren, das hat so eine positive Auswirkung, dass man kurz vor seinem Job oder so oder vom Studium sich mal ausruhen kann, entfliehen kann. Dann denkt man, boah, jetzt war ich voll schnell für meine Verhältnisse zum Beispiel beim Laufen und dann war das vielleicht jetzt irgendwie ein Sechser-Base, also Geschwindigkeit zum Beispiel. Dann geht man auf Instagram

0: so persönlich, so dieses eben durch die Medien getrieben zu werden, oder wart ihr da nie drinnen? Spielt das für euch gar keine Rolle?
1: Ja, also ich finde schon, dass man da getrieben wird, weil ihr eben das Laufen durch meine Mama eigentlich mal so als Freude angefangen, und dann freut man sich, wenn man mal 3 Kilometer schafft, wenn man mal 5 schafft, und irgendwann sieht man dann, okay, jetzt ist man bei 10 Kilometer, jetzt könnte man mal einen Halbmarathon machen und so. Und dann habe ich meinen ersten Halbmarathon gehabt in 2:05 zum Beispiel, und da war ja die Zeit gar nicht wichtig, sondern einfach das Durchlaufen, genau, das Schaffen. Und dann sieht man immer, ja, jeder macht so persönliche Rekorde und Ding, und dann irgendwann ist man doch wieder, okay, jetzt will ich mal unter 2 Stunden und so. Und das war jetzt eben vor 4 Wochen beim Vienna City Marathon, bin ich den Halbmarathon gelaufen und habe einfach auch wegen den ganzen Instagramern das Ziel gehabt, ich will meine persönliche Bestzeit haben, immer besser werden, immer schneller und eben unter die 2 Stunden, und bin dann eben eigentlich über meine Grenzen gegangen und beim 18. Kilometer einen Kreislaufzusammenbruch gehabt. Das heißt, ich wäre unter den 2 Stunden gewesen, hätte ich gefinisht, aber meine Reise hat dann im Krankenhaus Ottakring geendet. Und ich glaube, das war für mich aber so ein Hinweis, dass ich sagen kann, okay, ich höre auf meinen Körper und tue eben so Instagramer einfach entfernen, die mir nicht mehr gut tun, beziehungsweise die immer besser sein wollen, und dass ich mich wieder besinne auf das, ich mache Sport eigentlich zum Kopf freikriegen und nicht so leistungsmäßig.
0: Mhm. Kennst du das auch, Jasmin?
2: Ja, also bei mir ist es generell so, dass ich eigentlich den Sport sehr für mich mache. Also gerade vor der Arbeit oder vor der Uni, wenn ich meine Radrunden drehe oder laufen gehe, das ist einfach für mich mein Ausgleich. Und das, ja, ist einfach, auch wenn ich mich mal schlecht fühle und ich laufe dann geht es mir nach wieder gut. Und klar, also man sieht auf Social Media immer, jetzt machen sie da einen Halbmarathon, oder jetzt ist am Sonntag ja der Wings for Life One, wo wir auch in Wien dabei sein beim Flagship One. Und was sich da manchmal abspielt, wie viele Kilometer die einen laufen wollen, sie wollen über 50 Kilometer schaffen, und so denkt man sich dann schon, ja, ist es dann überhaupt wert, wenn man dann, weiß nicht, sagt, man will 10 schaffen oder 5, und dann, ja, wird dann einfach so vor Augen geführt, okay, macht man es wirklich aus dem Spaß heraus, oder dass man immer sich vergleichen muss oder weiterkommen will und immer schneller und schneller werden will. Und ja, bei mir ist es halt einfach so, dass ich nicht wirklich gern an so Laufveranstaltungen teilnehme, eben weil ich weiß, dass ich dann, ja, mir einfach einen zu großen Druck mache, dass ich eben schneller sein will, mich sehr schnell treiben lasse. Mhm. Aber wenn ich weiß, dass ich ziemlich schnell bin und sehr viel laufe in der Woche. Ich meine, ich laufe meistens über 100 Kilometer in die Woche und zusätzlich noch Radfahren, Wandern und so weiter. Also glaube ich schon, dass ich es schaffen würde, und der Anreiz ist auf jeden Fall da, aber eben durch Social Media und durch die negativen Dinge, die sich manchmal so abspielen, beziehungsweise ja, so der Druck, immer besser zu sein und vielleicht immer zu posten, so, ja, ich habe jetzt das und das gemacht in der und der Zeit, ja, ist dann oft schon schwierig.
0: Was würdest du da raten, wenn jetzt da der eine die andere zuhört, oder? Und einfach sagt, ja, bah, ich kenne das total gut, oder? Oder vielleicht in die Richtung, bah, möchte ich auch gern anfangen, Marathon oder mit dem Rennrad fahren. Was würdest du da raten? Kann man das irgendwie präventiv machen, dass man gar nicht einmal in diesen Druck reinkommt? Oder ist es einfach menschlich? Komme ich immer automatisch irgendwie rein, weil wir Menschen einfach auch vergleichen?
2: Ja, also ich glaube, irgendwie kommt man leider schon immer ein bisschen rein, aber ich glaube, so wenn man am Anfang das Ziel hat, okay, man fängt jetzt an, weil man die Gesundheit verbessern will oder einfach fitter werden will, ich glaube, dass am Anfang die intrinsische Motivation schon immer größer ist, als sich dann zu vergleichen und so. Also ich glaube, das kommt dann mit der Zeit, aber ich glaube, es liegt da auch sehr daran, welchen Sport man dann betreibt, dass man wirklich was für sich findet, was passend ist und wo man auch längerfristig dranbleiben kann. Und ich glaube, ja, wenn man das einfach aus Ausgleich macht und für sich und sich auch immer wieder bewusst wird, okay, ich mache das jetzt für mich, dass es mir gut geht, dass ich einen Ausgleich habe, dann geht das auf jeden Fall schon, dass man nicht zu sehr in die Thematik reinfällt. Ich meine, man kann ja dann auch sagen, so, okay, ich vergleiche mich jetzt wieder, ich besinne mich jetzt wieder auf mich, da gibt's ja das Sprichwort you versus you, dass man einfach auf sich selber schaut und seine Dinge für sich einfach macht. Und ich glaube, das ist einfach sehr wichtig, und wenn man sich da immer wieder ein bisschen darauf besinnt, warum man es macht, was der Grund ist, dass man es für sich macht.

0: und einfach, dass es einem danach wieder besser geht und man vielleicht ein bisschen befreiter ist einfach. Oder auch wenn man Musik hört währenddessen und so den Gefühlen, Emotionen freien Lauf lässt, dann glaube ich, fällt man da nicht so schnell rein.
1: Was würdest du sagen, Sarah? So muss man das so wie du durchgemacht haben, dass man dann einen Kreislaufkollaps kriegt und dann in ein Krankenhaus landet? Oder wird das davor schon gehen?
2: Ja, ich glaube, es wäre einfacher, wenn man nicht so Einzelkämpfer ist. Also wenn man das vielleicht mit Freunden gemeinsam anfängt, was ich jetzt zum Beispiel nicht gehabt habe, aber wenn man einfach eine größere Gruppe ist, man sagt, ja, wir laufen jetzt bis zum Inn und den unten grillen oder irgendwie sowas, dass man auch was hat, auf das man sich freut am Ende und so. Das wäre jetzt in meinem Fall, ich laufe zwar immer alleine, aber das wäre auch in meinem Fall immer eine Cola daheim, ein kaltes, also einfach was, wo man sich immer vor Augen hebt. Dann würde ich eben, was sie jetzt erst im Nachhinein macht, dass sie eben so bestimmten Instagrammern, die einen triggern oder immer schneller sein, denen entfolgt, dass man denen gar nicht erst folgt, also von Anfang an. Und eben auch, dass man, wenn man schon ein bisschen drin ist in der Thematik, vielleicht echt mal sagt, ich mache heute einen Lauf alleine für mich, ohne dass man auf Geschwindigkeit schaut und so, dass man vielleicht seine Uhr, also die alles aufzeichnet, zu Hause lässt oder den mal abklebt, weil das ist jetzt auch mein Ziel, dass ich da echt mal auf mein Gefühl nur auf den Körper höre und nicht schaue, wie schnell bin ich und so. Und eben auch so Läufe, die Charity-Läufe sind, wie jetzt zum Beispiel Wings for Life, am Wochenende, da läuft ja dann die ganze Welt um 13 Uhr, kann da mitlaufen, entweder mit der App oder eben beim organisierten Lauf. Und dass man da einfach einmal sieht, okay, das ist ein Lauf ohne Wettkampf, ohne Leistungsgedanke, sondern man läuft für die Leute, die nicht laufen können. Und dass man sich das jetzt nicht nur bei so einem Lauf vor Augen hat, sondern auch bei den eigenen Trainingsläufen zu Hause, dass man sagt, ja, wow, man tut das vielleicht einfach mal wertschätzen, man kann da laufen, bei Bergen zum Beispiel, andere müssen irgendwie bei Abgasen in der Stadt oder sowas zum Beispiel laufen, dass man das wertschätzt oder dass man auch sagt, immer mit jedem Schritt, okay, ich bin in der Lage, kann sogar laufen, bin zum Beispiel nicht im Rollstuhl oder so, dass man sich den Gedanken auch von Wings for Life in die Trainingsläufe mitbringt, das wäre jetzt so meine Gedanken gewesen.
1: Was spielen wir an der Stelle?
2: Also ich würde da Hall of Fame spielen, weil eben, jetzt haben wir eh schon auch die ganzen Leute, die zum Beispiel nicht sporteln können oder die voll glücklich sind, wenn sie auch zum Beispiel mit dem Rollstuhl ein paar Meter da fahren und es ihrer Psyche dann auch gut tut. Und bei dem Lied geht es ja eben darum, dass jeder Mensch irgendwann in seinem eigenen Rampenlicht stehen kann, also Hall of Fame haben kann. Und deswegen, glaube ich, passt es an der Stelle ganz gut.

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3: Ja, meine Damen und Herren, willkommen zurück zur heutigen Sendung Sport und die Auswirkungen auf die Psyche. Bei mir zu Gast in der Sendung Sarah und Jasmin Farner. Beide leidenschaftliche Sportlerinnen von Kindheit an, in der Kindheit schon ganz, ganz viel mit Sport in Kontakt, unterschiedlichste Sachen. Wenn Sie erst jetzt einschalten, so wie Sie es beim Jingle gehört haben, Sie können auch gerne diese Sendung nachhören. Dann gehen Sie einfach auf www.derexistierendemensch.at. Da finden Sie dann auch Informationen zu den heutigen Studiogästen. Sie finden auch E-Mail-Adresse, falls Sie da noch irgendwelche Fragen haben sollten. Bitte gerne. Ja, Sarah Farner, Deutsch- und Ethiklehrerin, und Jasmin Farner, Studentin Wirtschaft, Sport und Touristik. Ja. Und wie gesagt, beides leidenschaftliche Läuferinnen und Rennradfahrerinnen. Rennrad, oder? Oder am Mountainbiker?
4: Na, schon eher Rennrad. Also so eine Mischung aus Renn- und Gravelbike ist das.
3: Ah, okay, ja. Wir haben uns ja davor überlegt, so dieses Thema der Sendung, oder? Und haben so gesagt, Sport und die Auswirkungen auf die Psyche. Was hat so eurer Meinung nach so der Sport so für Auswirkungen auf die Psyche? Was spielt denn da eine Rolle?
4: Ja, also bei mir ist eigentlich, wenn es gerade stressige Phasen gibt, speziell im Studium, freue ich mich immer sehr auf den Ausgleich, einfach Sport zu betreiben. Und auch wenn es mir vielleicht davor voll schlecht geht, wo ich mir denke, boah, ich habe jetzt echt noch gar keine Zeit für Sport, kann auch passieren in stressigen Prüfungsphasen, dass ich dann keinen Sport mache, was ich im Nachhinein vielleicht ein bisschen bereue, weil es sicher gut gewesen wäre. Aber wenn es jetzt so leichter Stress ist in der Uni und ich denke mir, boah, soll ich jetzt Sport machen, und ich entscheide mich dann dafür, ist es danach, fühlt man sich einfach immer besser. Und auch währenddessen, also ich kann da meine Emotionen eigentlich immer freien Lauf lassen, je nachdem, wie ich mich gerade fühle. Wenn ich glücklich bin, ist natürlich umso besser der Lauf dann. Aber es kann auch sein, dass man dazwischen mal weint und einfach, wenn man grantig ist vielleicht, die ganzen Emotionen einfach rauslassen kann. Mhm. Und ja, das bringt mir auch immer sehr viel. Und ja, man kann Menschen sagen, ja dann, ja, vielleicht laufst du dann davon von deinen Problemen oder so. Aber das sehe ich einfach nicht so, weil ich denke mir einfach, wenn es am danach besser geht und man so die Emotionen vielleicht rauslassen kann, auch wenn man sie vielleicht sonst nicht so gern rauslässt, ist es auf jeden Fall ein sehr cooler Aspekt. Und gerade beim Rennradfahren in der Früh oder so, einfach mal den Kopf durchzulüften und vielleicht an nichts anderes zu denken als an die Strecke, an die Geschwindigkeit. Ja, so einfach ein bisschen den Körper zu spüren, ist einfach sehr cool. Und da so generell den Körper zu spüren, ich meine, es ist nicht jeder Lauf gleich, auch nicht jedes Rennradfahren, und einfach so vielleicht ein bisschen mehr zu wissen, was der Körper gerade braucht, ob es jetzt gut ist, weiterzulaufen, ob man aufhört, ist, glaube ich, extrem cool. Und auch für mich selber war es so ein Aspekt, dass ich, also meine Mama ist eigentlich auch sehr, sehr, sehr sportlich, und ich war dann immer so, ja, okay, sie ist voll fit, ich war es damals nicht, wollte immer so ein bisschen so sein wie sie, und habe mich dann, ja, nie so getraut, Sport zu machen, weil ich mir gedacht habe, so, boah, da bin ich halt eh voll schlecht, und irgendwann habe ich angefangen, und so hat sich das eigentlich dann entwickelt, dass man so, glaube ich, auch sein Selbstbewusstsein sehr stärken kann, weil ja, ich war am Anfang ja nicht so selbstbewusst, und ich glaube, das hat mir jetzt schon sehr geholfen, jetzt auch in Bezug auf einen neuen Job und auch in der Uni, dass ich einfach offener geworden bin, mehr mit Leuten reden kann, und ich glaube, dass der Sport da sehr hilfreich ist, weil man, wenn man seinen Körper besser kennenlernt und vielleicht weiß, wie man in gewissen Situationen reagiert oder wie der Körper in gewissen Situationen reagiert, dass man durch den Sport sehr viel so fürs weitere Leben dann lernen kann.
3: Mhm. Du, Sarah, bei dir auf ähnliche Art und Weise?
2: Ja, genau. Also meine Schwester hat jetzt kurz das betont und hat gesagt, dass man oder oft das eher Vorurteil hört, dass es auch oft sein kann, dass es so wirkt, als würde man von seinen Problemen weglaufen. Und das ist ja dann auch wirklich beim Laufsport vielleicht so. Aber ja, nein, so momentan mein Lebensmotto, I have to keep my body busy to keep my mind oder voices in my head quiet, weil das eben, glaube ich, schon durch den Sport sein kann, dass man in dem Moment, in dem man Sport macht, einfach mal ganz abschalten kann und alles, was man im Kopf hat, da mal leise eben quiet halten kann und das eben wichtig ist. Und eben auch, was ich finde, einfach, dass man ja einfach mal kurz den Augenblick hat für sich und sich irgendwie dann stärker fühlt, finde ich. Vor allem jetzt auch, wenn man wieder auf die Psyche eingeht, wenn man jetzt Kraftsport oder sowas macht, dass man auch, wenn man irgendwie allein im Dunkeln herumgeht, sich einfach selber stärker fühlt und weiß oder irgendwie so wieder Stressaspekt weniger hat, wenn man weiß, okay, man hat 3 Minuten bis zum Bus zum Beispiel, man weiß, man kann schnell sprinten, dass man da weniger Stress hat und sagt, ja, man da tut dann den Bus. Also auch so Alltagssituationen, finde ich, kann man da durch den Sport dann besser handeln. Und was eben auch ist, zum Beispiel, wir haben zuerst geredet, dass ich eben jetzt schon meinen 3. Halbmarathon gelaufen bin und da ist eben ab dem 15. Kilometer meistens, dass die letzten 6 wirklich schwierig sein zum Laufen. Und irgendwie aber, wenn man irgendwie was anders denkt oder einfach sagt, nur 1 Kilometer, dann nimmt man irgendwie eine Wasserstation mit und so, dass man sich dann selber doch ins Ziel tragt. Und eben, wie wir gesagt haben, finde ich, kann sich das positiv aufs ganze Leben dann auswirken, weil man einfach weiß, so was der Körper auch imstande ist oder man selber und dass man eben sowas schafft und dann kann man es vielleicht aufs Leben ummünzen und sagen, jede stressige Situation geht dann mal vorbei und man kann viel mehr schaffen, als man eigentlich von sich selber glaubt.
3: Es klingt ja richtig so, dass da du warst von dir selber überrascht, oder? Vielleicht auch, dass du das überhaupt schaffst? Oder war das immer klar bei dir? Halbmarathon, kein Problem, das schaffe ich immer.
2: Na genau, also das ist etwas, glaube ich, was ich auch meinen Leuten, wie jetzt zuerst so Volksschullehrerin, wie wir gesagt haben, oder einfach so Leuten, die nicht an mich geglaubt haben, dass ich das denen jetzt zeigen kann, einfach auch, weil wir 3 Monate zu früh gekommen sind auf die Welt und wir eben Frühchen waren und ich dann eben auch Wasser in der Lunge gehabt habe oder im Herz, das weiß ich jetzt nicht mehr genau, aber eben da die Überlebenschancen auch nicht so groß waren und geheißen hat, ja, wir werden nie reden können, nie laufen, also in der ersten Nacht, wo wir geboren sein, nie essen oder so. Also reden hört man, können wir jetzt und gehen und laufen in dem Fall eben auch. Und das ist eben etwas, was eben nicht klar war, dass ich mal einen Halbmarathon laufen wäre. Und das ist schon was Schönes, dass man es irgendwie sich selber beweisen kann und auch der Welt oder Ärzten oder irgendwem, die eben nicht an einen geglaubt haben.
3: Ja, es macht ja irrsinnig Mut, oder? Wenn ich euch so zuhöre, oder? Frühchen, wo man gesagt hat, okay, da bleibt Einschränkung da, ihr könnt's nicht reden, geschweige denn vielleicht laufen. Oder dann bei dir in der Schule drinnen, du brauchst Unterstützungsbedarf, Sonderschul, da ist nicht dran geglaubt worden, dass du dann studierst, dass du dann Lehrerin wärst, oder? Und jetzt sitzt da, oder? Und dann sagst, na, natürlich mache ich das, ich bleib dabei. Mhm. Wow.
2: Genau, das ist eigentlich auch das, was ich meinen Schülern versuche, mit auf den Weg zu geben, wenn die mal A5 oder so schreiben, dass ich sage, ja, das habe ich auch gemacht, oder? Oder das ist mir gesagt worden und jetzt bin ich doch da und Lehrerin und dass ich sie so eben motiviere. Mhm. Also einfach der Spruch, ja, die Welt geht nicht unter, ist ja oft echt schwierig in dem Moment, wenn man eine schlechte Note hat. Aber jetzt im Nachhinein weiß man es wirklich und eben, dass ich das auch als Lehrerin einfach so den Mut weitergebe.
4: Mhm. Ja, aber ich glaube, in dem Zusammenhang ist halt auch sehr wichtig, dass, auch wenn man vielleicht selber dann vielleicht den Meinungen glaubt, dass man Sachen nicht schafft, dass man doch Menschen in seinem Umfeld hat, die vielleicht öfter mal mehr an einen glauben als man selber. Mhm. Also, meine Mama glaubt öfter mal gerade im Uni-Kontext und so viel, viel, viel mehr an mich als ich selber. Und ich glaube, sie war damals auch sehr federführend, dass die Sarah nicht in die Sonderschule gegangen ist, sondern jetzt da steht, wo sie jetzt steht. Und ich glaube, dass wenn man Menschen im Umfeld hat, die es wirklich gut mit einem meinen, dann ja, kann man so Vorurteile, die von anderen kommen, auch wenn man vielleicht selber oft mal nicht an sich glaubt, dann so überwinden. Hm.
3: Wo spürt man an der Stelle?
4: Ich glaube, Masterpiece, weil ich glaube, wir sind bei nur so, dass wir an unserem Meisterwerk arbeiten. Ich glaube, dass viele Menschen eben das ganze Leben daran arbeiten. Und genau, das passt, glaube ich, an der Stelle sehr gut. 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

0: Masterpiece, passt ja ganz gut. Bei mir zu Gast in der Sendung Sarah und Jasmin Fahner, zwei leidenschaftliche Sportlerinnen. Wir haben bis jetzt ganz viel über Sport, über Hintergründe, über Geschichte einfach auch gehört und sind jetzt schon wieder so am Ende der Sendung angekommen. Wenn Sie die Sendung nochmal nachhören wollen, wie gesagt, einfach www.derexistierendemensch.at. Was möcht's denn, Sarah und Jasmin, so den Hörer, Hörerinnen, so am Ende von der Sendung noch mit auf den Weg geben? Was wäre vielleicht noch, kann aber was wiederholt sein, so was Zentrales?
1: Also ich würde eigentlich mit auf den Weg geben, dass man wieder mehr auch nicht mehr getrieben ist von sozialen Netzwerken oder von kommt ja in so Sportnachrichten, wenn man sieht, ja, wie schnell ist jetzt ein Marathonläufer oder irgendwas gewesen, wenn man eben den eigenen Sport, das kann ja ein Rennradfahren sein, das kann Laufen sein, alles was halt auch in einer größeren Bubble möglich ist, nicht immer so dieses höher, weiter, schneller, also die eigenen persönlichen Bestzeiten knacken wollen und sowas probieren, sondern einfach wieder zurückkommen auf das, warum mache ich eigentlich den Sport, was gibt mir das eben für die Psyche, ist das meine Leidenschaft, warum habe ich denn eigentlich mit dem Sport angefangen und eben wieder auf das zu besinnen und wieder bis sie da hinunter zu kommen und eben nicht so diese Leistungssportgedanken zu haben, sondern einfach, was dir der Sport selber gibt, eher so diese intrinsische Motivation, weil ich glaube, dass der Sport dann langfristig einem wieder mehr Spaß macht und eben nicht, wenn man jetzt eine Zielzeit hat und die nicht erreicht bei irgendeinem Wettkampflauf zum Beispiel, dass man dann so geknickt ist, dass man vielleicht nie mehr diesen Sport dann ausüben möchte, weil das ja eigentlich nicht das Ziel ist, sondern ich glaube, dass viele auch wirklich anfangen mit dem Sport, weil ihm das selber etwas gibt, also eben einen freien Kopf zum Beispiel oder einfach Spaß oder Spaß mit Freunden zu haben, wenn man es zusammen macht. Also eben nicht dieses höher, schneller, weiter, sondern einfach die Freude, Spaß und Leidenschaft.
0: Und bei dir, Jasmin?
2: Ich glaube, einfach das Wichtigste, wenn es im sportlichen Kontext geht, dass man einfach was findet, wofür man brennt. Das heißt, es ist eben ein Sportart oder generell irgendeine Bewegungsform, dass man längerfristig auch dranbleiben kann, weil Sport einfach sehr viele positive Effekte hat, gerade auch im Kindes- und Jugendalter zum Beispiel, dass man, ja, auch wenn es andere vielleicht nicht tun oder auch wenn es andere tun und man selber nicht, kann ja in beide Richtungen gehen, dass man ja immer an sich glaubt und ja versucht einfach dran zu bleiben und auch wenn es vielleicht aussichtslos gerade erscheint, manche Situationen, dass man nicht aufhört an sich zu glauben und immer weitermacht. Im sportlichen Kontext immer was Neues ausprobiert vielleicht, dass irgendwann mal was dabei ist, was einem Spaß macht, wo man längerfristig dranbleiben kann. Oder wenn jetzt irgendwelche Läufe nicht funktionieren oder Workouts und Trainings mal blöd sein, dass man trotzdem immer weitermacht, weil es wird immer besser werden. Und ich glaube, dass so kleinere Rückschläge oder negative Phasen auch sehr viel bewirken können. Und eben nochmal das, dass man einfach immer an sich glaubt und auch versucht, dass andere an einen glauben, wenn man es selber nicht tut. Und ich glaube, da ist das letzte Lied Träum weiter einfach ja sehr schön, dass es immer weiter geht. Man einfach glauben soll, wenn es vielleicht andere nicht tun oder eben vertrauen soll, dass es eben immer irgendwie weitergeht.
0: Ja, vielen Dank hier zwar, dass ihr da in der Sendung wart. Sarah, Jasmin, schön. Und ich bin jetzt richtig dankbar, dass sich das andere Thema nicht ergeben hat, sondern dieses Thema. Und das passt total gut. Oder wir haben jetzt am Anfang auch gar nicht einmal gewusst, führen wir jetzt zu zweiter Gespräch und dann war die Zwillingsschwester mit dabei und hat sich dann getraut, oder? Dann muss man sich auch mal trauen und sagen, okay, ich mache mit bei dem Thema. Und wie wir hören, es ist ja euer Thema, oder? Es ist euer Thema mit eurer Geschichte, das ist drinnen. Ja, wie gesagt, vielen Dank. Meine Damen und Herren, die nächste Sendung wird wieder stattfinden. Nächstes Monat, Sie wissen so, erst jeden ersten Donnerstag im Monat von 20 bis 21 Uhr und in Wiederholung jeden zweiten Montag von 10 bis 11. Da können Sie es nochmal nachhören. Also auch zweiter Montag können Sie es nochmal gern nachhören. Ja, gerne träum weiter.

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3: Wenn wir das, was wir jetzt tun, in Richtung Militarisierung, Aufrüstung, von einer Zukunft her betrachten, der nächsten oder übernächsten Generation, müsste uns eigentlich dringend einleuchten, dass das nicht die beste Option ist, Zukunft zu gestalten und auch in unserer Gegenwart nicht die einzige Option sein kann.
4: Herzlich willkommen zu den Stimmlagen, dem bundesweiten Infomagazin der Freien Radios in Österreich. Heute aus Salzburg von der Unerhört-Redaktion der Radiofabrik. Im Studio begrüßt Sie Lennart Grünhagen. Sie hören heute ein Interview mit der Friedensforscherin Claudia Brunner von der Universität Klagenfurt. Das Interview habe ich am 22. April geführt.
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4: Ich spreche heute mit Claudia Brunner. Sie ist assoziierte Professorin am Zentrum für Friedensforschung und Friedensbildung der Universität Klagenfurt. Vielleicht können Sie sich einmal selber kurz vorstellen und erzählen, mit welchen Schwerpunkten Sie forschen.
3: Guten Tag. Ich arbeite hier seit gut 15 Jahren am Zentrum für Friedensforschung und Friedensbildung und ich habe mich in den letzten Jahren sehr intensiv mit dem beschäftigt, was ich den Zusammenhang zwischen Wissens- und Gewaltverhältnissen nenne. Der Arbeitsbegriff, der theoretische Begriff ist epistemische Gewalt, aber das soll jetzt nicht irritieren, soll nicht der Fokus unbedingt sein. Es geht einfach darum, unseren engen Gewaltbegriff, den wir haben, vor allem in Fragen rund um Krieg und Frieden, um internationale Politik, zu erweitern auf einen weiten Gewaltbegriff, der für die kritische Friedensforschung sehr, sehr wichtig ist. Dazu gehören eben Dinge wie strukturelle Gewalt nach Johann Galtung. Dazu gehören insbesondere ökonomische Verhältnisse, auch im Nord-Süd-Verhältnis, aber auch solche Dinge wie sprachliche Gewalt, diskursive Gewalt oder eben dieser Begriff aus der postkolonialen Theorie, auch aus Ländern des globalen Südens, epistemische Gewalt, wo argumentiert wird, dass Wissen nicht der neutrale, unschuldige, gewaltfreie Raum ist und Gewalt nicht das völlig andere, sondern dass es da Verschränkungen gibt. Und in diesem Zusammenhang sind öffentliche Debatten rund um den Wehrdienst, aber auch um Waffenlieferungen, um Aufrüstung etc. von großem Interesse, um sie als Schnittstelle zu verstehen zwischen dieser materiellen Ebene und einer vermeintlich, abstrakten oder nicht so relevanten sprachlich-diskursiven.
4: Okay, vielen Dank. Sie haben jetzt schon die öffentliche Debatte angesprochen und wir sehen ja gerade in verschiedenen Ländern eine verstärkte Debatte über Aufrüstung und Wehrpflicht. In Deutschland wird darüber diskutiert, die Wehrpflicht wieder einzuführen und in Österreich wird darüber diskutiert, den Wehrdienst zu verlängern. Wie beurteilen Sie diese verstärkte Militarisierung?

0: im öffentlichen Diskurs.
1: Ja, ich habe in den letzten Jahren begonnen, von einer diskursiven, affektiven und kognitiven Militarisierung zu sprechen, vor dem Hintergrund der Erkenntnis, die schon mehrere Jahrhunderte alt ist und alle Kriegstreiber der Welt stets berücksichtigt haben. Man muss nämlich die Bevölkerung gewissermaßen auf seine Seite bringen. Das ist umso wichtiger in nicht autoritären, nicht repressiven Regimen, in Demokratien wie der in Österreich oder in Europa, braucht man die Zustimmung der Bevölkerung, um gewisse Handlungen setzen zu können, um Budgets umschichten und kürzen zu können. Wir dürfen nicht vergessen, dass die Aufrüstung und Militarisierung ja nicht ein Add-on, kein Zusatzbudget ist, sondern dass Ressourcen für Bildung, für Soziales, für Gesundheitswesen massiv gekürzt werden. Das erleben wir auch. Das wird auch berichtet, aber es werden selten diese Verbindungen hergestellt im öffentlichen Raum. Vor über 100 Jahren hat Karl Liebknecht, ein Sozialist, Kommunist und Pazifist, schon den sehr bemerkenswerten Satz geäußert, damit der Geist des Militärischen sich wirksam entfaltet, muss er durch die gesamte Gesellschaft wehen. Diese Zeitdiagnose hat er natürlich nicht affirmativ zustimmend gemeint, sondern kritisch, weil er und seine Mitstreiter und Mitstreiterinnen haben das sehr gut durchschaut. Das ist diese Mobilisierung der öffentlichen Meinung, das ist die Mobilisierung der Zivilgesellschaft, das ist die Mobilisierung der Wirtschaft, die Mobilisierung auch des Bildungssystems, der Hochschulen etc. braucht, um Krieg als Mittel der Politik machbar, möglich zu machen. Gegen den massiven Widerstand einer großen Bevölkerung, gegen die Nicht-Kooperation etwa von Wirtschaft und anderen sozialen Akteuren, wirtschaftlichen Akteuren, ist es sehr, sehr schwierig, diese soziale Institution Krieg zu betreiben. Und deswegen braucht es diese Mobilisierung. Und die Wehrdienstverlängerungsdebatte ist vor diesem Hintergrund oder aus meiner sozial-geisteswissenschaftlichen interdisziplinären Perspektive keine reine Frage der Operationalisierung. Also ja, man kann jetzt sprechen, wie viele Monate und wer soll alle dabei sein und wie soll das genau ausschauen. Das sind ganz wichtige Fragen. Aber wir müssen sie einordnen in diese größere Debatte, die auch auf der sprachlich, diskursiv, kognitiv und affektiven Ebene passiert, wo Begriffe, Zusammenhänge, Argumente uns zunehmend als normal, plausibel und damit auch legitim erscheinen. Und es wird natürlich umso schwieriger, je normaler Krieg in einer breiten Gesellschaft verstanden wird von den Menschen, umso schwieriger ist es natürlich auch, Widerspruch und Widerstand dagegen zu artikulieren. Und das ist den jeweiligen Akteuren, in deren Interesse diese Kriege auch geführt werden, natürlich sehr bewusst. Wir sind ja auch geneigt, die Frage der Propaganda oder des Ideologischen immer ins Ferne anderswo zu verlagern. Demgegenüber dürfen wir nicht vergessen, dass natürlich auch in liberalen Demokratien, dass in jeder Gesellschaft diese ideologisch-ideelle Ebene im Sinne von gesellschaftlichen Normalitäten, Begriffen, Ideen eine wichtige ist, um Konsens herzustellen und um gewisse Themen zu stärken und andere Themen zu schwächen und auch gewisse Perspektiven zu stärken und zu schwächen. Da haben Medien eine ganz wichtige Rolle in diesem Setting, aber auch Bildungsinstitutionen haben eine wichtige Rolle und Universitäten, die zunehmend auch wieder zu Partnern des Krieges gemacht werden sollen.
0: Also sehen Sie in dieser ansteigenden Militarisierung eine Gefahr für unsere Gesellschaft?
1: Ich sehe in dieser Militarisierung auf jeden Fall eine Gefahr für die Gesellschaft, weil sie etwas ist, das nicht nur nach außen orientiert ist. Selbst das ist problematisch genug, wenn wir sozusagen uns bereit erklären, Krieg als Mittel der Politik erneut zu akzeptieren und daran auch uns zu beteiligen in unterschiedlichen Positionen und Formen und Aktivitäten. Krieg und Militarisierung nach außen ist immer auch das Pendant einer Autorisierung oder Faschisierung nach innen. Und es gibt viele Philosophen, Philosophinnen, Intellektuelle, die sich derzeit auch mit diesen Fragen befassen. Es ist auch eine, quasi gehört zum kleinen Einmaleins kritischer Theorie oder auch feministischer Theorie, innenpolitisches und außenpolitisches als miteinander verbunden zu verstehen und zu betrachten. Und deswegen müssen wir uns auch dagegen zur Wehr setzen gewissermaßen, wobei das schon fast ein militärischer Begriff ist. Wir müssen uns dagegen aussprechen, dass das eine vom anderen beständig getrennt wird, sondern müssen auch zusammendenken, was bedeutet es, dass etwa in Richtung zivilgesellschaftlichen Engagements oder Kritik oder zivilen Ungehorsam immer repressiver und autoritärer auch im Inneren von Gesellschaften vorgegangen wird, gegen Aktivisten, Aktivistinnen beispielsweise, oder auch gegen Menschen, die eine nicht opportune Meinung öffentlich vertreten, und das beständig abgetrennt wird von einer als unumgänglich notwendig, quasi natürlich erscheinenden Bedrohung von außen positioniert wird.
0: Was würden Sie sagen, was könnten wir als Gesellschaft dagegen tun? Sie haben jetzt schon von sich zur Wehr setzen, auch wenn es ein sehr militärischer Begriff ist, gesprochen. Aber was für Möglichkeiten haben wir als Gesellschaft, uns quasi gegen das zu wehren, dass diese Militarisierung immer weiter voranschreitet?
1: Ich denke, es braucht eine Sensibilisierung für die vermeintlichen Alltäglichkeiten und Normalitäten. Kollegen, Kolleginnen in Deutschland haben schon vor vielen Jahren den Sammelband Banaler Militarismus verfasst. Banal Militarism ist der Titel, das Buch ist aber auf Deutsch geschrieben tatsächlich. Und sie beschreiben darin gewissermaßen die Werbebranche, die Videospielbranche, Mode, Kulturproduktion und was auch immer. Also auf dieser vermeintlich ganz banalen Ebene wird Militarisierung quasi zu einem Brand, ja, zu einer Normalität, wird gewissermaßen auch kommodifiziert. Wir sehen, dass die Sprache sich verändert. Ja, wir sprechen von einer sogenannten Zeitenwende, von Kriegstüchtigkeit, und wir haben zahlreiche Begriffe, die sich normalisiert haben, die natürlich auch sehr catchy sind für viele Medien, von denen aufgegriffen werden und sich so auch normalisieren. Wir haben viele kleine Veränderungen in unserem Alltag, in unserem Arbeitsumfeld, im privaten und sozialen Raum. Und denen, denke ich, müssen wir uns entgegenstellen, um auch diesem Ohnmachtsgefühl zu entkommen. Also wenn wir jetzt sagen, dieser und jener Aggressor steht quasi vor den Toren Europas und das kleine Europa kann nichts machen und ich als Privatperson sowieso nicht, dann ist dieses Gefühl sehr gut nachvollziehbar. Aber ich denke, wir sind alle in gewissen gesellschaftlichen Terrains auch mit Verantwortung positioniert, etwa im Bildungsbereich oder im Sozialbereich oder auch in unserem privaten Raum. Und diese Räume gilt es zu nutzen, um erst einmal Stopp zu sagen. Ja? Also wir können jetzt nicht die Alternative für die geopolitischen Verwerfungen der letzten Jahrzehnte auf den Tisch bringen. Das wird ja von kritischen Stimmen sehr oft gefordert, ja, so diese Abwehr eines Widerspruchs mit der, ja, wie wird's denn anders besser sein? Was hast du denn für einen Plan B? Dagegen, glaube ich, gegen diese Logik müssen wir uns schon positionieren und sagen, ja, jetzt lass uns einmal innehalten, stopp, diese Logik lehne ich ab, aus guten Gründen, weil wenn wir von der Zukunft her denken, ist die Normalisierung des Kriegs natürlich komplett fatal. Nicht nur als Mittel der Politik, sondern mit allem, was dazugehört. Zerstörung von Infrastruktur, Zerstörung von sozialen Zusammenhängen, Vernichtung von natürlichen Ressourcen. Wir kennen die Gefahren nur allzu gut. Und uns mal gegen diese Logik zu stellen, ist der erste Schritt. Innezuhalten, allen Dringlichkeitsanforderungen zum Trotz, um den Raum zu schaffen für Alternativen. Das halte ich für ganz, ganz wichtig. Und um Raum zu schaffen für Alternativen, müssen wir uns natürlich auch vergemeinschaften. Das kann niemand alleine leisten. Das können dann zivilgesellschaftliche Organisationen. Das kann etwa ein freies Radio, wie die Radiofabrik Salzburg das ist, im Rahmen ihrer Möglichkeiten, alternativen Ideen Raum zu verschaffen und auch sich die Zeit zu nehmen und es zuzulassen. Das ist selbstverständlich auch mit Kontroverse verbunden, und deswegen plädiert kritische Friedensforschung und vor allem Friedensbildung dafür, dass Menschen quasi zivilgesellschaftlich konfliktfähig gemacht, ermächtigt werden müssen. Wir müssen andere Wege lernen, mit Konflikten umzugehen, und insofern auch andere Sprachen, andere Handlungsweisen im Sinne einer zukunftsorientierten Veränderung von Welt und Wissen. Damit werden wir vielleicht nicht einen möglicherweise vor der Tür stehenden Krieg heute verhindern können. Aber wir können uns gegen diese Normalität aussprechen und für die Zukunft vorbauen, um andere Handlungsoptionen in der Hand zu haben. Also wir beobachten das ja täglich, dass quasi Mittel der Diplomatie völlig ins Hintertreffen geraten sind gegenüber Völkerrechtsbrüchen am laufenden Band, die sich auch zunehmend normalisieren. Und dieser Entwicklung müssen wir einfach dringend Einhalt gebieten, auf allen Ebenen, die uns möglich sind. Es beginnt bei der Sprache, es beginnt auch bei den Affekten, es beginnt bei Argumentationen, es beginnt bei der Akzeptanz, sich alternative Denken und Handeln quasi verbieten zu lassen.
0: Vielen Dank für diese Einschätzung. Würden Sie auch sagen, dass zum Beispiel Filme und Medien, die das alles zeigen, die vielleicht auch in den letzten 20 Jahren sich stark verändert haben und wenn man sich, keine Ahnung, viele Hollywood-Produktionen anschaut, einen sehr starken militaristischen Tendenz haben, dass wir auch diese ganzen Sachen, sag ich mal, diese ganzen kleinen Sachen, die wir alltäglich konsumieren, kritisch hinterfragen müssen, um auch so eine gewisse Verrohung zu vermeiden, dass Krieg normalisiert wird?
1: Kulturproduktion ist ganz ein wichtiger Sektor. Ich bin jetzt nicht Kulturwissenschaftlerin, habe das jetzt nicht im Detail untersucht, aber da gibt es zahlreiche Untersuchungen dazu. Also auch wenn wir nur wenig ins Kino gehen oder uns im Fernsehen Filme ansehen, wenn wir das beginnen, mit einem kritischen Auge ein wenig zu analysieren, wie werden Konflikte performativ dargestellt, wie werden Heldenbilder gezeichnet, wie werden alternative Stimmen dargestellt. Das ist sozusagen nicht nur eine Oberflächenebene, sondern das ist natürlich ein ganz massiver Teil dieser Normalisierung gewisser Denk- und Handlungsweisen. Und wir dürfen auch nicht vergessen, dass das riesige ökonomische Sektoren auch der Weltwirtschaft sind. Also die Kulturproduktion, das sind ja keine Banalitäten, sondern wenn wir an die Dominanz vor allem US-amerikanischer Filmproduktionen oder Medienproduktionen oder auch der ganzen Social Media uns vergegenwärtigen, ist offensichtlich, dass das einen großen Einfluss hat und einen umso größeren, als hier ja auch diese, wie ich schon genannt habe, diese affektive Ebene direkt adressiert wird. Also da geht es ja dann nicht um ein argumentatives Abwägen von Für und Wider, sondern wir werden sehr unmittelbar in unseren Affekten adressiert und dort werden gewisse Handlungsmuster immer wieder normalisiert, die auf einer Akzeptanz von Gewalt, von einer militarisierten Männlichkeit und von Heldentum, Untergangsfantasien, Gut versus Böse etc. Also wir kennen das und Empfehlungen sind sehr, sehr wirkmächtig.
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0: Sie hören die Stimmlagen, das Infomagazin der Freien Radios Österreich. Heute mit der Friedensforscherin Claudia Brunner der Universität Klagenfurt im Interview.
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0: Wie sehen Sie es als Friedensforscherin, wenn junge Männer ihren Wehrdienst beim Bundesheer ableisten müssen, vielleicht in Zukunft sogar noch länger, was das für einen Einfluss auch einfach auf diese jungen Menschen hat, dass dadurch vielleicht auch Militarisierung normalisiert wird? Wie schätzen Sie das ein?
1: Jedes soziale System, in dem ich bewege, prägt mich gewissermaßen, determiniert mich natürlich nicht, weil wir sind ja auch noch handelnde Subjekte und Akteurinnen, die etwas hinterfragen oder auch Dingen widersprechen können. Das Militär ist jetzt vor allem im österreichischen Fall, das österreichische Bundesheer, jetzt keine Hardcore-Militarisierungsanstalt, wie wir das vielleicht von anderen Armeen kennen oder wissen. Es gibt dort auch Diversität.

0: Land etwa, dass hier jetzt Zehntausende junge Menschen in den letzten Monaten auf die Straße gegangen sind, Schüler und Schülerinnen, um sich gegen die in Deutschland Wiedereinführung der Wehrpflicht zu artikulieren, zu protestieren. Und viele dieser jungen Menschen haben auch öffentlich gesagt, ja, wie stellt ihr euch das vor? Jahrzehntelang lernen wir Gewaltfreiheit, politische Bildung, Demokratie etc., was eine sehr breite gesellschaftliche positive Entwicklung war. Und jetzt sollen wir das auf einmal super und richtig finden mit der Wehrpflicht. Also da ist ja ein massiver Cognitive Gap, sage ich mal, ein bisschen so gespitzt, dass das eine passt mit dem anderen ja nicht zusammen. Und insofern ist das Militär als Sozialisation Institution natürlich schon sehr, ja, kann eine große Rolle spielen in einer Art der gesellschaftlichen Normalisierung von Gehorsam, Ordnung, Unterordnung etc. Vor allem in einer Zeit, wo viele junge Menschen über die Verwerfungen der Big Tech, Social Media Fragen, die ja derzeit auch sehr intensiv diskutiert werden, oder auch Post-Pandemie, Vereinzelung etc. Wir kennen diese Debatten. Viele junge Menschen sind sehr verunsichert, sehr vereinzelt und haben aus gutem Grund auch eine Sehnsucht nach sozialer Zugehörigkeit, will ich es mal nennen, oder auch nach Klarheit, nach Regeln in einer Welt, die keine Regeln mehr zu kennen scheint. Und vor diesem Hintergrund ist für einige junge Menschen die Organisation des Militärs wahrscheinlich durchaus auch attraktiv im Sinne eines sozialen Rahmens, in dem mehr Klarheit und mehr Regeln herrschen, als sie das in ihrem Alltag erleben möchten. Und das ist gewissermaßen auch eine, wie soll ich sagen, eine Kapitulationserklärung. Und auch hier ist die militärische Sprache sozusagen in unserer Alltagssprache schon drin. Das ist gewissermaßen eine Kapitulation, eine Bankrotterklärung einer Gesellschaft, wenn das der einzige oder eine der zentralen gesellschaftlichen Institutionen ist oder zu sein scheint, die dieses Bedürfnis befriedigt.
1: Das Hauptargument bei Diskussionen über die Verlängerung des Wehrdienstes ist ja meistens die Wehrfähigkeit von Österreich oder von Deutschland oder generell von Europa im Kontext der aktuellen Konflikte. Aber was würden Sie sagen, welche Interessen stehen da noch hinter dieser ganzen Militarisierung, diesem ganzen Diskurs, der sich verschiebt?
0: Ich denke, wir müssen unterscheiden. Also Wehrfähigkeit ist ja ein, wie soll ich sagen, oder Resilienz ist der etwas softere Begriff, ist ja ein plausibles Anliegen, das eine Gesellschaft haben soll in Zeiten politischer Krisen und konflikthafter Auseinandersetzung. Die Frage ist aber, wie interpretieren und gestalten wir diese Wehrfähigkeit? Muss es zwingenderweise eine militarisierte, bewaffnete sein, oder gilt es nicht auch andere Ressourcen und Qualitäten und Kompetenzen in der Gesellschaft zu stärken? Stichwort soziale Verteidigung, Stichwort Friedensdienste, also alles, was damit zu tun hat, dass Menschen lernen, sich in Konflikten zu bewegen, vielleicht auch Krisenmanagement im Sinn von, es gibt größere Katastrophen, wie organisieren wir uns als Gesellschaft, um das, was zivile Landesverteidigung auch genannt wird, um da sozusagen als Gesellschaft gut zu funktionieren und unser Leben, unseren Alltag abzusichern. Das muss aber nicht zwingend mit Waffen passieren. Und da sind wir auf der anderen Seite der Argumentation. Selbstverständlich haben Rüstungskonzerne, Waffenproduktionsfirmen ein Interesse daran, dass dieser Geschäftszweig sich weiterentwickelt. Also wir hören auch sehr offen, unverblümt, Geschäftsführer von großen Rüstungskonzernen davon sprechen, dass sich ihre Gewinne vervielfacht haben. Und das ist natürlich jetzt keine unmittelbare Anleitung zum Krieg und das ist keine unmittelbare Aufforderung für eine Gesellschaft, jetzt die Militarisierung breit voranzutreiben. Aber in diesem komplexen Gefüge sind das Akteure, die doch beträchtlichen Einfluss haben können, auch auf Politik. Und auch dagegen, und das denke ich, ist die Verantwortung auch von Politikern und Politikerinnen, auch dagegen gilt es, alternative Konzepte zu entwickeln.
1: Sie haben jetzt ja diese Alternativen der Wehrfähigkeit, die nicht im militärischen Rahmen passieren, angesprochen. Und sehen Sie die in der Diskussion, die aktuell geführt wird, genug gehört? Oder müsste man diese Bemühungen ausbauen und vielleicht auch sogar ein bisschen diese militärischen Bemühungen dagegen ersetzen?
0: Ich denke, in der öffentlichen Debatte und auch in der politischen wird viel zu wenig Rücksicht darauf genommen, welche Alternativen es historisch und auch gegenwärtig gibt und geben kann. Es verwundert auch nicht die Klage, dass es diese und jene Alternativen nicht gäbe, weil man die auch in den letzten Jahrzehnten schwer vernachlässigt hat.

0: etwa die Entwicklung eines Friedensdienstes als Ersatz oder also komplementär zu einem Zivildienst oder auch einem Wehrdienst. Zivilgesellschaftliche Organisationsformen sind nicht zwingend unterstützt worden. Also wir haben gerade vor 2 Tagen gehört, dass ZARA, eine sehr erfolgreiche NGO, die sich auch gegen unterschiedliche Formen von Gewalt und Diskriminierung wendet, dass deren Mittel gekürzt werden sollen und die auch in ein paar Monaten zusperren soll. Also wir erleben viele, viele Entwicklungen, die Bemühungen, die es gibt, auf zivilgesellschaftlicher Ebene Alternativen zu entwickeln, massiv erschweren oder auch verhindern, mit dem Argument der Dringlichkeit. Und da sind wir natürlich in einer großen Falle. Ich denke, wir müssen jetzt für eine potenziell alternative, friedensfähigere Zukunft investieren, gerade in diese Ressourcen, um auch alternative Wissensressourcen, Handlungsressourcen zu entwickeln. Lassen Sie mich ein Beispiel geben. Es gibt in Österreich Friedens- und Konfliktforschung in einem Ausmaß, dass es einer Einzelperson relativ leicht möglich ist, relativ schnell alle Menschen kennenzulernen, die in diesem Feld tätig sind. Soll heißen, das ist ein sehr, sehr schwach institutionalisiertes Feld mit hoch engagierten, hoch motivierten Kollegen und Kolleginnen, aber mit einer prekarisierten Arbeitsstruktur. Also wer kann wie lange in diesem Feld arbeiten, wenn es auch nur befristete Verträge gibt, mit kaum eingerichteten regulären Curricula, um diese Fragen zu erlernen. Also allein auf dieser Ebene sehen wir, oder auch den Rückgang der Friedensbildung innerhalb der politischen Bildung an den Schulen zugunsten der sogenannten geistigen Landesverteidigung. Das sind alles Indikatoren, die zeigen, wir schwächen unsere Ressourcen, alternative Haltungs- und Handlungsoptionen zu entwickeln, anstatt sie zu stärken. Das unter dem Aspekt der Dringlichkeit und vielleicht nochmal so reformuliert: Wenn wir das, was wir jetzt tun, in Richtung Militarisierung, Aufrüstung von einer Zukunft her betrachten, der nächsten oder übernächsten Generation, müsste uns eigentlich dringend einleuchten, dass das nicht die beste Option ist, Zukunft zu gestalten und auch in unserer Gegenwart nicht die einzige Option sein kann. Ich als Sozialwissenschaftlerin und im Bildungsbereich tätige Person nehme.
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1: Hallo bei von unten im Gespräch aus dem Studio begrüßt euch Tamara. In dieser Ausgabe von unten im Gespräch widmen wir uns der Frage, wem gehört die Stadt? Wir sprechen über den Dokumentarfilm Urban Disobedience Toolkit. Wir sprechen über den Dokumentarfilm Urban Disobedience Toolkit des tschechischen Künstlers und Filmemachers Wladimír Turna. Der Film wurde im Rahmen des Crossroads Film Festivals für Dokumentarfilm und Diskurs am 6. November 2025 als Österreich-Premiere im Heimatsaal in Graz gezeigt. Der Film begleitet künstlerische Interventionen und Performances im öffentlichen Raum von Prag und zeigt, wie Kunst zu einem Mittel des Widerstands werden kann. Gegen Wohnraumspekulation, die Kommerzialisierung öffentlicher Räume und die Dominanz von Autos, Tourismus und Kapital. Sabotage kann dabei auch ein transformierendes Momentum haben. Im Anschluss an die Filmvorführung fand ein Gespräch zum Thema Recht auf Stadt, Graz für alle, statt. Am Podium hört ihr Margarete Markovic vom Rotor, Irina Kara Markovic vom MigrantInnenbeirat der Stadt Graz, Lain Iwakura vom Forum Stadtpark und AWA Graz sowie Magdalena vom Raum 117 und Knots and Pots. Moderiert wurde das Gespräch von Josef Obermoser. Gemeinsam diskutieren sie anhand von Graz, wie Städte gerechter gestaltet werden können, welche Rolle Kunst und Aktivismus dabei spielen und wie wir uns in Graz öffentliche Räume auch wieder aneignen können.

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1: Wie habt ihr den Film gefunden? War was dabei, was euch besonders angesprochen hat? Seht ihr in Graz sehr ähnliche Entwicklungen bzw. Leute, die ähnliche Sachen machen? Gibt es solche Interventionen im öffentlichen Raum?
2: Ja, dann fange ich einfach mal an. Ich finde, der Film war großartig, wirklich super. Und ich finde, dass er voll gut zeigt, wie verdammt wichtig Kunst ist, das dann als Medium zu nutzen, vor allem um eben Probleme sichtbar zu machen und Missstände aufzuzeigen. Also das finde ich, hat der Film richtig gut gezeigt und das war echt inspirierend.
1: Voll. Lynn, wie geht's dir damit?
3: Ja, ich glaube, ich fand das ganz spannend, dass dort mehrfach quasi so der Begriff von Sabotage gefallen ist, was irgendwie eigentlich relativ wenig diskutiert wurde in Graz oder im Kunstbetrieb, aber dort relativ prägnant ist und vielleicht auf gewisse Art und Weise ein Paradigmenwechsel für aktuellen Protest ist.
1: Spannender Punkt. Gab es schon Sabotagen von Künstlerinnen in Graz? Margarete, du kennst dich da vielleicht aus.
4: Ich habe mich total gefreut, dass du mich gefragt hast, dass ich da sitzen darf, weil zwei von den Protagonistinnen mir sehr bekannt sind, Wladimir Turner und Martin Zett, wir beide mit ihnen schon gearbeitet haben und ihre Praxen sind rebellische Praxen. Und Wladimir Turner steht eigentlich für so einen städtischen Interventionismus, würde ich sagen, so in seiner Praxis. Ich würde sagen, Sabotage auch in einer sehr, sehr humorvollen Weh, in einer sehr transformierenden. Das finde ich ein sehr interessantes Momentum eigentlich, auch indem wir das Kartenhaus zum Beispiel in der Parkanlage baut. Also ich finde, das ist das richtig Inspirierende, ist eigentlich die Transformation zu etwas, was in irgendeiner Form dann auch, was aufmacht, einen anderen Diskurs als nur Sabotage. Also ich finde, es geht weit darüber hinaus. Und Martin Zett, der auch hier vorgestellt ist, einer der ganz, ganz großen anarchistischen Künstler und der Tschechischen Republik. Und ich finde auch bei ihm ist in seiner Praxis ganz, ganz viel Poesie und ganz viel auch so ein guter anarchistischer Geist, also der in irgendeiner Form zu was führt und vielleicht zu einem anderen Bewusstsein. Ich glaube, das ist vielleicht die richtig spannende Frage, als zu, wohin wollen wir eigentlich, wenn wir eine Stadt transformieren, wo wollen wir hin?
1: Wo wollen wir hin?
5: Ja. Where do we go from here? Ja, genau. So. Übrigens den Titel einer Diskursreihe, die ich kuratiere. Aber der Film, Margarete hat schon erwähnt, so das transformative Potenzial, Sabotage tun wir täglich, also zumindest ich in meiner künstlerischen Praxis. Was mir da aufgefallen ist, meine Waschmaschine ist in Graz seit fast 30 Jahren. Ich sage immer, home is where your washing machine is. Und ich kenne auch Prag. Ist diese Parallele, dass uns allen ähnliche Sachen passieren. Ja, wir müssen nur schauen auf Spektral. Fundraising jetzt, also diese Fragen der Gentrifizierung und diese Fragen des Spätkapitalismus. Also wer von uns jetzt nicht erbt, hat keine Chance jetzt, sich leistbaren Wohnraum zu bekommen. Und das ist irgendwie auch so eine der Hauptthemen, so die ich da in dem Film wahrgenommen habe. Und das ist was sehr Ernstes. Also Graz hatte diese soziale Wohnpolitik und Kampf. Seit vielen Jahren haben wir das hier. Ich weiß nicht, wie das da ganz genau ist in Prag, von den politischen Verhältnissen. Aber wir müssen halt so auf das achten, sodass das irgendwie leistbar bleibt, wohnen und Kunst machen und überhaupt irgendwas machen, sich bewegen, frei in der Stadt. Und wie wir das machen, das ist eine andere Frage, das weiß ich auch nicht auswendig, aber durch Acts of Civil Disobedience auf jeden Fall auch.
1: Voll. Was sind für euch so die Knackpunkte in Graz, wo ihr euch denkt, das läuft nicht gut und ihr hättet sehr gern was anderes? Habt ihr genug Raum zum Beispiel für das, was ihr machen wollt? Und ist der prekär oder ist das irgendwie...
2: Ja, Raum ist ein gutes Stichwort. Im Raum 117 haben wir zwei Standorte, wo wir eigentlich Leerstände nutzen als Ateliers. Und Im Moment ist halt so, dass wir immer nur so Prekariumsverträge bekommen. Das heißt, es wird immer nur für ein Jahr verlängert. Es gibt keine Planbarkeit. Es ist dann echt schwierig, irgendwie langfristiger zu denken und dann wirklich aus dem Ort an eine richtige Transformation zu denken. Wenn wir zum Beispiel an die Rösselmühle denken, das ist so ein super toller Standort dort im Herzen von Gries, hat so viel Potenzial, aber es ist wirklich schwierig, dort was zu machen, weil wir einfach wissen, okay, wir können da unendlich viel reinstecken und es kann sein, dass es morgen halt einfach abgerissen werden kann. Und da finde ich es halt auch echt schwierig, generell, wie geht man generell um mit Leerstand in Graz? Es gibt ja ganz viele Wohnungen, die leer stehen und es werden trotzdem noch wahnsinnig viele Wohnungen gebaut, wo man sich dann auch wieder fragt, okay, für wen werden diese Wohnungen gebaut? Wer profitiert davon wirklich im Endeffekt? Wo ich mir dann auch immer frage, okay, wer entwickelt unsere Stadt? Sind es die Investorinnen? Sind es die Leute, die mitreden dürfen? Oder wie viel kann die Stadt selber eigentlich lenken, in welche Richtung sich unsere Stadt Graz irgendwann entwickeln wird?
1: Lehn, du hast ja, glaube ich, das Amalgam-Festival mitorganisiert. Das war heuer in den Hornighallen. Ist es dort eigentlich ähnlich von der Situation her? Wie kann man sich das vorstellen? Ich war nur als Gast dort. Ich weiß nicht genau, wem das gehört und so weiter.
3: Naja, also dass wir überhaupt auf das Hornig-Areal gewechselt sind, hat ja eigentlich damit zu tun, dass es im Forum Stadtpark keinen Raum gab. Wohlgemerkt damit, dass ich im Forum Stadtpark mit kuratiere vom Programm. Das heißt, selbst dafür ist dann kein Raum mehr, weil wir circa, ich würde sagen, doppelt so viele Anfragen haben für Raumnutzung vom Forum Stadtpark, als wir tatsächlich zur Verfügung haben. Insofern haben wir dann ewig lange nach dem Raum gesucht, bis wir irgendwann gesagt haben, naja, okay, jetzt probieren wir es doch nochmal beim Hornig-Areal und dort das Glück hatten, den Raum kostenlos zur Verfügung gestellt zu bekommen. Allerdings halt für ein paar Tage. Glücklicherweise gibt es jetzt irgendwie Initiativen wie einen Roten Keil, die das ein bisschen länger nutzen können. Aber naja, es ist natürlich sehr prekär und es gab zum Beispiel vorher keinen Strom, kein Wasser. Das mussten wir quasi selbstständig wiederherstellen.
1: Also ich würde jetzt grundsätzlich sagen, dass es einen eklatanten Raummangel gibt für Leute, die coole Sachen machen wollen, wichtige Sachen machen wollen. Kann man das so allgemein sagen?
2: Ja, ich habe das Gefühl, dass der Platz schon da ist, aber es ist dann echt schwierig, so die Leute, die Bock haben, was zu machen und der Raum, der zur Verfügung steht, auf den gleichen Haufen zu bringen. Und die Leistbarkeit ist natürlich auch ein riesiges Thema, weil ich glaube, es gibt genug Raum, aber er ist halt unfassbar teuer, dass man sich die Miete halt einfach nicht leisten kann. Und vor allem, man hat es eh alle mitgekriegt mit diesen Kürzungen, ist es noch schwieriger, irgendwie im kurzen Kulturbereich jetzt irgendwo Geld aufzustellen. Oder wie geht es euch da damit?
4: Ich bin total deiner Meinung. Ich bin wirklich eine Verfechterin dessen, dass es genug Raum gibt. Also das ist, wir haben vorher ein bisschen gesprochen, weil der Seppi uns gebrieft hat bezüglich besetzen wir uns Räume oder ist das vielleicht ein Modell, die Hausbesetzung. Und ich muss ehrlich sagen, wir sind ja schon ein bisschen länger aktiv als ihr, so ein bisschen paar Jahre älter sozusagen. Und wir haben ja eine Phase gehabt in den Jahren, ich weiß nicht, ob sich jemand von euch noch erinnern kann, 2007, 2009, da hat es in Graz eine sehr, sehr aktive Hausbesetzerinnen-Szene gegeben. Projekt A bis Z hat das damals geheißen, eine Initiative für ein soziales Zentrum. Wir waren mit denen sehr eng auch verbunden und ich muss sagen, ich habe gemerkt, wie viel Energie diese Hausbesetzungen auch abgesogen haben und schlussendlich vielleicht geht es nicht unbedingt nur mehr um eine Besetzung, sondern vielleicht müssen wir uns die Räume, die es gibt, einfach besetzen. Und ich glaube, dass es ganz viel, auch die es öffentlich gibt, also Räume, die Kunst- und Kulturräume sind, die im Prinzip dann tageweise leer stehen oder besser gesagt nicht 7 Tage in der Woche bespült werden, sondern dass wir uns da mehr oder weniger genauer hinschauen. Und ich glaube, es gibt schon Praxen mehr oder weniger, die man sich abschauen kann, auch von, ich denke jetzt nur in Hamburg, vom Gängeviertel weg, also es geht immer um eine Solidarität, es geht immer um eine Vernetzung und es geht eigentlich immer um eine Mobilisierung und ich glaube, wenn ihr sozusagen mehr oder weniger euch mobilisiert, Raum 117, mit der gesamten Kunst- und Kulturszene und wir mehr oder weniger dann da könnte man schon vorstellen, dass es Besetzungen gibt, wo man sagt, wir bleiben drinnen, aber nicht ihr allein, sondern ihr mit vielen anderen. Und ich glaube, das ist etwas, wo ich glaube, dass man schon sehr, sehr, also ich glaube enorm an die Kraft der vielen, also an dem, das, also ich glaube, da müssen wir, so müssen wir denken, glaube ich.
5: Ja, also Sharing Infrastructure, also das wäre voll wichtig, an dem arbeiten wir auch sehr lange in Graz, zumindest auf der kulturpolitischen Ebene. Also da gibt es so riesen Unterschiede zwischen Hochkultur und der freien Szene. Die freie Szene ist in einer relativen auswegslosen Situation jetzt in der Steiermark, also da wird es nur Schlimmeres geben. Das schaut jetzt so aus meiner Perspektive und nicht nur aus meiner. Also das ist gar nicht pessimistisch, sondern eine Realitätsaufnahme einfach von jetzt. Also wir müssen uns besser vernetzen, so halt so, wir müssen besser solidarisch agieren. Was in Graz auch noch geht, da gibt es ja gewisse Möglichkeiten, so zum Beispiel Referat für Bürgerinnenbeteiligung, also wenn es um Hostile Architecture geht, also was wir auch gesehen haben, sehr oft in dem Film, also sowas haben wir jetzt nicht in dem Ausmaß wie Prag, würde ich sagen, wahrscheinlich wegen unterschiedlichen Bauverordnungen und Kontrolle so diesbezüglich. Aber wenn uns was auffällt, ist es jetzt da eigentlich möglich, mit der Stadtregierung zu reden. Und dann gibt es noch etwas, es gibt eine Bürgerinnenplattform. Sie heißt grazgemeinsamgestalten.at. Das ist so entstanden, es wurde gerade in diesem Saal auch präsentiert, so auf Beispiel von einer Bürgerinnenplattform aus Barcelona. Und da gibt's ja halt Möglichkeiten, dass man sich einbringt, so mit Vorschlägen. Also wirklich so an die Stadt Graz, zumindest an das Referat für Bürgerinnenbeteiligung oder auf der Plattform, da kann man halt so Vorschläge, Kritik und so weiter und so fort ausführen. Und desto mehr es uns gibt, die das bemängeln, desto mehr Druck können wir gemeinsam ausüben. Ich bin die Vorsitzende des Migrantinnenbeirats der Stadt Graz unter anderem. Und das erfahre ich auch so mit Migrantinnenvereinen und Selbsthilfeorganisationen. Die Räumlichkeiten sind das größte Problem. So, die sind so dann voll underground. Da gibt's free churches in Puntigam und ganz unterschiedliche underground Sachen, die ihr vielleicht noch nicht vorstellen könnt. Also da gibt's sehr viel in Graz. Und die haben so das Gleiche auch, so wie jeder andere, einfach für Chorproben oder Tanzproben oder überhaupt so Zusammenkünfte in der größeren Anzahl. Das ist da unbezahlbar geworden. Und vielleicht an die Stadt appellieren. So, da gibt's auch in Berlin eine großartige Entwicklung also von einer selbstverwalteten Mini-Stadtinsel, so wo viele NGOs in unterschiedlichen Bereichen und Künstlerinnen, Künstlerateliers zuvor finden sind. Also das haben wir auch besucht im Rahmen von einem EO-Projekt, und das wäre auch so eine Möglichkeit, so ein großes, größeres Haus oder mehrere halt vielleicht gemeinsam anzustreben und dann auch so diese Working Spaces zu teilen.
1: Ihr habt schon, haben wir in der Vorbesprechung vorher zu Austausch mit der Stadtregierung Kontakt gehabt, oder immer wieder? Wie läuft das so irgendwie? Also wie ist da das, wie genau kann man sich das vorstellen? Kommunikation, das Klima passiert dann schon genug? Also das wäre sowieso eine ganze Runde. Es ist nächstes Jahr Wahl und jetzt ist dann quasi die erste Legislaturperiode vorbei in der Konstellation. Vielleicht eine kleine Einschätzung, was da noch mehr gemacht werden sollte und so.
2: Gute Frage.
1: Zu lange Frage.
2: Ja, ich kann nur bis erzählen, bei der Rösselmühle bin ich relativ viel involviert und ich habe das Gefühl, dass da sehr viel parallel läuft, von dem wir dann oft gar nichts mitkriegen, dass man dann so ein bisschen so, ah, ihr seid die Zwischennutzer und das wird dann oft gesehen mit einem Ablaufdatum, dass wir dann danach wahrscheinlich sowieso eh nicht mehr da sein und das dann eh keine Relevanz hat irgendwo, wo dann eh versucht wird, so Gespräche zu führen, okay, wie kann so eine Zwischennutzung als Pioniersnutzung eben weitergehen in die quasi nächste Nutzung und wo trifft es dann irgendwie aufeinander? Und eben, ich habe das Gefühl, die Stadt hat schon genug Instrumente, mit der sie quasi lenken könnte, in welche Richtung das geht. Aber vielleicht braucht es noch ein bisschen mehr Mut, um wirklich so auch die Bedürfnisse von den Leuten auszusprechen oder in klare Worte zu fassen, um das dann auch den Eigentümerinnen, die dann quasi die Pläne erstellen, auch noch einmal, wirklich zu geben. Ja, also da habe ich oft das Gefühl, dass es da so ein bisschen aneinander vorbeiläuft, dass man sagt, okay, die Leute fordern eh, es gibt zum Beispiel das Komitee zur Rösselmühle, das immer wieder fordert, was Sinn machen würde, wie zum Beispiel ganz viele verschiedene bunte Nutzungen dort reinzubringen, in Gries, wo es eh schon so viel Wohnen gibt, um den Leuten, die dort wohnen, eben einen Ort zu geben, wo sie hingehen können. Und ich habe das Gefühl, das wird schon gehört von der Stadt, aber es ist irgendwie schwierig, da gibt es eben auch so eine kleine Lücke irgendwo dazwischen, dass der Plan, der dann quasi vorgelegt wird, recht wenig mit den Bedürfnissen zu tun hat, mit den Leuten, die dort wohnen. Und da ist auch die Frage, wie wehrt man sich da dagegen oder wo fängt man da an irgendwo?
4: Ich glaube, dass das richtige Problem liegt darin, dass zum Beispiel der Raum 117 ist ein Privatbesitz, die Rösselmühle ist ein Privatbesitz. Das heißt, im Prinzip hat die Stadt ja eigentlich mit Investoren zu tun, die Interessen haben und die haben kapitalistische Interessen. Und ich glaube, dass da einfach es schon die Zivilbürgerinnen oder wir als Kunst- und Kulturschaffende oder überhaupt Leute, die im Prinzip die Stadt auch vielleicht auch von unten anders, also ich komme eher von einer Entwicklung von unten, als ich finde, dass es wichtig ist, dass man Gespräche mit der Stadt führt, aber ich glaube, wir müssen stärker von unten uns vernetzen und viel mehr Druck erzeugen, sonst wird mit der Stadt in dem Fall da auch nicht weiterkommen, weil ich glaube, da hat es auch so viele Projekte bis jetzt gegeben, wo die Stadt eigentlich nicht aufgesprungen ist und wo es sehr gut möglich gewesen wäre, im Prinzip auch mehr oder weniger zu entwickeln und wo sie das eigentlich verabsäumt hat, auch much before Irina ihr noch an der Regierung war. Also es hat ja wir haben ja jahrzehntelang eine ÖVP-Regierung gehabt und wo auch schon gefordert worden ist, soziale Zentren etc. und wo es vielleicht finanziell sogar noch leichter möglich gewesen wäre, in dem Fall zu agieren, wie es heute in der städtischen Situation ist, es ja finanziell gar nicht so einfach möglich. Aber ich glaube, da muss man Druck erhöhen einfach und dann einfach nicht mehr weggehen. Und ich glaube, das geht nicht nur mehr mit Komitees, sondern es muss man wirklich, da müssen die Netzwerke ganz, ganz groß werden eigentlich, dass man da was anders fordert. Und vielleicht auch nicht nur, und das ist vielleicht das, was ich gelernt habe über die letzten 15 oder 20 Jahre, auch Kämpfe, auch Beobachten in ganz Europa. Und darüber hinaus ist das, dass man das nicht nur für sich tun darf, sondern die Gruppe muss größer sein als nur die eigene. Und aus dieser politischen, sozialen Praxis müssen wir auch eine ökologische mitdenken. Also wir sind mehr als, es gibt auch mehr als menschliche Wesen in einer Stadt, die Rechte haben. Und ich glaube, darüber hinaus muss man auch ein bisschen drüber. Und ich glaube, da sind wir heute woanders, wie 2007 und 2008, wo es wirklich um eine politische und soziale Komponente gegangen ist. Und heute sind wir weiter, weil wir wissen, was mit dem Klima gerade passiert. Also nur ist es im Moment keine Agenda.
3: Naja, es gibt ja Projekte, oder es gab ja zum Beispiel Sachen wie die Vorklinik, die in städtischer Hand waren, die trotzdem sozusagen nicht dafür genutzt wurden, obwohl es so Ideen und Vorschläge gab. Insofern halte ich das zu einem gewissen Grad auch für hinfällig, dort in Diskussionen zu treten. Im Endeffekt sozusagen ist es ein Spiel von Machtverhältnissen und auch die Machtverhältnisse liegen nicht bei einer Stadtregierung zu großen Teilen, sondern liegen eben jenseits dessen. Das Schockierende ist doch gerade angesichts von irgendwie sowas wie dem Klimawandel, das sich dann irgendwie in den Stadtstrukturierungen auch niederschlägt, dass es eigentlich immer eine Verschiebung von Verantwortlichkeiten gibt. Im Endeffekt, keine Person ist jemals verantwortlich. Und das kann auch tatsächlich ernst Fakten zunehmend jede Person von sich behaupten, dass sie dafür nicht verantwortlich ist, weil sozusagen immer irgendetwas steht noch im Hintergrund. Irgendeine Direktive, irgendeine Handlungsleitung, Aktiengesellschaft oder ähnliches. Also sozusagen, es gibt dauernd noch irgendwelche Partnerinnen, die beteiligt sind, die mitzureden haben.
5: Ich glaube, so, das ist ein Schlüsselwort. Wir als Stadt, wir sind, also ich nenne uns Asterix und Obelix Stadt. Das sind wir jetzt mit der einzigen kommunistischen Regierung Österreichs. Also es ist nicht mal lustig, sondern wir haben nicht so diese, also Italien oder Frankreich haben nur eine Geschichte von solchen Regierungen und wir nicht. Das ist unser erstes Mal. Wir sind in einer sehr schweren finanziellen Lage als Stadt. Und daneben sind die Römer. Ich werde sie nicht mal Römerinnen nennen, ja, absichtlich. So, das heißt, wir sind auch finanziell abhängig ziemlich so von dem Land. Und die meisten Probleme, die wir haben, also die ich erfahre in meiner Arbeit, kann man nicht auf der kommunalen Ebene lösen. Es ist da einfach nicht möglich. So zum Beispiel Nostrifizierung von im Ausland erworbenen Qualifizierungen muss ich auf der

0: In der Welt laut diesem Wettbewerb, das ist mal cool. Wir haben mal, wir können ohne Termin jetzt in den Rathaus gehen mit einem Anliegen und wir werden nicht zurückgewiesen. Also wir haben so, die Politik hat sich insofern geändert, die Stadt, die städtische, also ist nicht mehr die Politik von Untouchables, habe ich gesagt. Aber es ist einfach so eine kontaktfreudigere Politik geworden. Aber die meisten Probleme halt sind also nicht in unserem Rathaus zu lösen.
1: Irina, da muss ich da leider trotzdem ein bisschen widersprechen, weil es sind schon viele Agenten, die auch in eurer, zum Beispiel, weil du hast die Stadtentwicklung, Stadtplanung etc., da gibt es schon andere, also es gibt schon Möglichkeiten, also es ist ja nicht so, dass die Stadt überhaupt keine Verantwortung hat, also das ist ja, ich würde die Verantwortung nicht rausziehen, weil ich finde, die Stadt hat extreme Verantwortung, nur müssen wir sie einfordern, einfach vielleicht stärker auch einfordern, das zu tun, weil im Moment gibt's halt ein Totschlagargument, das ist, wir sind alle bankrott und das ist einfach eine ganz schwierige Argumentation, weil die Stadt hat auch noch immer Geld, sie hat Geld, das Land hat Geld und der Bund hat Geld. Und die große Frage ist immer, wo setzt man dieses Geld ein? Und ich glaube, das ist die Frage, ist der Verteilung, der Umverteilung dessen und wo man hinschaut oder wo ist es wichtig oder wo ist es auch für uns demokratiepolitisch wichtig? Und ich glaube, das ist schon eine zentrale Frage. Und diese Verantwortung würde ich euch nicht gerne entheben wollen, weil diese Verantwortung habt ihr. Also das ist einfach echt relevant. Und ich glaube, es liegt an Zivilbürgerinnen wie uns, die sozusagen das einfordern müssen, auch stärker, oder?
0: Ja, aber ich muss nur sagen, ich bin ja nicht in der Regierung. Du sagst ihr. Also ich bin halt die Vorsitzende des Migrantinnenbeirates. Das ist so, ich bin so wie eine Zirkuspräsidentin. Also so kann man sich das vorstellen. Also wir haben ja also wir haben ja keine Macht, wir können die Stadt beraten. Ja, wir können sagen, ja, halt so das und das und das ist in dem Bereich sinnvoll, ja, weil wir haben da die Expertise. Und wir können sie nicht mit einem Shotgun zwingen, auf uns zu hören, ja. Und das wollte ich sagen. So in dem Sinne verteidige ich diese Stadt, weil die wollen ja zuhören und das, was in ihrer Macht ist, also da ist immer eine Gesprächskultur und eine Kommunikationskultur ist da, die vorher nicht da war. Und dass die pleite sind, so die sind pleite, weil wenn Land kein Geld gibt, so dann müssen sie Antidiskriminierungsstelle retten, dann müssen sie Tara retten, dann müssen sie ISOP retten, Deutschkurse machen, was weiß ich. Also und das ist natürlich die Frage der Verteilung. Und die haben auch die Verantwortung, aber wir eben think locally, act locally and whatever möglich ist, so ungefähr. Und es ist manchmal schwer. Also man steht auf und weiß nicht, an welchem Front man zuerst kämpfen sollte.
2: Vielleicht würde ich da insofern einhaken, dass wir, also ich war lange, lange Zeit, circa 10 Jahre in Frankfurt in einem besetzten Haus aktiv und dann ist das geräumt worden. Wie ist das geräumt worden? Naja, es stehen ungefähr 4 Wasserwerfer vor dem Haus. Davon dazu dann nochmal 2000 Polizeieinheiten. Und während wir mit circa 20 Leuten im Haus saßen, weil der Rest draußen protestiert hat, wurde das SEK auf dem Dach abgeseilt mit Helikoptereinsatz und stand dann mit Maschinengewehren vor uns. Insofern, vielleicht lässt sich da doch was mit der Shotgun lösen. Zumindest von einer Seite. Das andere, was ich denke, ist, ich finde das mit dem Appellieren immer so ein bisschen nett. Also wir können alle möglichen Forderungen stellen, aber über viele, viele, viele, viele Jahre des Aktivismus stelle ich fest, Forderungen stellen hat noch nie irgendwas gewirkt. Repräsentationspolitiken, bei denen dann irgendwie ein paar Migrantinnen, ein paar Queers, ein paar Frauen auf die Bühne gesetzt werden, bringen ähnlich viel. Und das ist der Grund, warum ich das mit der Sabotage so spannend fand. Das sind eben Sachen, Aktionsformen, Handlungsformen, die an der Repräsentation vorbeigehen, die an der Forderung vorbeigehen, die eben unmittelbar machbar sind und die sich eben zum Beispiel in Protesten wie jetzt in Indonesien, vor ein paar Jahren in China mit

0: Hanping oder Bailan-Bewegung oder mit der Gilets Jaunes in Frankreich gezeigt haben, die eben gar nicht mehr den Appell suchen, die gar keine Adressaten haben für ihren Protest.
1: Ich würde auch sie müssen was formulieren. Im Protest musst du auch was formulieren. Also das heißt, du musst auch wissen, wohin du eigentlich willst, oder? Das ist schon eine ganz, ganz springende Frage, weil das haben wir jetzt schon auch sehr viel gesehen, dass Rechte dann die Proteste auch für sich eingenommen haben in ganz vielen Ländern. Und das haben wir jetzt beobachtet schon seit über 10, 15 Jahren. Das heißt, auch wenn du dich mobilisierst und wenn du eine Sabotage organisierst, musst du auch genau wissen, wohin du all along willst. Und ich glaube, genau diese Frage müssen wir uns, glaube ich, hier und jetzt sehr genau stellen. Also da würde ich auch den Protestformen, würde ich sagen, wirklich der letzten Dekade sehr, sehr genau hinschauen. Also von Ägypten über Türkei, Brasilien etc. Das heißt, ich glaube, das ist schon super interessant, sich auch das in einer Recherche anzuschauen, wohin führt dann der Protest. Der hat ganz oft eigentlich zu rechten Regierungen geführt. Und ich glaube, anfänglich in einer sehr, sehr guten Intention. Aber das ist, glaube ich, irre relevant, dass man da genau hinschaut, glaube ich.
2: Also guter Punkt, aber ich finde Protest ist super wichtig und ich finde es wahnsinnig wichtig, dass Leute auf die Straße gehen und es gibt unendlich viele Protestformen, die man noch gar nicht durchgespielt hat, die man vielleicht noch gar nicht probiert hat, weil ich meine, man hat es gesehen, bei den Kulturlandretten sind so viele Leute auf die Straße gegangen, also man sieht, es ist eine Solidarität da, es gibt genug Leute, die das interessiert. Genau, aber ich frage mich, was gibt es noch für Protestformen, außer jetzt auf Demos gehen? Ich frage mich, wie viele Leute braucht es für einen Protest dann im Endeffekt wirklich. Aber im Endeffekt ist halt die Frage, wie fordern wir das eben ein, was wir haben wollen und dass man da nicht vergessen darf, dass es da ganz viele verschiedene Möglichkeiten gibt. Also eben Petitionen unterschreiben und auf Demos gehen ist super wichtig. Aber vielleicht ist jetzt die Zeit, dass man mal fragt, okay, Graz, vielleicht ist jetzt die Zeit, mal wieder zu lernen, wie man protestiert, vielleicht mal wieder was auszuprobieren.
3: Nur ganz kurz, ihr seid auch voll herzlich eingeladen, jetzt mitzuquatschen da. Also wenn ihr Fragen habt, wenn ihr Statement habt, ich glaube, es mag schon wer was sagen. Es gibt ein Mikro im Raum und es gibt hoffentlich auch eine Person, die das Mikro rumgeben mag. Du kannst da gerne inzwischen was mit.
4: Ich muss etwas nur klarstellen, so bevor die Fragen anfangen. Ein paar Queers, ein paar Migranten und Migrantinnen. Zu dem, also vor allem so apropos Protestformen, wir sollten uns sensibilisieren für das, was die anderen brauchen. Ein paar Migrantinnen und Migranten in Graz, das ist da 30% von Graz, 29%, 46.945 Menschen aus Nicht-EU-Ländern und noch 14% der Menschen aus EU-Ländern. So, das heißt, so, wir haben überhaupt keine, also ich darf jetzt keinen Protest anmelden, kein Demo, keine Aktion. Ich darf nicht mal Ordnungswächterin sein, so, das muss jemand sein mit der österreichischen Staatsbürgerschaft. Und diese Leute sind natürlich juristisch fragiler, weil wenn du jetzt da à la Pussy Riot so dich vor der Kirche da Antonius oder dort ausziehst, dann wirst du wegen einem Sittlichkeitsdelikt verurteilt. Und ich werde vielleicht ausgewiesen oder mein Aufenthaltserlaubnis wird nicht verlängert. Und das ist jetzt wichtig, so zu verstehen, so dass wir nicht alle gleiche, also diese gleiche Ausgangsposition haben für den Kampf. Und das wollte ich klarstellen, so dass das sehr komplex ist, je nach dem Aufenthaltserlaubnis.
3: Voll, vielen Dank. Ich glaube, das ist so etwas, was mir ganz wichtig ist, dass wir versuchen, Treffen zu haben in der Zukunft, wo wir mehr zusammenkommen. Also das ist vielleicht so ein bisschen ein Anfang. Es gibt sicher auch für andere Leute, die Bock haben drauf. Und ich glaube, man braucht diesen Austausch, dass man sich gegenseitig besser kennenlernt, die Bedürfnisse und dann halt auch schaut, was man wirklich machen kann zusammen auf der Straße und wo sonst auch immer noch was notwendig ist. Und jetzt, glaube ich, können wir die Wortmeldung mal nehmen.
5: Danke für die tolle Gespräche und auch den Film. Ich habe glücklicherweise 2 Monate in Prag leben dürfen, letztes Jahr auf einer Residency. Und deswegen war das auch witzig zu erkennen, ja, welche Probleme da existieren. Ich glaube, in dem Beispiel, es muss immer so ein hartes Problem geben. Vielleicht ist es im Vergleich mit Prag, Graz jetzt nicht die Touristenstadt. Ich bin auch in Teheran aufgewachsen und ich sehe da natürlich die Proteste, die besonders im Rahmen der Woman Life Freedom Geschichte stattgefunden hat. Ein Beispiel, in der U-Bahn wurden diese Kamera, die überall sind, mit Monatsbinden zugeklebt, was per se auch einen Humor hat. Also viele in diese Aktionen hat auch das Publikum zum Lachen gebracht heute, dieser Film. Ich glaube, unabhängig davon, ich habe so viel Respekt von jeder einzelnen Person auf der Bühne, aber dass es eben wirklich auch diese Connection braucht. Was verbindet uns als die freie Szene? Ich kann von über meine Erfahrung nur jetzt teilen. Uns geht's vielleicht zu gut in Graz, vielleicht bald nicht mehr. Und die Notwendigkeit, eben Ressource zu teilen innerhalb dieser Kunstvereine. Und auch wieder, es gab einmal Zeiten in Graz, wo es eine größere Widerstandsbewegung gegeben hat, nämlich war als heute. Und sich auch diese öffentlichen Räume oder semi-öffentliche, halböffentliche Räume wieder zurückzuholen. In Form von, es muss kein Street Art Festival sein, aber eben zu schauen, ist es vor einer Wahl, brauchen wir wirklich einen steirischen Herbst, der diese FPÖ-Aktion macht? Oder darf es wieder viel mehr zurückgehen, anonymer, eben wie es heute war, und wirksamer, also volksnäher vielleicht? So, also glaubt ihr das auch, dass in Graz vielleicht dieses gemeinsame Problem fehlt, um aktiver zu werden?
6: Was mich bewegt oder was ich auch in dem Film sehr spannend gefunden habe, war die Zusammenarbeit mit dem obdachlosen Mann, weil ich da so das Gefühl habe, also ich komme so ein bisschen aus einer Künstlerfamilie und mein Vater war so ein Altachter 60er, der Theater gemacht hat und Theater für die Arbeiterschaft. Und dort haben ganz viele Intellektuelle danach diskutiert über die Probleme der Arbeiterschaft. Und ich habe immer zu ihm gesagt, du, wo sind die, über die wir da alle reden? Weil das einfach so irgendwie dieses, wir Intellektuellen oder die Gruppe, die sich irgendwie, die Privilegien hat, sich bilden zu dürfen und die den Luxus hat, nachdenken lernen zu dürfen und all das und sich um gewisse Grundversorgungsprobleme vielleicht nicht so kümmern muss, auch wenn wir jetzt alle zwischendrin immer wieder prekäre Situationen haben, aber trotzdem habe ich so das Gefühl, dass wir eine gewisse Bubble sind mit gewissen Sicherheitsstandards. Und ich möchte es jetzt nicht verallgemeinern, also ich möchte jetzt nicht so tun, als wäre das, es würde es allen super gut gehen, aber grundsätzlich haben wir gewisse Privilegien, glaube ich. Und da frage ich mich einfach, wie kommen wir wirklich zu den anderen Menschen, also zu den Menschen, die mit Alltagsproblemen zu kämpfen haben, über die wir teilweise reden. Wir haben jetzt gerade gesagt, wir müssen unsere Bedürfnisse benennen, wir müssen Forderungen stellen. Welche Bedürfnisse benennen wir? Welche Forderungen stellen wir? Haben wir da alle mitgedacht? Geht das wirklich? Und funktioniert das, was teilweise als künstlerische Aktionen passieren? Kapieren das alle? Also haben wir einen Weg gefunden zu kommunizieren, der wirklich für eine breite Bevölkerung funktioniert? Weil ich glaube, wir brauchen ganz, ganz viele. Und da habe ich das Gefühl, dass wir noch nicht in Kontakt sind.
7: Ja, dass aktuell die Kunstszene in der Steiermark ja natürlich im Angriff ist, dann glaube ich, das merkt man ja. Aber ich glaube, dass es einfach wichtig ist, dass wir uns alle, egal welches Kollektiv wir jetzt irgendwie angehören, einfach uns zusammenschließen und einfach für diese Freiräume kämpfen und dann auch vielleicht, dass wir sozusagen, wenn wir jetzt alle eine Hand formen und dann jetzt zum Beispiel dem Spektral helfen und einfach, wir organisieren das jetzt jeden Tag eine Demo und holen irgendwie die Leute raus aus ihren Algorithmen und irgendwie auf die Straße, weil ich glaube einfach mittlerweile, dass die Straße einfach so ein wichtiger Ort ist und ich glaube einfach, wir sollten einfach alle, egal von welchem Kollektiv, für diese Freiräume kämpfen und die Leute auch auffordern, auch, keine Ahnung, geht spenden oder unterschreibt Petitionen. Ja, nur so ein paar Gedanken.
3: Danke dir, das war jetzt so motivierend, finde ich. Jetzt würde ich das machen, was ich eigentlich am Schluss machen wollte, nämlich eine Liste gern durchgehen. Wir wären definitiv...
8: Ich glaube, da war noch eine...
3: Genau, ich möchte es trotzdem kurz sagen, danke. Ich habe eine Liste hier, weil wir wollen ja diese Recht auf Stadttreffen jetzt anfangen. Und wenn ihr euch dafür interessiert, also ich fand den Aufruf eben gut, wir müssen uns zusammenschließen, wir müssen was machen. Ich gebe das durch, man kann die E-Mail-Adresse draufschreiben und ich denke, das wird im Dezember irgendwann stattfinden, so ein erstes Treffen mal. Und dann, glaube ich, kann man ja weiterschauen. Also es gibt sicher viele interessante Ideen.
8: Ich habe das Gefühl, dass der Film präsentiert, was ganz interessant ist, ist eine Werkzeugkiste mit vielen Optionen, wo ganz billige Aktionen und fast ja vom sehr vielleicht alternative Initiativen gibt und ganz starke Strukturen, die, also es gibt die ganze große Spalte von Kunstaktionen und ich denke, vielleicht, ich höre viel, dass diese Sachen, wir müssen wirklich über Geld reden, wir reden viel über Geld, aber ich denke, vielleicht müssen wir über diese konzeptuellen Strukturen denken, also wie viele Formaten sein könnten und dort agieren, wo man agieren kann. Also ich kann nicht, also ich denke, wir haben auch diese Gefühl, dass wir müssen alle uns bündeln und total in eine Ebene agieren. Und ich denke, was gibt da und vielleicht was wir brauchen, ist wirklich agieren lassen in dem Milieu, wo man kann agieren. Also ein bisschen wie was du sagst, Irina, diese, ja, nicht alle Leute können in dasselbe Aktionismus tätig sein, aber wenn wir alle irgendwie tätig sind, dann wir machen weiter. So, ich denke, es geht um das und ich finde es großartig, wie der Film das präsentiert, wo viele Alternativen gibt und eine Stadt nochmal zurückzuhaben oder über Ideen zu reden.
3: Voll, danke dir. Magst du was sagen, Saskia, oder?
9: Ja, tatsächlich. Okay. Ich hätte auch noch eine Wortmeldung und zwar zu dem Aspekt der Forderungen und dass es die Forderung braucht und ich glaube auch, dass es die innerhalb der Bewegung braucht, aber dass wenn man hofft, dass die ankommen in den Medien, ich glaube, das ist die Schwierigkeit, weil wenn ich daran denke, bei der letzten Generation, wie schwer es war, Pressearbeit zu machen, egal wie gut man formuliert hat, egal was man gesagt hat, man war am Ende ein Klimaterrorist und dann war egal, welche Forderungen man hatte und wie stark man versucht hat, die klar und einfach und präzise zu formulieren, wenn man nicht die richtigen Leute hinter sich hat, die das auch so sehen, dann kann man viel machen, egal wie gut die Forderung ist. Und genau deswegen ist das, glaube ich, eine große Schwierigkeit im Moment, irgendwie die richtigen Forderungen manchmal mit Protest zu transportieren.
7: Vielleicht nur anschließend zu dem Klimaprotest. Ich glaube nur, dass das ein Problem auch war, dass man einfach unglaublich viele Leute mit den Aktionen, glaube ich, auch verärgert hat. Und ja, deswegen glaube ich einfach, dass das deswegen auch so einen negativen Wind auch bekommen hat. Aber natürlich, ich meine, man muss ja nicht einmal wissenschaftliche Ansätze haben. Es ist ja ein Fakt, dass ja die Erde ja wärmer wird. Und ja, ich glaube einfach nur, dass aufgrund dieser letzten Generation, was die einfach für Aktionen gemacht haben, einfach sehr viel Ärger da ausgelöst haben, auch bei der generellen Bevölkerung.
9: Darf ich was sagen oder werden?
3: Sag gern was.
9: Okay. Genau, also sicher, aber die Idee ist halt auch, dass Protest bis zu einem gewissen Grad nerven darf und muss. Und ich glaube auch bei vielen Aktionen im Film war eine Mehrheit, die fanden das vielleicht auch eine gewisse Störung des öffentlichen Raums und waren damit nicht okay. Und man hätte auch darstellen können, wie viele Menschen für die Proteste waren. Also man ist auch auf der Straße vielen Menschen begegnet, die waren so, ey, cool, dass ihr das macht, danke. Oder man hat auf einmal gesehen, wie Radfahrer irgendwie sich gefreut haben, dass sie auf einmal Platz haben und nicht Angst haben mussten, von einem Auto überfahren zu werden, als die Straße mal kurz frei war. Und hätte man das mit präsentiert, wäre vielleicht auch der Ärger gar nicht so stark. Weil ich verstehe, dass Menschen, die vielleicht auch auf dem Weg zur Arbeit waren, was Wichtiges zu tun hatten, stark verärgert waren in dem Moment. Aber wenn man nicht dringend wohin muss, dann ist diese Wut, die da entstanden ist, sehr stark auch durch die Medien, behaupte ich, gefördert worden. Vor allem, wenn ich nochmal vergleiche Deutschland, Österreich, wo man es gut sehen kann, wie die Wortwahl in Deutschland nochmal viel, viel extremer und viel, viel negativer war und dort auch die Wut nochmal viel, viel größer in der Bevölkerung war im Vergleich zu Österreich.
0: Also vielleicht würde ich da einhaken wollen. Wenn wir uns die Proteste der Gilets Jaunes in Frankreich zum Beispiel angucken, dann war der Ausgangspunkt die Benzinpreiserhöhung. Ein entscheidender Punkt für diese Proteste, weil es um Leute geht, die aus den Suburbs in die Innenstädte fahren mussten mit dem Auto, weil sie ansonsten nicht dorthin kommen oder weil sie das Auto für die Arbeit brauchen. Diese Proteste wiederum haben gerade aufgrund dessen, dass sie eben nicht politisch klar einem Spektrum zuordnen war, innerhalb von Österreich und Deutschland vor allem eins ausgelöst am Anfang, Skepsis. Man hat sich nicht mit den Protesten solidarisiert, sondern hat sozusagen diesen Moment versäumt, sich mit ihnen zu solidarisieren. In dem Moment, wo man dann plötzlich erkannt hat, was für ein Drive hinter diesen Bewegungen ist, gab es die Versuche, nicht Teil dieser Protestbewegung zu sein, sondern das eigene Programm überzustülpen. Ein Fehler, den ich glaube, linke Bewegungen immer wieder machen, es ist sozusagen nicht Teil von einem Kampf werden, sondern den Kampf zu okkupieren. Und ein Punkt, der vielleicht zu diesen ganzen Privilegien oder sowas nochmal führt. Ich glaube, wir hatten das vorhin kurz, mit der Wahl der KPÖ gab es für mich keine signifikanten Wechsel hier in Graz. Aber was es man würde heute sagen sozusagen Vibe Change. Ich konnte plötzlich durch die Stadt gehen und ich habe mich anders gefühlt in der Stadt. Allerdings mit der Landesregierungswahl hat sich das massiv ins Gegenteil verkehrt und dabei hilft nicht die Stadtregierung. Und das ist ein Effekt, den ich tatsächlich sozusagen in meinem täglichen Leben daran merke, dass ich in einem Jahr beispielsweise über 200 Bewerbungen schreiben kann und nicht eine einzige Einladung zu einem Bewerbungsgespräch habe. Und das selbst bei Tankstellen oder Trafiks. Insofern, Privilegien, ich weiß es nicht. Ich glaube, es ist alles ein bisschen eine Perspektivenfrage, wenn man sich sowohl im Raum nicht mehr sicher fühlen kann und auch noch sozusagen merkt, dass diese ganzen ökonomischen Kürzungen, die eben im Kulturbetrieb gemacht werden, eben keine Kürzungen sind, die einfach nur so gemacht werden, weil man bei der Kultur sparen will, sondern weil man genau weiß, welche Leute man trifft, wenn man dort Kürzungen macht. Ich glaube, man muss sich bewusst sein, dass wir nicht in einer Situation sind, in der wir gerade aus der Stärke heraus agieren, sondern aus der Schwäche.
1: Ich glaube, wir haben etwas bewiesen, das hast du auch schon schön angesprochen, dass im Prinzip das Kulturland retten und die Form des Protests mit dem brauchen wir eine extrem geniale Kampagne war. Und die haben, der Flo Berl war vorhin da, der Miro Schober, die eigentlich entwickelt haben und wir sie alle supportet haben mit dieser Kampagne, war ein super Beispiel eigentlich, dass man sehr wohl diese transformative Kraft haben kann, aber mit einer sehr, sehr brillanten Idee und Transformation. Und ich bin der Meinung, wir könnten sehr wohl, und ich finde es super, Seppi, wenn du das in die Hand nimmst, das auch zu organisieren. Ich glaube, das wäre ein wirklich guter Moment, eine Recht auf Stadtbewegung im Prinzip wieder zu initiieren und genau diese Fragen auch, und ich bin total dafür, dass man das inklusiv denkt, also dass man es nicht exklusiv denkt, das ist das, was du auch angesprochen hast sozusagen, dass man eben nicht immer nur von seiner Warte ausspricht, das ist auch das, was du auch gesagt hast, solidarisieren wir uns auch mit all den Organisationen, die jetzt auch im Sozialbereich betroffen sind. Ich schreibe von Rotor keine einzige Antrag mehr, ohne eine soziale Institution zu involvieren bei allen Anträgen, weil ich finde, das ist einfach auch eine Frage der Solidarität, auch in der Praxis. Aber ich glaube, dass es gerade in diesen Fragen, wenn ihr sagt, was gibt's für eigentlich Leerstände etc., es gibt ganz, ganz viel, was wir eigentlich einfordern könnten. Wir könnten von der Innenstadt bis an die Peripherie den gesamten Leerstand allein in der Erdgeschosszone benennen. Wenn wir das mit richtig easy künstlerischen, wie die Naya das angesprochen hat, mit ganz einfachen Aktionen, könnten wir dermaßen viel Öffentlichkeit erzeugen. Nur man muss es einfach tun, man muss es umsetzen, man muss sie hinsetzen. Und oft sind die Dinge gar nicht so kompliziert, glaube ich. Aber es ist die Frage auch des Narrativs, das man bedient. Und da bin ich eben so ein bisschen mittlerweile als auch jemand, der schon ziemlich lang auch im Aktivismus aktiv ist, auch mittlerweile auch selbstkritisch dessen, was wir auch an Protestformen, wir gehören ja diese Protestform oder besser gesagt diese Bewegung schon ganz, ganz lang an. Und ich glaube, dass es das vielleicht ist, sozusagen, wie können wir eigentlich noch inklusiver agieren, um da nicht exklusiv in einer ganz kleinen Bubble eigentlich übrig zu bleiben.
4: Das sowieso, also ich kann nur unterschreiben jetzt heute, aber es gibt noch etwas, was mich beschäftigt, nämlich so Protest ist auch nicht genug. Also es ist nicht genug, so wir sind relativ wenig Leute gewesen, so bei dem Kulturland retten erst, bei dem ersten Protest. 2.500 sind auch nicht besonders viel für eine Stadt, die über 300.000, 3 Menschen hat. Es ist auch wichtig, Sachen juristisch zu bekämpfen. Und ich weiß, es ist mühsam, aber also zum Beispiel das neueste Beispiel ist jetzt, ich weiß nicht, ob euch das überhaupt bekannt ist, aber es gibt einen Heizkostenzuschuss des Landes. Das kann man beantragen, wenn man nicht so viel verdient, ab 24. Oktober bis 26. Februar. Das sind so 340 Euro pro Haushalt. Die neue Richtlinie, gesetzeswidrig, sagt, dass die Nicht-EU-Bürgerinnen da ausgeschlossen sind, so von dem Zugang zu dem Antrag. Also man kommt nicht mal rein ins Gebäude. Und das sind so genauso solche Sachen, die jetzt, es ist problematisch, es ist rechtlich schwierig, weil das eine freiwillige Leistung des Landes ist und die argumentieren, na, das ist keine Diskriminierung und so weiter und so fort. Aber wie gesagt, so Protest ist nicht genug. Ich sage es auch deswegen, weil ich ein bisschen verzweifelt bin. Ich habe selbst serbischen Reisepass und meine Familie demonstriert seit einem Jahr, sind wir auf der Straße. Und die jedes Mal, wenn ich dort bin, und es ist wirklich nicht mehr lustig, so nach einem Jahr, und es wird nur mühsamer und nur depressiver, aber man muss halt so ausharren, haben wir so viel Sitzfleisch, haben wir so viel Solidarität, haben wir so viele Netzwerke. Also ich glaube, man sollte das, die Infrastruktur, die da ist, so Margarete hat gesagt, Kulturland retten, diese Plattformen, wir sollten alles nützen und nicht jeder separates Süppchen kochen, das ist total wichtig. Ich bin sehr froh, dass ich junge Menschen sehe heute, also es ist sehr oft nicht so, ich sehe sie nicht in Kuratorien, ich sehe sie nicht irgendwo in Prozessen, ich sehe Migrantinnen, Migranten auch nicht, ja. Ich sehe LGBTIQ plus Community auch nicht. Also das ist sehr wichtig, so einfach eben so zwei Prinzipien, so was man rechtlich erkämpfen muss, kann man auch nur rechtlich erkämpfen. Also Protest wird sie jetzt, die bleiben jetzt in der Regierung und machen das Nächste, was sie machen können. Und sensibilisieren, verbinden, und auch so diese zeitgemäße neue Arenen werden Gerichtsräume vermehrt sein.
3: Danke. Wir sind zeitlich schon ein bisschen fortgeschritten jetzt und dann haben wir noch so eine Pause, wo wir alle was Gutes, Warmes zu essen kriegen vom Alternativreferat gekocht von der ÖH. Vielleicht nehmen wir noch hinten die Wortmeldung. Gibt es sonst noch jemanden, der noch dringend was sagen will oder die noch dringend was sagen will? Sonst würde ich sagen, können wir am Podium dann auch noch eine Schlussrunde
10: machen
3: und dann gehen wir essen.
10: Ich wollte noch eine Sache sagen und zwar, ich habe mich beim Augarten sehr engagiert und ich fand es ganz schrecklich und ich habe dann angefangen, alleine irgendwie immer zu den Politikern hinzugehen, wenn ich irgendwo einen Politiker gesehen habe, mit dem in ein Gespräch zu kommen und nicht locker zu lassen. Manchmal habe ich echt eine Stunde mit denen geredet und es kam fast immer, ja, sie sind die Einzige, die das sagen, sie sind die Einzige. Es hat mir noch nie jemand irgendwas in die Richtung gesagt. Und ich glaube, das wäre so wichtig, dass einfach wirklich jeder dorthin rennt und dann eine Stunde mit denen redet oder zwei Stunden am Telefon einfach das blockiert. Und dass man dann nicht einfach dies immer hören muss, ja, sie sind die Einzige oder so. Und ich merke das bei mir in der Arbeit, da sind jetzt ganz viele junge Leute. Viele kommen aus Ländern, die keine Demokratien waren und die sind einfach ruhig. Und die glauben einfach, das funktioniert so, aber die wissen nicht, dass wir uns das irgendwie erarbeitet haben, dass es da einfach Aktivisten gab und so weiter, die was auf die Beine gestellt haben, dass wir eine Gewerkschaft irgendwie etabliert haben und so weiter, dass es da Gespräche gab, dass es Diskussionen gab. Und ich bin halt jetzt da kurz vor der Pension und ich mache da immer meinen Mund auf und bin da auch immer ganz alleine auf weiter Flur. Und versucht dann auch irgendwie zum Chef zu gehen und also alles Mögliche. Also das wäre, finde ich, auch so wichtig. Also ich habe mir das auch beim Augarten gedacht. Da gab es halt dann die Gruppe, die ist von den Medien total verrissen worden. Also alle waren kriminell, die ganzen Demonstranten. Und das wäre eben auch, also die Gruppe ist natürlich schon wichtig, aber dieses einzelne Engagement einfach da nicht locker lassen, immer wieder hingehen, immer wieder sagen. und auch den ganzen Leuten, also in meiner Arbeit kommen dann Leute, die sagen, was macht ihr für einen Scheiß oder so, dann sage ich, bitte schreibt das dorthin, bitte. Jede einzelne Mail, die dorthin geht und sagt, wir wollen das so nicht haben, ist eine wichtige Mail. Weil wenn dann in dieser Firma 1000 Mails ankommen oder vielleicht noch mehr, wo überall steht, so wollen wir das nicht, irgendwann müssen sie vielleicht einmal reagieren. Also ich finde auch dieses Einzelengagement sehr wichtig.
3: Man kann das ja gut in Kampagnen bündeln, auf jeden Fall. Das kann man ja ganz organisiert machen, Politikerinnen unter Druck zu setzen mit Kommunikation. Also gerne zu so einem Treffen kommen. Kann man sicher viele coole Leute.
2: Ich wollte nur sagen, hi, danke für den Film und danke, dass ihr auf der Bühne seid und euch mitteilt. Ich wollte ansprechen das Thema Gentrification, also Kunsträume oder Räume schaffen halt auch Verdrängung. Und sehr cool oder wichtig auch, wenn man darauf schaut, dass andere Leute Platz brauchen, die Stadt brauchen, nicht so viel Miete zahlen wollen und nicht auf den Stadtrand verdrängt werden wollen, sondern auch in der Mitte sein wollen.
11: Ja, also ich möchte mich mal bedanken für alle, die da sind, auf jeden Fall sowieso. Also ich gehe jetzt auf jeden Fall nach Hause mit einem Gefühl von mit Kraft und Motivation. Und, ja, ich glaube, es wird Zeit, dass wir unsere Toolboxen wieder auffüllen. Genau, es ist wichtig, darüber zu reden, aber ich glaube, es ist noch wichtiger, dann auch das umzusetzen. Also voll schön, dass wir alle da sind heute und da dieser Raum dafür geschaffen wird. Genau. Also auch dir danke nochmal.
3: Cool, danke euch allen auch von mir. Und euch, super spannende Wortmeldungen.
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14: Und damit sind wir am Ende der heutigen Sendung angelangt. Bei Von unten im Gespräch haben wir über den Film Urban Disobedience Toolkit und über das Recht auf Stadt in Graz gesprochen. Ihr habt Margarete Markovic vom Rotor, Irina Karamakovic vom MigrantInnenbeirat der Stadt Graz, Lein Iwakura vom Forum Stadtpark und Aber Graz sowie Magdalena vom Raum 117 und Nots and Pots gehört. Moderiert wurde das Gespräch von Josef Obermoser. Der Film Urban Disobedience Toolkit wurde am 6. November im Rahmen des Crossroads Film Festivals für Dokumentarfilm und Diskurs gezeigt. Von unten hört ihr wie gewohnt am Mittwoch um 17 Uhr mit dem Nachrichtenmagazin und die Stimmlagen, das österreichweite Nachrichtenmagazin, kommt diese Woche am Donnerstag um 17 Uhr ebenfalls von der Von unten Redaktion. Bleibt widerständig und wir hören uns.
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0: Ja, Sie hören Radio Freirad, Hermann Leitner im Studio. Und die heutige Sondersendung geht über ein Konzert, das am kommenden Dienstag, also Dienstag, den 12. Mai 26 in der BMK in Innsbruck stattfindet. Und da treten zwei Bands auf, Gnot und Hungarian Hospital Food. Und dazu habe ich eben zwei Bandmitglieder von Hungarian Hospital Food live im Studio. Und die möchte ich jetzt auch begrüßen. Hallo Otto und hallo Oliver.
1: Hallo miteinander.
2: Hermann, danke für die Einladung.
0: Ja, wunderbar. Also das Konzert, was dann praktisch morgen stattfindet, morgen am Dienstag, den 12.05. in der BMK. Und wollt ihr ein bisschen was erzählen, wie ihr gerade zu dieser Band Hungarian Hospital Food gekommen seid und warum ihr Musik macht oder so? Vielleicht du, Oliver?
2: Ja, das ist eigentlich eine relativ kurze Geschichte, wie es zu dieser Band gekommen ist. Ich habe den Wolfram Reiter, Freund aus Vorarlberg, der schon sehr lang Musik macht, unterschiedlichste Art von Musik, der hat mich besucht und wir haben gesagt, wir machen gemeinsam gemein Proberaum und spielen ein bisschen. Und dann habe ich mal überlegt, wer würde denn da noch dazu passen zu diesem Duo. Und dann ist mir natürlich gleich der Otto eingefallen und dem Otto gefragt, hey, hast du Lust? Ich probe mit dem Wolfram, magst du nicht dazukommen? Otto ist gekommen und wir haben dann zu dritt gejammt und das war dann recht interessant, was sich da ergeben hat. Und wir haben das dann auch gleich aufgenommen, also der Wolfram nimmt immer alles gleich mal auf.
0: Und der Wolfram ist der Wolfram Reiter.
2: Genau, Wolfram Reiter aus Vorarlberg.
0: Bass, Sex, Elektrogitarre.
2: Ja, verschiedenste Sachen seit gefühlt 50 Jahren im Neuss und in unterschiedlichsten anderen Musikrichtungen in Vorarlberg unterwegs. Ja, und dann haben wir uns da getroffen und der Otto ist dazugekommen und dann war das eigentlich abgeschlossen. Wir haben uns gedacht, cool, wäre toll, wenn sich mal irgendwas ergibt. Und dann kommt eine Nachricht vom Otto, irgendwann zwei Wochen später.
1: Naja, die Unterton-Jungs, also Martin Bleicher und Joachim Bleicher haben uns dann, ich glaube, ich habe dann so ziemlich, wahrscheinlich habe ich sie irgendwo getroffen beim Ausgehen und habe geschwärmt von diesem neuen Projekt und bin dann ein paar Tage später angesprochen worden, ob wir vor, ich weiß gar nicht mehr vor wem, aber wir haben in der BMK vor einem Jahr gespielt. Und ja, das Live war mindestens so gut wie im Proberaum und wir haben ziemlich viel Spaß daran und haben beschlossen, okay, wir machen das weiter. Wolfram ist dann ein ziemlicher Spezialist, was Musik angeht und er kam dann ein paar Monate später mit der ersten Auflage der CDs an und die CD ist auch super, die habe ich mir gerade heute wieder angehört. Und war ziemlich begeistert. Und die CD ist auf 50 Stück limitiert, was er meistens macht. Und handgemachtes Cover, also wirklich ein wunderschönes, sehr, sehr, sehr einfühlsames Artwork, was er generell bei seinen Veröffentlichungen immer macht. Und da hat sich das erste Konzert ergeben und dadurch, dass wir ja doch mit verschiedensten Projekten alle drei sehr beschäftigt sind, war klar, okay, das wird jetzt kein Dauerdings, was irgendwie ständig unterwegs ist, aber wir bleiben dran und spielen so oft es geht, so oft es unsere anderen Projekte zulassen. Und zum Glück spielen wir jetzt morgen am 12. Mai wieder in der PMK. Und ja, es passt auch sehr gut zu unserem Sound. Das ist ja dieser sehr tiefer, doomiger, ja, Sound, den wir da kreieren, also mit Basssaxophon hauptsächlich, Schlagzeug und Posaune und Trompete.
0: Ihr habt ja schon vor einem Jahr in der BMK gespielt,
1: du hast ziemlich, das Video gesehen. Ziemlich genau, ja. Ich glaube am 15. Mai oder so war es. Ja.
2: Wir spielen nur im Mai.
1: Wir spielen immer nur im Mai. Ja. Vielleicht sollten wir uns das so angewöhnen. Das Wetter ist am besten. Passt gut zu unserer Stimmung wahrscheinlich.
0: Ja, der Bandname Hungarian Hospital Food. Du bist ja Weltmeister im Dings im Bandnamen erfinden und hast selber laufende Bands laufen. Ist wahrscheinlich dir eingefallen, wie üblich, oder?
1: Ja, und natürlich wegen Hungarian Hospital Food. Ich habe einen Podcast, ich habe einen Lieblingspodcast von einer großartigen Frau in Ungarn, die jede Woche großartige politische Sachen bringt aus Ungarn und sehr, sehr an der Regierung ziemlich an den Karren fährt. Auch dem neuen Typen ziemlich an den Karren fahren wird, weil das ist ja nur das kleinere Übel. Aber und sie hat immer wieder großartige Beiträge und da war teilweise auch eben das total kaputte Gesundheitssystem in Ungarn. Und da hat sie eben Bilder gebracht von ungarischen Hospitalessen. Inzwischen weiß ich ja natürlich auch, es ist nirgends besonders gutes Hospitalessen, aber das in Ungarn ist wirklich außergewöhnlich. Und als wir dann drei plötzlich einen Bandnamen finden mussten, waren wir ja nur online und nicht gemeinsam und im Raum und haben uns natürlich Namen und Ideen hin und her geschickt. Und irgendwann kam ich mit der Idee Hungarian Hospital Food und beide waren so Fragezeichen und dann habe ich die Bilder dazu geschickt, weil ich habe Screenshots gemacht von diesem Podcast und Olli meinte nur, okay, this is unbeatable, so der Name passt.
0: Olli, du bist ja Drummer.
2: Ja.
0: Und wie gesagt, ist es mehr Jazz, mehr Noise oder wie, wo bewegst du dich eigentlich bei der Band oder eigentlich überhaupt?
2: Ja, ich meine, ich mache das ja schon. Also der Otto und ich, wir kennen uns verdammt lang. Wir haben uns ja früher schon im Hafen viel miteinander zu tun gehabt. Und ich habe eigentlich relativ früh bei Hardcore-Band begonnen, die ursprünglich Billa geheißen hat, nach dem Geschäft. Und unser bester Song war Rindfleisch 39,90.
1: Oh. Ja,
2: kann mich noch erinnern. Es war unser super Song und dann haben wir aber gemerkt, irgendwie musikalisch sind wir nicht so wahnsinnig gut, wir müssen da üben und haben dann geübt und dann ist Out of Order draus entstanden, die hat es auch länger gegeben und dann sind wir drauf gekommen, Out of Order gibt's 500 Bands, die so heißen und dann haben wir uns gedacht, na, das geht auch nicht mehr und dann ist es Bug geworden und als Bug gibt's uns jetzt, glaube ich, seit 30 Jahren.
0: Ja, es ist eine Institution in Innsbruck.
2: Oder? Es ist eine Institution, ja, aber nur in Innsbruck.
1: Nein, ich würde sagen schon, also anderswo auch. Also wenn ihr spielt,
0: Salzburg hat es mal gespielt, oder?
2: Ja, man kommt schon rum, aber man merkt auch, wenn man ehrlich ist, man ist nicht mehr der Jüngste. Es gibt 100.000 andere Bands. Und du musst froh sein, wenn da und dort einmal einen Gig spielst. Also man merkt schon, es verändert sich was. Es ist nicht immer diese Musikrichtung angesagt, aber es macht trotzdem Spaß und wir machen das lang und wir kennen uns auch gut, die Jungs, die da mitspielen und das ist auch so ein Freundschaftsding. Und wenn man das jetzt nicht mehr hätte, das wäre eigentlich ziemlich deprimierend. Von dem her machen wir einfach weiter. Wir lösen uns nicht auf und machen eine komische Reunion, wir machen weiter.
0: Ja, und ihr habt Musik mitgebracht und von der CD oben zum Beispiel das zweite Stück spielen. Wollt ihr schon noch was dazu sagen? Was wir jetzt kommt da in dem anderen Hungarian Hospital Food?
1: Ja, ich würde sagen, also die Songs, also am Anfang der Song und was auch jetzt gespielt wird, die gibt's nur auf der CD. Wir haben zwei Sachen auf YouTube. Wenn jemand interessiert ist, kann man sich das auf YouTube auch anhören. Zwei Songs von unserem letzten Konzert in der BMK, die ziemlich gut aufgenommen, gute Recordings sind. Und die gibt's auf YouTube, man findet das. Aber die CD ist ziemlich special, weil der Wolfram eben sie alle händisch handgemacht hat und alle 50 Stück sind eigentlich Einzelstücke. Dadurch auch etwas teurer im Preis, weil ich finde das ziemlich einen guten Ansatz. Wenn es nichts kostet, ist es nichts wert. Und die gibt's beim Konzert natürlich trotzdem, aber sonst online, sonst nirgends zu finden, was ich auch wieder so ein bisschen unique.
0: Genau, also am Dienstag, 12. Mai, BMK kommen und CD kaufen.
1: CD kaufen. Beim nächsten Konzert gibt's auch T-Shirts, womöglich.
0: Ohrenschützer
1: ja. Und T-Shirts. Aber die CD ist richtig special, wirklich special und es ist wirklich wunderschön und ich freue mich, dass wir es heute hier im Radio spielen können. Also.
0: Und wie heißt das Stück, was wir jetzt gleich mal hören werden?
2: Wir hören jetzt das zweite Stück, oder?
0: Ja, zweite, ja.
2: Das ist No Time to Lose.
0: Ja, dann fährt ihr mal rein, oder?
1: Ja, bitte.

0: Ja, das war ein Stück von Hungarian Hospital Food. Sie hören Radio Freirad, eine Sondersendung zu einem Konzert, was am Dienstag, den 12. Mai 26 in der BMK stattfinden wird. Und Oliver Altmaier und Otto Horbert von der Band sind bei mir live im Studio. Und ja, mich würde interessieren, was haben wir da gerade gehört? Wolltest du ein bisschen was über das Stück?
1: Wir haben jetzt No Time to Lose gehört, vom Wolfram eben aufgenommen. Und ja, immer wieder, wenn ich das höre oder wenn ich unseren Sound höre, dann bin ich eigentlich verwundert, wie es eigentlich dazu gekommen ist. Weil das eigentlich nicht so der Sound ist, was ich grundsätzlich so mache, aber
0: Was für Sound machst du grundsätzlich?
1: ja, eben wie vorhin schon erwähnt, ich spiele halt doch bei einer Noise-Rock-Band. Habe aber immer schon sehr damit geliebäugelt, einmal ein bisschen was anderes zu machen und versuche das auch immer wieder. Und ich muss sagen, dass das jetzt bei Hungarian Hospital Food eigentlich ganz, ganz eine gute Möglichkeit ist. Und was sich da so ergibt, ist interessant, weil jeder bringt halt so sein Ding dazu. Man weiß nicht genau, was da kommt. Es ist doch sehr viel improvisiert. Aber das Gesamtergebnis finde ich absolut genial. Also mir immer wieder, wenn ich es höre, finde ich es cool.
0: Ah, wenn man sich das vorstellt, du sagst improvisiert, ihr probt es ein wenig, aber dann entsteht es eigentlich jedes Mal bei jedem Konzert neu, oder? Also jede Nummer ist irgendwie anders, oder?
1: Es gibt, wir versuchen schon Strukturen zu machen, musikalisch. Also ich kann es von mir sagen, bin ich jetzt nicht so talentiert, dass ich da jetzt super dahin improvisieren könnte. Also so grundsätzliche Strukturen festzulegen, finde ich schon wichtig, aber dann habe ich meine Freiheit. Und das Interessante bei unserer Geschichte ist, dass jeder auf den anderen irgendwie so ein bisschen eingeht und sich auch ein bisschen zurücknimmt und sich nicht irgendwie in den Vordergrund drängt.
0: Als Drama geht das so leicht, oder?
1: Ja, ich versuche mich da einfach ein bisschen zurückzunehmen, ein bisschen abstrakter zu spielen, Platz zu lassen, nicht so wie beim Noise Rock ordentlich reinzuhauen, sondern eher so ein bisschen, ja, sich zurückzunehmen. Das ist bei den ganzen Sachen, die wir da machen, glaube ich, ja, ganz wichtig.
2: Ja, und gleichzeitig erzeugt es auch eine ziemliche Spannung. Also für mich ist es, ich meine, ich spiele ja immer wieder improvisiert, aber die Band ist irgendwie wirklich so, dass ich immer denke, das ist so, ja, wir haben so schon so einen kleinen Fahrplan, so dass man wissen, was wir tun. Aber es ist meistens nur so die Anfangsstrukturen oder halt so die Idee, wo es dann hingehen soll. Und das ist dann total frei. Gleichzeitig ist es extrem unter Spannung. Also ich bin bei den Proben und auch beim Konzert, also selten in einer Band so dermaßen unter Spannung, was ich jetzt im positivsten Sinne meine. Also das ist richtig, richtig High Tension, totale Konzentration. Gleichzeitig aber auch geht's, so wie der Olli schon gesagt hat, es geht nicht darum, dass jetzt irgendwer wild, ganz wild irgendwas macht oder sich in, kann schon passieren natürlich, aber gleichzeitig, es geht ganz viel darum, so sich Freiräume zu lassen und trotzdem diese immense Spannung aufrechtzuerhalten. Also wunderschön, was ja im Prinzip High Standard ist eigentlich so für mich so wirklich seine. Deswegen mag ich diese Band auch wahnsinnig gern. Also das ist so, ja, so wirklich so höchste Anspannung und gleichzeitig kann man sich total zurücknehmen auch. Also wirklich radikal Platz lassen für die anderen, auch für Sounds, für Klänge. Deswegen passt auch die BMK natürlich sehr gut zu uns, weil sie natürlich immer großartige Leute haben, die Tontechnik machen. Ich glaube, jetzt war es eh der Anich Flo zum Beispiel, der es wirklich fantastisch gemacht hat und der total drauf eingeht und denen das richtig Spaß macht. Also man braucht schon auch einen Techniker für sowas, der auch wirklich sich drauf einlassen kann. Und nee, es macht wahnsinnig Spaß und Olli und ich kennen, wie er schon gesagt hat, wir kennen uns wirklich von Anfang an, wo wir Musik gemacht haben. Wir sagen jetzt besser keine Jahreszahlen, sonst erschrecken ein paar Leute. Aber schon sehr lange. Und ich muss kurz erwähnen eben, also dass wir, meine erste Impro-Band hatte ich eben auch mit Olli ungefähr, ich glaube 19, am Hafen, am Haus am
0: Im
2: Hafen.
0: vorigen Jahrtausend.
2: Noch vor dem, genau. Und es war am Haus am Hafen und die Band hieß Daseinsdissonanzen. Also der Name.
0: Für die etwas jüngeren Hörerinnen, Haus am Hafen war bei der Westerfahrt in Innsbruck. Ja, also im
2: Genau.
0: Innrhein, ganz draußen,
2: Genau.
0: war allerdings ein Holzwerk und da sind die Hütten besetzt worden eigentlich, und dann hat es Konzerte gegeben. Und
2: ein Riesenareal mit mehreren Häusern. Eigentlich ein Squad, so. Ich glaube, wir haben schon die Grundmiete gezahlt und dann dazu, wie sagt man die, ich kann das gar nicht.
0: Betriebskosten,
2: vielen
0: Strom
2: Dank.
0: Strom und.
2: Ich kenne sowas nicht, ich kenne sich. Betriebskosten, genau. Aber es war eigentlich Squad und von 89 bis 93 einer der wichtigsten Plätze in Innsbruck und heute noch nachhaltig. Aber eben in diesem Rahmen haben wir damals gespielt, eben mit den Daseinsdissonanzen. Und es war eigentlich, ja, meine und unsere erste Impro-Band eigentlich. Eben. Und war ziemlich toll. Ich glaube so 2-3 Uhr morgens auf einem Riesenfestival und es war toll. Muss ich kurz erwähnen, weil es einfach wirklich immer noch eine tolle Erfahrung war und ich bin total froh, dass ich jetzt mit Olli wieder eine neue Impro oder halt so improvisierte
0: Band. Genau, das wäre meine nächste Frage. Also morgen Dienstag, 12. Mai, BMK. Wann fängt es an? Um 9 Uhr wahrscheinlich oder?
2: Ich schätze, Dienstag wird so 21:30.
0: Hungarian Hospital Food. Und wenn wir schon ein Stück gehört haben, kann man sich wie einteilen, mehr Jazz, mehr Neues, mehr Impro oder seid ihr euch
2: gar nicht so? Wir wollen uns auch nicht so wirklich festlegen. Also ich glaube, Jazzer sind wir keine jetzt in dem Sinne. Ich glaube, es ist auf dem Flyer ganz nett beschrieben. Es ist so Doom, Sludge, Jazz. Ja, sehr konzentrierte, intensive Sache. Ich tue mich immer total schwer, so Bands zu beschreiben, speziell meine eigenen, weil aber ja, es ist sehr intens, schon auch laut, aber nicht zu laut.
0: Ich hab's halt googelt, weil mir ein bisschen vorbereiten wollt. Und im Falter gibt's eine Vorankündigung.
2: Was?
0: Ja, da gibt's im Falter gibt's so eine Terminseite oder wer ich immer einfach, ich habe Hungarian Hospital Food gegoogelt. Und da kommt der Falter und da ist immer gerade ein Termin drin. Also sonst kein Text, ich habe keinen Text gefunden, aber im Falter ist es drin.
1: Okay. Das müssen wir uns ausschneiden.
2: Das werden wir uns ausschneiden und auf die.
0: Ja, da gibt's irgendein Innsbrucker nach Wien ausgewandert und die sind beim Falter dort.
2: Es ist nett. Und es macht ja wieder Unterton und ich muss schon auch an dieser Stelle sagen, Unterton machen wirklich gute Arbeit. Verdammt gute Arbeit hier in Innsbruck und großartige Veranstaltungen. Also gerade letzten Dienstag Irreversible Entanglements, braucht man gar nicht reden. Also Wahnsinn. Also danke, dass sie es gemacht haben und danke, dass es sie gibt. Also sie machen echt gute Arbeit hier in Innsbruck, finde ich.
0: Zu den Menschen, die uns zuhören und noch nicht genau wissen, wo die BMK ist, das ist in der Münchener Ettelstraße. Ungefähr Nummer 20, hab's ganz auswendig, aber gleich
2: 17
0: sind wir am Anfang. Ja. Und eine coole Konzertlocation und eben morgen Dienstag, 12. Mai, Hungarian Hospital Food und Gnot.
2: Ja.
0: Jetzt hören wir noch ein Stück, das ist da Nummer 5 ausgesucht. Ist das
1: Software 5, oder? Jetzt sage ich wieder No Time to Lose.
0: Okay, No Time to Lose. Und hören wir mal rein, oder?
1: Ja.
0: Dann machen wir das. Enderschalten und jetzt müsste es schon kommen.

0: das ist wahrscheinlich die nächste Nummer. Gut, dass du sagst. Sie hören Radio Freirad, Hermann Leitner im Studio mit Otto Horbert und mit Oliver Altmaier. Und eine Sondersendung zu einem Konzert morgen am Dienstag, den 12. Mai in der BMK in Innsbruck. Hungarian Hospital Food, wo wir gerade das Stück gehört haben. Und der dritte von der Band ist der Wolfram Reiter. Und da wolltest du was drüber sagen, oder?
1: Ja, der Wolfram kann heute leider noch nicht hier sein, weil er erst am Sonntag extra anreist. Er lebt in Vorarlberg und kommt eben am Sonntag rein. Wir werden uns am Sonntag noch einmal zu dritt in den Proberaum begeben und unser Programm feinschleifen, damit wir dann am Dienstag gut drauf sind. Zum Wolfram gibt es zu sagen, dass der seit sehr, sehr, sehr vielen Jahren ganz unterschiedlichste Sounds macht. Sei es mit selber gebauten Gitarren, mit irgendwelchen Lärmgeräten oder mit irgendwelchen Blasinstrumenten und sonstigem. Mir hat es damals schon, ich weiß jetzt gar nicht genau, wie lange wir uns kennen, sehr fasziniert, weil es wirklich extrem aus der Rolle fällt, was er macht. Aber er ist, obwohl er wahrscheinlich nicht wahnsinnig viele Fans hat, sich selbst treu geblieben und zieht es bis heute durch. Er hat es vielleicht ein bisschen diversifiziert, er macht jetzt recht unterschiedliche Sachen. Zurzeit hat er gerade ein Projekt, wo er versucht, in diesem Jahr 2026 jeden Monat eine CD herauszubringen, die er selber zu Hause produziert und wo er selber das Artwork gestaltet. Und das zieht er durch. Und ich finde das phänomenal. Und er hat mich immer schon fasziniert und bin froh, dass wir jetzt eigentlich mit ihm zusammenspielen.
0: Ja, und er spielt Bass, Elektrik-Gitar,
1: Bass-Saxophon.
0: Bass-Saxophon.
1: Genau.
2: Ja, Bass-Saxophon nehmen wir so bei uns hauptsächlich. Ah. Ja.
0: Was ist ein Bass-Saxophon?
2: Ein riesiges Saxophon, das fast körperlich kaum zu tragen ist. Also noch größer als Bariton. Also wirklich ein riesen Ding und macht wunderschöne Klänge und wunderschöne Sounds. Und weil Olli erwähnt hat, dass da Wolfram eben so ein quasi passionierter Musiknerd ist, eben, der einfach eben und egal, ob es wem gefällt oder nicht, sich einfach selber treu geblieben ist. Ich glaube, das ist, wollte ich gerade sagen, ist mir gerade so eingefallen, das ist bei Hungarian Hospital Food, glaube ich, auch ganz wichtig, dass dieser Spirit, weil Olli ist auch jemand, der sich immer treu geblieben ist und seit wahnsinnig langer Zeit wahnsinnig gute Musik macht. Ich glaube ich auch und aber trotzdem alles in einem relativ kleinen Fankreis und es ist auch uns egal, also es ist uns allen drei komplett egal und ich glaube, das ist auch ein sehr verbindender, ganz wichtiger Spirit in dieser Band, dass wir jetzt mal ganz hart gesagt einen Scheiß drauf geben, wer was dazu sagt, wer was dazu, weil wir wollen zu dritt Musik machen und ich glaube genau. Und ich finde es, eben weil du es erwähnt hast, also ich finde es extrem spannend, weil wir wirklich drei Individuen sind, die seit wahnsinnig langer Zeit wirklich intensiv und viel Musik machen und immer mit dieser Aussichtslosigkeit quasi so, dass das, naja, das interessiert eine Handvoll Menschen, die sehr wichtig sind, die genau die richtigen Menschen sind. Aber viele sich wahrscheinlich wünschen würden, ja, es sollten mehr sein oder so, aber auf sowas gehen wir schon lang eigentlich keinen Deut mehr quasi und
0: ja, und passt ist alles scheiße.
2: Ja, eben. Na, das war jetzt, ist mir jetzt gerade aufgefallen, weil sowas, was der Olli über den Wolfram erzählt hat, dass uns das, glaube ich, das ist, glaube ich, auch das, was diese Band wirklich ausmacht, dass es wirklich drei Leute sind, die ja, also einfach Musik machen wollen, egal wem es gefällt oder wie vielen es gefällt oder ob es jemand überhaupt gefällt.

0: egal. Wir wollen das tun. Wir wollen das tun, wir müssen das tun und ja, also keep on going, wie die Murmur da vorgestern gesagt hat.
1: Ja, wir haben gerade die CD reingegeben. Das ist das letzte Stück auf der CD.
2: Ja, das nennt sich The Dead President. Das hat jetzt, da brauche ich jetzt nichts dazu sagen, kann sich jeder dazu was denken. Dieses Projekt vom Wolfram nennt sich These Golden Times of Ruin. Und die CD heißt Racing Through the Night. Und das ist die bekömmliche Seite vom Wolfram, würde ich sagen, weil da ist er, da lebt er seine Singer-Songwriter-Seele aus. Und da hören wir uns dieses Stück jetzt an.

0: Ja, das war Wolfgang Reiter, der Präsident. Sie hören Radio Freirad, eine Sendung anlässlich des Konzerts von Hungarian Hospital Food am Dienstag, den 12. Mai 2026 in der BMK in Innsbruck. Und ich habe ein Leiter Mikrofon und ich bin da mit Oliver Altmaier und Otto Horbert live im Studio. Und ja, wir haben gerade die Musik von Wolfgang Reiter gehört, ein bisschen.
1: Ja, sehr schön. Wir haben sie sehr gelobt und es ist etwas, muss man es öfter anhören, haben wir mir jetzt gedacht. Wunderschön. Wunderschöner Country. Ich bin kein Country-Fan, aber ich bin Wolfram Reiter Country-Fan.
2: Ja, Wolfram Reiter Country-Fan, ganz genau. Ja. Wir sind mich selber überrascht, mit was für einem tollen, umtriebigen Musiker wir spielen, aber. Ja. Nein, er ist echt wirklich großartig. Ich glaube, das gesamte Övre ist kaum zu überschauen oder so. Ich glaube, nur er weiß Bescheid, was da alles gespielt wird. Ey. Okay.
0: Ja, er spielt so bei zahlreichen Bands, aktuell und in der Vergangenheit noch mehr. Mhm. Oder du hast Bulfarin und Belser und Bodybacker und was auch immer. Und bei dir Buck und...
1: Bei mir ist es eigentlich jetzt nur Buck und Hungarian Hospital Food. Aber früher war das ein oder andere Projekt. Ja.
0: Und dazu hast du ja noch Überraschungs-CD mitgebracht. Wir machen es ein bisschen Quiz, ob der Otto das checkt, was du mitgebracht hast.
1: Ja, aber wenn das die CD ist, die du jetzt reingetan hast...
0: Na,
1: okay, wir sind richtig. Gut, ja. Ich habe heute...
2: Jetzt bin ich gespannt.
1: Ich habe mir heute die CDs rausgesucht, die ich da irgendwie verstaubt noch gehabt habe und bin auf eine CD gestoßen, wo ich mir gedacht habe, da bin ich gespannt, ob der Otto jetzt erkennt, was das ist. Ich hoffe, sie funktioniert. Wie wir es ausprobiert haben, hat es ein bisschen...
0: Das war Stück 3, war das
1: aber. Ja, genau. Tun wir es mal rein und dann schauen wir, was der Otto dazu sagt. Bin gespannt, ob er das noch sich erinnern kann.

0: Ja, Musikquiz, Überraschungs-CD, Ottos gecheckt, denke ich, oder?
1: Relativ schnell, oder? Also ja. Hat nicht so lange gedauert, aber tatsächlich fast komplett. Es ist Hulk. Hulk, auch ein Impro-Projekt, wo Olli und ich schon damals mitgemacht haben, Ende der 90er. Damals live in der Workstation. Damals gab es noch Live-Konzerte in der Workstation. Und Olli und ich sind dabei. Und an den zwei Keyboards sind keine geringeren als Oliver Berner und Philipp Quellenberger. Und ja, das war ein großartiges Konzert. Und wir haben danach sofort 20 CDs, ganz limitiert, 20 CDs gemacht mit 4 verschiedenen Covers. Also sehr ambitioniert.
0: Wann war das ungefähr?
1: Das war, hier steht es auf der CD, das Konzert war am 5. Dezember 1998. Jetzt sagt man doch ein paar Jahreszahlen, es ist schon okay.
0: Ja.
1: Wir sind alte Säcke, das passt schon.
0: Da klingt du extrem gut, ja.
1: Es war auch super, war ein tolles Konzert. Also,
2: war super. Ich bin jetzt ein bisschen, also ich muss sagen, wenn ich mir das anhöre und höre, wie ich da Schlagzeug spiele, ich habe mich nicht sehr verbessert.
0: nein, du warst damals schon gut, oder?
1: Du warst damals schon so high level.
2: Ich habe jetzt gerade gedacht, ja, aber ich bin jetzt nicht, viel ist nicht dazugekommen.
1: Ja, das hat man immer das Gefühl, wenn man zu selbstkritisch und zu selbstreflektiert ist, hat man immer das Gefühl.
0: Aber es war ein Live-Mitschnitt.
2: Ja, es war ein Live-Mitschnitt und ich habe mich schon dunkel erinnern können, aber wie ich die CD gefunden habe und dann reintan habe und das mir angehört habe, dachte, hey, unglaublich, es war ja echt cool, mit Philipp zusammen, Olli Berner, das war irgendwo ganz, ganz, ganz verschollen in meinem Gehirn. Aber ja, na cool, dass wir es gemacht haben. Und das ist eine tolle Erinnerung und ewig lang her, aber fresh.
1: Ja, und eigentlich schön, dass es immer noch auf Tonträger gibt, vielleicht.
2: Ja. Er baumt sich irgendein Label und bringt es auf einer super LP-Edition aus mit, keine Ahnung, 666 Stück.
1: Ja. Das wäre das Richtige.
0: Das wäre platt. Platsche 66.
1: Ja. Ja.
0: Wow. Genau, Sie hören Radio Freirad, Hermann Leitner mit Oliver Altmaier und Otto Horbert live im Studio. Morgen am Dienstag, den 12. Mai, ist in der BMK das Konzert von Gnott und eben von Hungarian Hospital Food. Und eigentlich Freitag auch nicht sagen, das ist ein Scheiß, wenn wir das erste am Montag senden, ja.
1: Aber es ist gut, ja.
0: Also am Freitag hätten Sie können noch im Kult Bodybacker hören.
1: Ach so, ja, stimmt. Ja. Jetzt, ich habe gerade gestern 12 Monkeys angeschaut, wieder einmal.
2: Ja. Machen wir eine Nachbesprechung vielleicht.
1: Wir machen jetzt eine Nachbesprechung vom Gig am Freitag, weil es ist ja Montag heute.
0: Ja.
1: Und ich habe ja am Freitag schon, am 8. Mai schon gespielt.
2: Ja. Also, ich habe es echt super gefunden. Ich habe es cool gefunden, dass ihr 3 Sets macht. Und da kann man dann sagen, man geht später hin und sieht doch nochmal alles. Großartig.
1: Ja, das ist auch so das Konzept dahinter, dass wir würden mal total liebend gern, wir haben immer nur in Galerien und in kleinen Clubs gespielt, wir würden mal total gern in der BMK spielen mit Bodybacker und dasselbe Konzept durchziehen. So 20 Minuten spielen und dann sagen, so, stopp, danke, alle raus zum Rauchen, Pause, wir spielen in 10 Minuten wieder weiter. Ja, aber ich glaube, es kommt gut an. Das wäre sicher lustig. Auf jeden Fall, also stimmt. Also von jetzt aus gesehen haben wir vor 2 Tagen im Kult gespielt und es war großartig. Bodypacker sind sensationell gut. Ist auch eine sehr lustige Band von mir. Ich glaube, einer meiner, so von der Lautstärke und von Druck, von Energiedruck her, einer der entspanntesten Bands, die ich seit langem gehabt habe. Da geht es nicht um Lautstärke, da geht es nicht um PA, da geht es nicht um Loudness, sondern meistens spielen wir in irgendwelchen Miniclubs, in Galerien oder in irgendwelchen Ausstellungen mit gerade mal 2 Verstärkern und das reicht eigentlich vollkommen. Es ist Schlagzeug, Keyboard und ich mit Posaune und Trompete und Gesang. Ja,
0: dann hören wir ein Stück rein, oder?
1: Ich würde sagen, wir hören jetzt mal ein Stück nach, was wir so am Freitag...
0: 5 kleine Bagatellen?
1: 5 kleine Bagatellen, finde ich sehr schön.
0: Und wer mehr hören mag, auf YouTube gehen, Bodybacker, Band und Horbert eingeben.
1: Genau.
0: Otto Horbert und dann kommen wir auf zahlreiche Stücke.
1: Ja.
0: Und jetzt gehen wir mal auf 5 kleine Bagatellen. Und das ist dann CD, wie sieht das? Computer.

0: Ja, das war die Stück von der Band Bodybacker, die am Freitag im Kult gespielt hat und sicher demnächst wieder mal in Innsbruck spielt. Und ja, wir haben noch ein paar Minuten in der Sondersendung über das Konzert von Hungarian Hospital Food in der BMK am Dienstag, den 12. Mai. Und es ist Oliver Altmaier und Otto Haubert bei mir live im Studio. Und Olli, du spielst da mit einer Band, die Back hast.
1: Ja.
0: Schon ewig und...
1: Schon ewig und drei Tage. Und wir haben schon, ich sage jetzt einfach mal, 15 Alben aufgenommen. Wahrscheinlich sind es weniger, aber es kommt mir so vor wie 15. Es war immer so irgendwie der Gedanke, wenn man neue Songs macht, dann nimmt man die auf und dann will man die ja irgendwie veröffentlichen und so mit, wenn man 30 Jahre dann Bandgeschichte hat, hat man dann 15 Platten. Und wir hören heute ein Stück von unserer, nicht von der letzten, sondern von der vorletzten Platte, weil da auch der Otto das Intro dieses Stückes gespielt hat und das Stück nennt sich Twin Peaks.

0: Ja, das war Buck, Twin Peaks, mit Guest Otto Robert. Sie hören Radio Freirad, eine Sendung zum Konzert von Hungarian Hospital Food am Dienstag, dem 12. Mai in der BMK in Innsbruck. Und Otto Robert und Oliver Altmaier sind bei mir noch live im Studio. Es war eine schöne Sendung und zu den Faden verloren.
1: Na, es hat uns auch sehr.
2: Es hat uns auch sehr gefreut. Und ich glaube, wir haben das so ziemlich, ja, alles besprochen, was quasi zu der Band gehört oder wie sich das entwickelt hat. Und eben von Wolfram auch einiges gespielt. Fast zu wenig. Man kann von ihm gar nicht genug spielen. Also ich glaube, man muss den sowieso, also wenn sich jemand für seine Musik und für seine Art von Kunst interessiert, muss er einfach wirklich Wolfram Reiter einfach wirklich auschecken. Es ist sehens- und hörenswert, was der Mann wirklich, ja, er ist unstoppable. Also, und mit damals einer Passion und mit seiner Hingabe dahinter, das ist teilweise, ja, fast schon beängstigend. Aber im positivsten Sinne. Also ich bin manchmal total überrascht, mit welcher Inbrunst und Entschlossenheit er hinter den Sachen steht. Also das muss man schon nochmal. Und ja, bin sehr froh, mit ihm in einer Band zu spielen jetzt eben. Also das, was ich vorhin auch gemeint habe, so drei Nerds, die immer keinen Deut drauf gegeben haben, was gerade angesagt oder was gerade willkommen ist, und die sich einfach treffen und einfach Musik machen können.
0: Danke fürs Kommen. Das war die Sendung anlässlich des Konzerts von Hungarian Hospital Food am Dienstag, den 12. Mai 2026, in der BMK in Innsbruck. Danke Olli, danke Otto fürs Kommen.
3: Danke für die Einladung.
2: Danke
0: Und
2: für die Einladung.
0: zum Abschied spielen wir noch von Hungarian Hospital Food das siebte Stück. Wieder mal vergessen, wie es heißt. Ist egal, wir spielen es einfach, oder?
2: Darf ich es vorlesen? Weil
0: Ja,
2: ich finde
0: genau.
2: den Titel wunderschön. Die Nummer dauert nämlich 4 Minuten 53 und der Titel ist Where Will You Be at 4:50?

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0: Herzlich willkommen im Kulturton, den Kultur- und Bildungskanal auf Freirad. Heute geht es um das Ferdinandeum, ein Gebäude, das nicht nur Geschichte bewahrt, sondern auch selbst Teil der Geschichte ist. Doch was passiert, wenn ein solches Museum umgebaut werden soll? Wie viel Veränderung verträgt ein Denkmal und wer entscheidet eigentlich, was erhalten bleibt und was neu werden darf? Bei der Veranstaltung Museum im Werden am 10. April begaben sich Gabriele Neumann, Landeskonservatorin für Tirol, und Lukas Madersbacher, Vorsitzender des Beirats des Stadt- und Ortsbildschutzes für Tirol, gemeinsam mit Andreas Rudigier, Direktor der Tiroler Landesmuseen, auf Spurensuche. Am Beginn zuerst einmal die Grundlagen von Gabriele Neumann erklärt. Was bedeutet eigentlich Denkmalschutz?
1: Wenn wir beim Museum anfangen, das sind natürlich die Großbaustellen, die Highlights, die Besonderheiten, die aber eigentlich nicht nur die Alltagsarbeit ausmachen. Unsere Bandbreite in der praktischen Denkmalpflege reicht eben einerseits auch unsere Tätigkeit in Zusammenarbeit mit dem Ortsbildschutz. Da schaue ich gerade schon wieder rüber zum Lukas Madersbacher, den im Sachverständigenbeirat nach dem SOV.

0: Stadtkern- und Ortsbildschutzgesetz sind wir auch Kollegen für Stadt Innsbruck und für einige Gemeinden, die also solche Schutzzonen haben. Es sind viele Restaurierungen, große und kleine Maßnahmen, vom Schild angefangen bis hin dann wirklich auch zu Kircheninnenrestaurierungen. Und solche Projekte, ob klein oder groß, haben halt auch immer einen gewissen Vorlauf. Also man bereitet oft lange vor, bis man dann den Sukkus in einen Veränderungsbescheid, in eine Genehmigung gießt. Und dann ist es aber auch noch nicht mit der Tätigkeit vorbei. Man muss die Objekte, die Projekte, die laufenden Baustellen auch begleiten, regelmäßig besuchen, auch für Feinabstimmungen zur Verfügung stehen. Und auf diesem langen Weg, bis dann die Umsetzung erfolgt ist, da gibt es dann auch die eine oder andere Überraschung, wenn man historische Objekte umbaut oder revitalisiert, auch private Bauernhäuser und Ähnliches. Aber in der Regel oder eigentlich immer ist dann der Erfolg wirklich ein Objekt, das wir wieder gut in die Zukunft mitnehmen können und Teil unseres Kulturgutbestandes in Österreich auch weiterhin bleiben kann.
1: Während die Denkmalpflege einzelne Gebäude schützt, geht es beim Ortsbildschutz um das große Ganze. Lukas Marasbacher erklärt, was den Ortsbildschutz ausmacht.
2: Ja, wir sind so eine kommunizierende Einrichtung zum Denkmalamt. Der Ortsbildschutz, die Gabi hat schon gesagt, resultiert aus einem Landesgesetz und da gibt es einen Sachverständigenbeirat, der sich zusammensetzt aus Vertretern der jeweiligen Gemeinden, in denen diese Schutzzonen bestehen, aus Vertretern des Denkmalamts, Vertretern des Landes, auch Vertretern und Vertreterinnen der Architektenschaft, die von der Kammer gestellt werden, und auch einen Vertreter der Universität, der in dem Fall ich bin. Im Unterschied zum Denkmalamt und zum Denkmalschutz zielt der Stadt- und Ortsbildschutz auf die Charakteristik der Orte. Es geht uns also nicht um eine qualitative, primär im kunsthistorischen Sinne eine qualitative Bedeutung von Gebäuden. Es ist also nicht die Gebäude, die unter Denkmalschutz stehen, die bei uns im Vordergrund steht, sondern es geht um die Charakteristik von Objekten. Was ja ganz wichtig ist, auch einfache Gebäude sind für die Charakteristik der Wahrnehmung einer Stadt, einer Gemeinde sehr essentiell, auch wenn sie jetzt keine Denkmalqualitäten haben. Und es gibt Schutzzonen, die in einzelnen Gemeinden ausgewiesen sind. Wir sitzen gerade nicht in einer Schutzzone. Die Schutzzone hört vorn Museumstraße 1 auf. Also wir sind sozusagen außerhalb meines Zuständigkeitsbereichs. Aber innerhalb dieser Schutzzonen ist jede Baumaßnahme, die sozusagen die Charakteristik beeinträchtigen könnte, genehmigungspflichtig und wird vor dem Sachverständigenbeirat sozusagen. Wir haben jede Woche Mittwoch eine Sitzung, wo die einzelnen Bauwerber dann mit ihren Plänen kommen und dem Sachverständigenbeirat vorstellen und im Dialog mit den Bauwerbern finden wir eigentlich immer eine Lösung, dass sie Umbauten, Neubauten in einer Weise gestalten, dass sie sich in die Charakteristik des Ortsbildes einfügen.
1: Das Stadinandeum hat schon einige Umbauphasen durchlebt. Warum ist der aktuelle Umbau überhaupt notwendig? Andreas Rudigier klärt dazu auf.
3: Es ist ja so, dass vielleicht zur Erklärung für diejenigen, die den Bau nur bedingt vor Augen haben, wir haben es mit einem Museum zu tun, das aus dem 19. Jahrhundert stammt, das wir jetzt auch in dieser Form noch sehen, in zwei Bauphasen, wenn man es grob sagen, sich entwickelt hat und auf der anderen Seite dann immer wieder Anbauten im hinteren Teil, der stehender Teil, der jetzt fehlt und der zuletzt sogar, und das hat doch viele, glaube ich, auch ein bisschen bekümmert, erst 2003 eröffnet wurde. Also es ist ja wirklich eine Generation, wenn ich das so sagen darf, und das nicht mal ganz, weil man ja schon seit vielen Jahren von diesem Neubau redet und vom Abriss dieser Geschichte. Also man kann jetzt über vieles reden, aber es hat vieles nicht funktioniert, sowohl was das Klima betrifft, was natürlich die Übersichtlichkeit betrifft. Also da gab es einfach zu viele Probleme. Man hat auch, glaube ich, 2003 an den falschen Stellen gespart. Das ist, denke ich, auch ein großes Thema, das euch immer wieder beschäftigen wird. Das Dach muss zuerst, glaube ich, funktionieren, bevor man drunter baut. Aber es ist jetzt so, dass wir diesen neuen Teil abreißen und den historischen stehen lassen. Wenn ich mir jetzt das Projekt nochmal neu starten würde und ich würde sagen, wir sollten eigentlich den alten Teil abreißen, wie würdest du mir begegnen? Also damit man auch versteht, was sind die Argumente? Das lachen alle.
0: Würde ich sagen, tschüss, war schön mit dir.
3: Aber wie sind die Argumente? Also ich bin jetzt ein totaler Laie, von nichts Ahnung. Und sage, das alte Klump muss weg.
0: Ja, also gerade auch wenn man mit historistischer Architektur zu tun hat, das war ja lange Zeit wirklich sehr wenig geschätzt. Natürlich sind wir über diese Zeit jetzt schon länger hinweg. Nein, es ist einfach wirklich ein Repräsentationsbau, der genau für diese Aufgabe des Museums auch geschaffen wurde. Zuerst noch in kleinerer Form, Mitte des 19. Jahrhunderts und dann auch noch aufgestockt. Und er ist vor allem an einer sehr zentralen Achse der Stadterweiterung, eben einer Museumsstraße mit einer Straße, der Wilhelm-Greil-Straße, die direkt drauf zuläuft, wo man dann von weit weg schon den Risalit und eben die Tirolia-Gruppe sehen kann. Also es zeigt nach außen hin einfach deutlich, was es ist.
3: Die Tirolia-Gruppe, die oben sozusagen
0: auf der, genau vor der Kuppel da steht. Und ja, es braucht einfach auch so ein Statement, auch zur Museumssammlungsgeschichte und Entstehungsgeschichte. Und das kann man am Haus schon sehr gut ablesen. Deswegen würde ich da auf jeden Fall sagen, nein, also es wäre keine Chance einer Außerschutzstellung, da einfach die Qualität, die Aussagekraft und aber auch die Authentizität sehr gut erhalten ist. Ich habe zwar da dabei die Bauforschung, wo man eben sieht, dass es schon eigentlich einige Phasen durchlebt hat und einige Reparaturphasen auch hinter sich hat, aber trotzdem hat man immer diese Repräsentation, diese Monumentalbau des 19. Jahrhunderts einfach ganz deutlich vor sich noch, und den gilt es auch weiterhin in der Qualität zu steigern, damit auch das Moderne dazu diesen Dialog entfalten kann zwischen Alt und Neu.
1: Ein Dialog zwischen Alt und Neu. Das klingt doch ganz gut. Aber was würde das Ferdinandeum eigentlich selbst zum Umbau sagen, wenn es sprechen könnte?
4: Wisst ihr, was das Schönste am Umbau ist? Dass ich endlich mal was Neues erleben darf. Früher war ich oft still und ernst, aber jetzt, wo ihr mich umbaut, merke ich, ich kann auch lebendig sein. Die Baustelle vor meiner Tür, das ist wie Musik in meinen Ohren. Und diese neuen Räume, die fühlen sich an wie ein neues Kleid. Früher war ich leider nur für eine Gruppe der Gesellschaft da. Heute lade ich alle ein. Komm rein, schau dich um, bleib ein Weilchen. Und die Verbindung auf alter Fassade und neuem Zubau da hinten? Das sagt, ja, ich bin alt, aber ich bin auch bereit für die Zukunft. Also, kommst du mich in Zukunft besuchen?
1: Damit der Umbau eines historischen Gebäudes gelingt, muss man seine Vergangenheit kennen. Die Bauforschung liefert dazu viele Erkenntnisse und auch Ideen, wie wir gleich hören.
3: Aber wir sind ja an einem Ort, der gewachsen ist, der Geschichte hat, und das spielt ja für uns eine große Rolle. Und ich glaube, das sollte eigentlich jedes Museum, das sich selber ernst nimmt, sollte sich zunächst natürlich mit sich selber beschäftigen. Und dazu gehört eigentlich eine gute Bauforschung. Jetzt kann man sagen, okay, wenn Mittelalter drinsteckt, dann ist das cool. Jetzt steckt da aber offensichtlich nur 1840 maximal drin. Aber vielleicht sagst du uns zum Thema Bauforschung etwas und machst auch Werbung, dass es auch in dem Fall Sinn macht, auch nur ins 19. Jahrhundert zurückzuschauen.
0: Ja, ich kann es ja dann auch rundum gehen lassen. Also man sieht schon, wir haben hier doch einen bunten Plan vor uns. Das heißt dann, wir haben einige verschiedene Phasen. Ja, es ist ja bekannt, dass das Museum in zwei Hauptetappen errichtet wurde. Aber dann haben wir ja auch noch die Flügel, die sich da anschließen nach hinten hin. Also eben auch die Aufstockung dann aus dem späten 19. Jahrhundert. Und man sieht auch sehr gut, dass wir einen massiven Bombentreffer im Ostflügel hatten, der dann zu einer Reparatur geführt hat. Also das Wichtigste eigentlich am Start von so einem denkmalpflegerischen Großprojekt oder einer Generalsanierung von einem Altstadthaus, eines Bauernhauses oder Ähnlichem, ist eigentlich immer die Bauforschung. Also ich muss zuerst das Objekt sehr intensiv kennen, damit ich dann Entscheidungsgrundlagen habe bei diesen vielen großen und kleinen Abzweigungen, die man so im Planungsprozess haben kann. Und deswegen bin ich auch dankbar, weil das war eigentlich nur eine Anregung auch von dir, ziemlich am Projektstart, dass wir das auch da bei diesem Objekt durchziehen. Für den Wettbewerb hatten wir nämlich schon eine grobe Einstufung, so quasi auch Richtung denkmalfachlicher Wertigkeit, also welche Bereiche im Architekturwettbewerb also quasi als Bestand unbedingt zu akzeptieren sind. Ja, ist ganz klar, das ist der vordere Bereich Schaufassade, wo man dann ein bisschen über diesen Erhalt diskutieren kann. Das waren praktisch, war da dieser Westflügel oder auch da, wo man da wirklich groß nachdenken kann, beziehungsweise sich das wegdenken kann. Das waren dann die noch neueren Zubauten. Und so kommt man dann eigentlich doch zu einer recht guten Grundlage, die aber dann mit dem Ausräumen dann des Museums, also dass dann die wertvollen Kunstwerke ins sichere Depot gewandert sind, eigentlich noch einmal eine Verfeinerung erfahren hat. Weil man kann natürlich keine Bauteilöffnungen und Befundungsfenster setzen, wo es sensibel auf Staub reagieren kann, das Kunstwerk. Also von daher haben wir das jetzt erst dann so im Zuge dessen gemacht. Und da sind durchaus einige interessante Erkenntnisse, denn wir können vieles auch im Negativ erkennen. Wie waren die Ausstellungsräume des 19. Jahrhunderts? Hat es da Stuckzüge gegeben? Wie waren die Lichtkuppeln, die das Oberlicht direkt hereingeholt haben? Also das ist dann eigentlich auch für uns immer ein Ansatz, darüber nachzudenken, können nicht auch einzelne Räume durchaus einmal den Eindruck des Museums des 19. Jahrhunderts haben, damit man auch nachvollziehen kann, dass das Museum eine Geschichte hat und nicht wie eben diese vielen modernen Museen eigentlich oft einen sehr neutralen Hintergrund für die Kunst schaffen.
1: Eine kleine Geschichte des Ferdinandiums.
4: Im Jahr 1823 wurde der Verein Tirolisches Nationalmuseum gegründet. Ein kühner Traum, der Wirklichkeit werden sollte. 1842 legte man den Grundstein für das erste eigene Gebäude in der Museumsstraße. In den 1840er Jahren entstand das bescheidene, aber stolze Haus, das später um Ost- und Westflügel wuchs. Nach den dunklen Tagen des Zweiten Weltkriegs stand es wieder auf. Ein Zeichen des Neuanfangs. 2003 folgte ein großer Umbau, der dem Haus neue Weite gab. Und heute? Seit 2024 wird das Ferdinandeum erneut verwandelt, mit Sanierung, neuen Ausstellungsflächen und einem Vorplatz, der zum Verweilen einlädt. Die Wiedereröffnung ist für 2028 geplant. Das Ferdinandeum, ein Haus, das Geschichte atmet und weiter wächst. Möge es noch lange ein Ort des Staunens bleiben.
1: Von der Vergangenheit kommen wir wieder zurück in die Gegenwart. Wie kann ein moderner Zubau zu einem historischen Museum gelingen?
0: Ja, also es ist eben wichtig, dass man sich den umliegenden Bestand sehr genau anschaut und es soll nicht ein extremer Kontrapunkt sein, aber doch deutlich aus der Jetztzeit kommen. Also es muss, also auch bei Hinzufügungen, wie man es jetzt da auch am Museum sehen, würde man nicht wirklich dieses Nachbauen des Historismus und Fertigbauen in der Fortsetzung, wie es an der Schaufassade ist, wirklich gut finden. Da sind wir mit den Standards der Baudenkmalpflege und auch nach der Charta von Venedig schon wesentlich weiter. Es sollen die Zeitschichten auch ablesbar sein. Also ein moderner, jetziger Baukörper darf auch modern und jetzig daherkommen, aber er muss sich anfügen, etwas damit zu tun haben in Materialität, Stilistik und Ähnlichem. Also meistens ist es die Materialität, die dann eine gewisse Kontinuität auch schafft.
3: Lukas, ich weiß nicht, inwieweit ich dich da jetzt in die Bredouille bringe, aber wenn wir über moderne Architektur reden, beziehungsweise wir reden über historistische Architektur und wir wissen eigentlich aus dem internationalen Kontext, im Museumsbauten leben wir momentan ganz stark davon, dass sie in Neubauten stattfinden, vor allen Dingen so als Landmark oder so irgendwie, dass man auf die Art und Weise natürlich Stadtteile in Wert setzt und so weiter. Also es ist ja bei vielen, die Entscheidungen treffen durchaus oder war bis vor kurzem, sagen wir, es ändert sich ja durch die Großwetterlage auch in finanzieller Art wieder. Aber es ist so, dass das ja doch eine Zeit lang wirklich ein großes Thema war. Wie siehst du das als Kunsthistoriker?
2: Ja, ich habe letztes Semester ein genau zu diesem Thema ein Seminar über Museumsbauten im 21. Jahrhundert gehabt an der Uni, wo sich ganz deutlich herausgestellt hat, dass dieser Weg vom Bilbao-Effekt hin dann zu den jüngsten Bauten, Shenzhen in China, also diese neuen, aus dem Nichts herausgewachsenen Städte.
3: Kairo.
2: Gigantische. Ja gut, Kairo ist ein Museum mit Inhalt. Das ist ein, mit einem fantastischen Inhalt. Ich war gerade dort. Ich muss mit den Spitzenarchitekten der Welt eigentlich nur mal dazu Landmarks zu setzen. Nicht? Das sind Museen, die man plant, ohne dass der Inhalt von vornherein mit konzipiert wird, die einfach eine kulturelle Landmark schaffen sollen. Und da sind wir hier schon meilenweit entfernt. Ich würde das auch relativieren. Es ist ein Repräsentationsbau, natürlich, das alte Haus. Aber auch wenn das obrigkeitsmäßig daherkommt, es ist ein Monument der Zivilgesellschaft. Ich finde, das muss man wirklich sehen. Vor 200 Jahren hat ein Verein dieses Fernandeum gegründet und hat als Zivilgesellschaftsinstitution diesen Bau in Phasen aufgeführt oder organisiert, begleitet, gefüllt mit unglaublichen Kunstwerken. Insofern ist die obrigkeitsmäßige Ausstrahlung dieses Baus darf eben nicht darüber hinwegtäuschen, dass das, und das finde ich ganz entscheidend, gerade in einer heutigen Gesellschaft entscheidend, dass es hier ein Objekt ist, das die Zielgesellschaft, die Bürgergesellschaft sozusagen nach außen bringt.
3: Du kennst mein Gegenargument, oder? Das ist ein privater Bereich gewesen. Der Verein war zutiefst privat und hat auf die Art und Weise natürlich entscheiden können, wer in das Haus geht oder nicht, beziehungsweise das Interesse, dass jetzt viel Publikum kommt, war ja nicht wirklich ein großes. Jetzt ist es eine öffentliche Einrichtung. Das Land steht hinter der Einrichtung und hat eigentlich nur ein Interesse, dass die Öffentlichkeit kommt. Also das ist zutiefst öffentlich geworden. Und das heißt, das sind natürlich dann auch an der Architektur wahrscheinlich ganz andere Voraussetzungen.
2: Klar. Das haben wir auch den Neubau sehr begrüßt, auch den Ansatz des Neubaus sozusagen, diese frontal abweisende Zone insofern aufzulösen, als man den Museumsheimdurchgangsort macht. Nicht? Das ist ein Anspruch, das ein Museum heute erfüllen muss, nicht nur ein Tempel zu sein, wo ich niederknie von den Kunstwerken, sondern auch ein Aufenthaltsort, ein Treffpunkt der Gesellschaft zu sein. Nicht? So funktionieren moderne Museen, wo man auch hingeht, wenn man nicht hingeht, um Kunstwerke anzuschauen. Für mich ist immer das beste Beispiel, wo ich gern hingehe, wenn ich in Rom bin, das Maxi in Rom von der Zaha Hadid, wo ich ein großer Bereich ist, wo die Leute einfach hingehen, mit dem Computer Aufgaben machen oder einen Kaffee trinken oder sonst was, wo es die Gesellschaft trifft. Das ist sicher ein Punkt, der bei dem bisherigen Bau sehr zu kurz gekommen ist und der jetzt hoffentlich mit dem Mathematen-Neubau in dieser Weise neu aufgesetzt wird. Also da bin ich ganz an deiner Seite.
3: Ja, es ist, das Motto lautet natürlich jetzt dynamischer Begegnungsort statt statischer Erinnerungsort.

0: Die Zielgruppe des Ferdinandeums hat sich in über 200 Jahren also deutlich verändert und damit auch die Anforderungen an das Gebäude selbst. Wie die Balance zwischen historischem Bau erhalten und Neues zulassen gelingen kann, erklärt Gabriele Neumann am Beispiel der Fassade.
1: Gabi, das Thema Fassade ist etwas, was mich schon ein Berufsleben lang beschäftigt. Im Heimatmuseum wollte man ein neues Museum bauen, damals schon mit Marte Marte als Sieger. Da sind wir an der Bevölkerung gescheitert, die das Moderne dann nicht haben wollten. Und die Fassade war das Problem. Sie haben gesagt, ihr könnt da hinten machen, was ihr wollt, aber die Fassade muss stimmig sein. Wie ist das Thema Fassade so von eurer Sicht? Welche Rolle spielt das?
2: Ja, die Fassade ist zwar wichtig, aber nicht das einzig Wichtige. Also im Denkmalschutz, anders als beim Ortsbildschutz, geht es um Substanz, Erscheinung und künstlerische Wirkung, die also in der Gesamtheit des Objektes eigentlich liegt. Also jetzt rein die Beurteilung nur, wie eine Fassade wirkt, das wäre zu kurz gegriffen für den Denkmalschutz. Gravierende Veränderungen natürlich muss man immer in Relation dann zu der Wirkmächtigkeit des vorhandenen Bestandes sehen. Also es sollte doch noch auch ablesbar sein, worum es geht, beziehungsweise eine hohe künstlerische, architektonische Qualität aufweisen.
1: Dürfen wir vielleicht ganz kurz, jetzt komme ich natürlich zu meinen Männern auf der Fassade. Es ist ja so, dass die Fassade aus dem 19. Jahrhundert ist und sie ist zutiefst, ich habe es auch immer wieder gesagt, sie ist patriarchalisch, sie ist hierarchisch, sie ist auf die Art und Weise elitär, also definitiv. Und wir sind natürlich heute, im 21. Jahrhundert, haben wir eine ganz andere gesellschaftliche Auffassung. Und wir als Museum wollen ja das widerspiegeln, was aktuell passiert und müssen das auch aufgrund der Museumsdefinition, die seit 4 Jahren, war ja auch sehr lange, sehr statisch die Definition, aber jetzt haben wir wirklich eine neue Definition, die international verbrieft ist und die uns ganz klar sagt, dass wir ein öffentlicher Ort sind, auch mit dem, auch das Immaterielle, also auch das Wissen der Menschen und Praktiken mitnehmen, also dass der Begegnungsort wirklich ein Thema wird. Und jetzt signalisieren wir mit dieser Fassade ja eigentlich etwas, was eher abweisend ist. Ich weiß, aus Sicht des Denkmalschutzes gibt es Argumente, aber wie geht es dir persönlich damit?
2: Ja, es sagt ja keiner, dass man nicht weiterbauen kann an dieser Fassade, weiter gestalten. Wir haben ja danach ein großes Areal des Neubaus. Also genau da sind nachher die Aufgaben, um das wieder zu relativieren. Dass also diese monumentale, einschüchternde Fassade mit eben sehr vielen Männern, Forschern, Künstlern auch ein Gegenpol erhält. Also ich denke, genau das ist dann die Aufgabe, dass das dann insgesamt als Museumskomplex für ausreichende Repräsentation der gesamten Gesellschaft einfach führt.
0: Nicht nur das Gebäude selbst steht unter Denkmalschutz, auch einige der Objekte, die darin ausgestellt werden, wie uns Gabriele Neumann erzählt.
1: Und jetzt auch die Frage, ist das Inventar auch unter Denkmalschutz?
2: Teilweise, es hängt davon ab, wem es gehört einmal. Alles, was dem Land Tirol gehört, steht automatisch unter Denkmalschutz. Das ist ein Ex-Lege-Denkmalschutz, der ohne weiteren Schutzstellungsakt greift, nur weil das Land Tirol Eigentümer ist.
1: Aber es gehört dem Verein fast alles.
2: Das war dann das zweite Thema. Wir haben Teile der Sammlung des Ferdinandeums unter Schutz, aber eben nur wenige Teile, weil die Unterschutzstellung war irgendwann mal in die 60er Jahre. Also da hat man dann nicht mehr nachgezogen und die späteren Erwerbungen hineingenommen. Aber wir wissen ja die Objekte in allerbesten Händen. Also von daher, was kann eine Unterschutzstellung noch mehr bringen, als dass sich ein Museum das zur Aufgabe gesetzt hat, die Objekte zu erhalten, zu erforschen, zu pflegen und zu zeigen und zu vermitteln.
0: Während die Türen des Ferdinandeums noch geschlossen bleiben, ruhen seine Objekte sicher in den Depots. Doch wenn das Museum wieder öffnet, stellt sich die Frage, welche Objekte dürfen auf keinen Fall fehlen? Lukas Marasbacher hat darauf eine klare Antwort.
1: Jetzt darf ich dich fragen, welche drei Objekte müssen mindestens wieder drinstehen, damit du uns nicht dasselbe Urteil jetzt hier sozusagen fällst?
3: Welche drei Objekte? Ja. Ach so, ja. Nummer eins ist natürlich der Rembrandt, aber das ist halt auf Schloss Tirol und die Arthur Kittenschale. Ne?
0: Was wurde wohl einer der berühmtesten Künstler eines Objektes zu dem neuen Bau des Ferdinandeums sagen? Eine kleine Spekulation.
4: Na also, wenn die mein Werk in den modernen Kasten hängen, dann soll's mir recht sein. Hauptsache, die Leute kommen und schauen es sich an. Und wenn sie dabei noch was über Kunst lernen, umso besser. Ich habe mein Leben lang Geschichten gemalt. Und wenn das Gebäude jetzt auch eine neue Geschichte erzählt, dann passt das doch, oder?

0: Auf die neue Geschichte des Ferdinandeums sind wir alle gespannt. Wer schon jetzt daran teilhaben möchte, kann bei der Veranstaltungsreihe Museum im Werden immer wieder reinschnuppern und erfahren, wie das neue Zeitalter des Ferdinandeums aussehen wird. Mehr dazu auf www.tiroler-landesmuseen.at.
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0: Das war der heutige Kulturton hier auf Freirad. Zu hören waren Gabriele Neumann, Landeskonservatorin für Tirol, Lukas Marasbacher, Vorsitzender des Beirats für Stadt- und Ortsbildschutz Tirol und Andreas Rudiger, Direktor der Tiroler Landesmuseen. Die schauspielerischen Einsprecher wurden von Janis Schober beigesteuert. Durch die Sendung geführt hat euch heute Hanna Rosenhammer. Ich danke euch fürs Zuhören und wünsche viel Spaß mit dem weiteren Programm hier auf Freirad.

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0: Willkommen zu unserer Brisant-Sendung im Mai 2026. Wegen der Klimakrise und der allgemeinen Aktualität zur Ausbeutung und zum Zustand des Wassers und seiner Flüsse und der laufenden Brisanz in Tirol zum Platzertal-Pumpspeicherkraftwerk Kaunertal bringen wir in unserer Brisant-Sendung eine Wiederholung einer weiteren Sendung von der WWF-Konferenz 2023. Wir schauen uns die Flussverläufe am Inn und an der Ötztaler Ache an und machen unsere Eindrücke hörbar. Und damit auch die weiteren Flussverläufe und ihre durch Unwetter und Schwallkraftwerken bedrohten Tiere, vor allem das der kleinen Fische. Auch beim diesjährigen 5. Journalismusfest vom 8. bis 10. Mai wurde darüber wieder heftig diskutiert und in einer Performance durch Anhörung der Flüsse Loisach, Isel, Rio Ulla zu den Rechten der Natur gemeinsam mit dem Publikum ein Plädoyer zusammengefasst.

0: Sondersendetage in Radio Freirad zum Thema Natur statt Profit. BürgerInnen und Vereine wehren sich. Exkursion zur Lebensader Fluss mit Stationen im Sonderschutzgebiet Silzer Innau und an der Ötztaler Arche bei der Wellerbrücke. Durch die Silzer Innauen führt uns Toni Vorauer, WWF-Schutzgebietsbeauftragter, und Bettina Urbanek, Gewässerschutzexpertin bei WWF. Ein Erklärvideo zu den Schwallkraftwerken und zur Schwallproblematik kann auf der Homepage von WWF Österreich angeschaut werden. Die Linkhinweise sind auf unserer Sendeseite. Begehung mit Bernie Steidl, Obmann des Vereins Wett und der Kajakschule an der Ötztaler Arche bei Habichen und an der Wellerbrücke. Begleiter und Begleiterinnen, Aktivistinnen und Aktivisten wie Anita Hofmann von Lebenswertes Kaunertal und Erika von Unser Wasser aus dem Ötztal melden sich neben vielen anderen Interessierten zu Wort. Es war eine sehr interessante Begehung und ganz praktisch vor Ort etwas zu sehen und aufmerksam gemacht zu werden. Vielen Dank. Im zweiten Teil hören wir die Filmdiskussion nach der Filmpremiere im Leo-Kino am 14. März 2023 bis zum letzten Tropfen.
1: So, also willkommen in der Silzer Au. Vielleicht kurz zu meiner Person, ich bin beim WWF angestellt und einer meiner Aufgaben ist die Schutzgebietsbetreuung im Auftrag der Landesregierung, also da wird der WWF führt, also es ist so, die Landesregierung, da gibt es das Schutzgebietsbetreuungskonzept und das sieht vor, dass für jedes Schutzgebiet ein Betreuer verfügbar ist. Es gibt sehr viele Schutzgebiete, es gibt die Naturparks, die haben eigene Vereine mit auch Angestellten. Es gibt ganz kleine Schutzgebiete, das ist ein Werkvertrag, ein sehr übersichtlicher Werkvertrag. Und wir vom WWF haben die Betreuung der Innauen übernommen. Das sind 6 Stück, verteilt von Mils bei Imst bis Langkampfen bei Kufstein. Und da sind wir für 6 Schutzgebiete zuständig. Und die kleinste, aber die schönste, für mich die schönste, ist die Silzer Au mit 8,3 Hektar. Und ist eigentlich, kann man sagen, die ursprünglichste dieser Auen. Gell? Da ist einmal am unbeeinflusstesten dieser 6 Auen. Wir befinden uns jetzt hier, also diese 8 Hektar erstrecken sich da von West bis Ost. Wir werden jetzt da ein bisschen reden und dann gehen wir da das Stückchen raus zum Ostrand. Vielleicht ganz kurz zur Situation der Auen, wenn man es jetzt im geschichtlichen Bereich, also da im historischen Bereich ein bisschen anschaut, wir befinden uns ja im 6. Artensterben, gell? Also in der Erdgeschichte. Und wenn man jetzt nur 200 Jahre zurückschaut, hat es nach diesen franziskanischen Katastern, hat es damals 1800 Hektar Au gegeben. Jetzt haben wir recht wenig schon, gell? Also wenn man jetzt diese Tafel zum Beispiel hernimmt für Sinnbild für diese 1800 Hektar, dann ist ungefähr dieses Eck jetzt noch übrig. Gell? Das ist übrig. Ja, der Rest ist weg. Ja. Das sind also diese Auen sind, das kann man sagen, Reliktstandorte, die allerletzten Reste. Und die sind Gott sei Dank unter Schutz. Wir haben in Tirol verschiedene Schutzkategorien von leicht bis sehr schwer bis sehr schwer. Im oberen Bereich sind es oft Ruhegebiete, geschützte Landschaftsteile, Landschaftsschutzgebiete, das ist eher schwächerer Schutz. Hier diese Auen sind nicht ohne Grund Sonderschutzgebiete, das ist der höchste Schutzstatus, den es in Tirol gibt, das ist mehr als ein Nationalpark, also da darf man nicht einmal reinhusten da drinnen, gell? Also es ist wirklich sehr unter Schutz, da darf nichts verändert werden, nichts gebaut werden, nichts ausgetragen werden, nichts eingetragen werden. Also es ist wirklich allerhöchster Schutzstatus. Wir haben 3 Sonderschutzgebiete in Tirol und alle 3 sind Innauen. Ja? Kranewitten, die Wirzer Innau und die Silzer Innau. Ja? Das Arteninventar ist wirklich bemerkenswert. Wir haben über 170 verschiedene Käferarten, 40 verschiedene Vogelarten. Da drüben, da gehen wir jetzt eh vorbei, da ist ein Loch in der Erde, da kommt der Biber aus und ein. Ja. Also bei den Fledermäusen kenne ich mich auch ein bisschen aus. Wir haben da auch ein schönes Arteninventar über Fledermäuse. Großes Mausohr, Zwergfledermaus, braunes Langohr. Also da tut sich wirklich einiges. Ich habe da mal Fledermäuse gefangen. Also es ist echt spannend, aber ja, da dort Krimi, gell? Da raschelt es und da gibt es Geräusche in der Nacht. Das ist wirklich sehr, sehr spannend, gell? Wenn man sich auf das einlassen mag. Gell? Bitte?
2: Was hast du mit den Gefangenen?
1: Ja, das dient der Datenerhebung. Die fange ich, vermesse ich, stelle den Reproduktionsstatus, also trächtig, also säugend oder Männchen, Weibchen. Und dann lasse ich es wieder frei.
3: Gibt es für dieses Gebiet irgendwie so eine Art Erhaltungs- oder Zielzustand? Oder also wird das aktiv bewirtschaftet, um bestimmte...
1: Also bewirtschaftet wird da gar nichts. Also da wird nur, also meine Aufgabe ist es, das erklärt und draußen, diese Regeln auch einzuhalten, bewirtschaftet wird nichts. Es ist Nutzungsdruck da, den muss man halt überwachen oder beziehungsweise reglementieren. Aber Erhaltungszustand ist es, diesen Status quo zu stabilisieren, zu erhalten, aber es gibt da keine Bewirtschaftung.
3: Auch keine Pflege oder so.
1: Ja, also Neophytenpfleger gibt es, es ist da recht wenig, weil es ja wirklich ein stabiles Ökosystem da ist. Je gestörter eine Fläche ist, desto leichter tun sich diese Neophyten, aber da ist eigentlich nichts los. Gell? Ja. Also die Silzer Au, wie gesagt, also eine sehr kleine Au, aber ich würde es schon als Primärwald beurteilen, weil da, wie gesagt, also da war eigentlich nie irgendeine landwirtschaftliche oder forstwirtschaftliche Tätigkeit nachgewiesen. Gell? Ja, vielleicht Bettina, magst du? Wir haben jetzt nur den Part der Beeinflussung. Wenn man da jetzt schaut, sieht man eh schon ein bisschen die Spuren der Verwüstung, der nassen Verwüstung.
4: Ja, also der Inn ist ja bis auf diese Reste, die Schutzgebiete sind, sehr stark reguliert. Das ist die eine Belastung. Ab Kufstein oder nein, ab vorher schon ist es eine Staukette, dann de facto bis zur Donau runter. Aber was hier sehr besonders ist, ist, dass es bis eben zum ersten Staukraftwerk die längste freifließende Strecke in Österreich ist, die kein Querbauwerk hat, wo kein Laufkraftwerk dazwischen reingebaut worden ist. Aber, und das ist ökologisch auch wirklich sehr, sehr problematisch, die großen Speicherkraftwerke in den Alpen bauen ihr Wasser über die Kraftwerke in den Inn ab. Das heißt, oben sammelt man das Wasser, oben werden alle Bäche, ein Großteil davon eingezogen. Diese großen Speicher wie im Kaunertal, aber eben im Zillertal gibt es sie auch, oder in Sellrhein-Sils, stammen aus den 60er Jahren. In den 60er Jahren hat es noch gar kein Naturschutzgesetz in Tirol gegeben. Das wurde auch gesetzlich abgesichert, dass da nichts nachgeholt werden muss, was jetzt Naturschutzstandard ist. Auch nicht bei einem möglichen Ausbau muss der alte Bestand nichts machen. Und diese Bäche werden gesammelt in den Tälern hinter diesen großen Staudämmen. Und energiewirtschaftlich ist halt der Vorteil, so einschalten zu können und so ausschalten zu können, wenn der Strompreis hoch ist und wenn die Netzstabilität diesen Strom braucht. Das ist energiewirtschaftlich und das ist auch das Lukrativste, was man an Wasserkraft vermarkten kann und verkaufen kann. Die ökologische Seite schaut so aus, dass wenn man die Turbinen anspringen und dann wieder ausschaltet, dass sehr schnell der Wasserstand steigt und wenn sie ausgeschalten werden, sehr schnell zurückgeht. Das sind bis zu 1,5 Meter am Inn, bis zu dreimal am Tag. Also es gibt keine ökologische Gemeinschaft an Tieren und Pflanzen, die sich an so eine Belastung anpassen kann. Also wir haben am Ziller, glaube ich, 2% nur mehr der Fisch, Bestandes, den er eigentlich haben sollte und könnte, und im Inn sind es 10%. Und Toni, bitte ergänz mich, von den 36 Fischarten, die im Inn mal vorgekommen sind, haben wir noch
1: ja, es sind
4: drei.
1: Übrig.
4: Bitte?
1: 3% sind drei, sind,
4: also drei Arten,
1: 97% genau. Sind verschwunden, 3% sind übrig und das in namhaften Beständen muss man dazu sagen. Also ab und zu verliert sich einmal eine Nacht oder irgendwas anderes, aber Forelle, Koppe und Esche, Huchen ist jetzt einmal aufgetaucht, aber es ist dramatisch, also 97%. Also ja, also wir schreien da immer, wenn der Amazonas Regenwald, aber bei uns tun wir nur schlimmer eigentlich.
4: Und man muss dazu sagen, sogar die Leitfischarte, also die Esche, die für diesen Fluss charakteristisch wäre, ist in einem sehr schlechten Zustand. Also sogar die, die am meisten da sein sollten und am meisten verbreitet sein sollten, haben keinen guten Altersaufbau und Struktur. Und das hat mit dieser Schwallbelastung sehr stark zu tun, also auch mit den Regulierungen, aber stark mit der Schwallbelastung.
1: Wenn ihr da drüben auf die Schotterbank auf der Innenkurve schaut, gell, da seht ihr ganz eine klare Zonierung, ein bisschen ein dunklerer Bereich, dunkelgrau und hellgrau. Und das ist genau die Grenze, da wo der Schwall, also die dunkelgrauen Steine sind nass vom Schwall und die hellgrauen sind trocken. Und da ist in der Fuhr der Schwall gekommen. Gell, das geht dann so auf. Und problematisch ist bei solchen flachen Ufern, gell, dass das dann irre in die Fläche geht, wenn es ein bisschen steigt. Gell. Ja. Das geht dann sehr flach und da schwemmt es dann im Laichstadium, da schwemmt es dann die Jungfische rein und wenn das Wasser zurückgeht, bleiben die aber da schwimmen sie nicht mehr raus und vertrocknen und verenden dann. Also da sieht man das kurz.
4: Das ist halt die Kombination, aus dass das so schnell geht, haben diese, vor allem die kleinen und die jungen Fische, die Zeit nicht wieder zurückzugehen, weil die flüchten halt, wenn das Wasser so hoch und so schnell ist, flüchten sie ans Ufer, weil da ist weniger los und da ist die Geschwindigkeit geringer und dann geht es so schnell zurück. Und auch immer wieder entstehen Gumpen, wo auch Fischfallen eigentlich sind, weil das Wasser weiter sinkt, bis einfach nichts mehr da ist. Und das ist schon so, also das ist ja für die Fischereivereine auch ein großes Anliegen und für die Fischer und der Zacharias vom Fischereiverband hat eher mal gesagt, also ihnen wird die Fischkarte entzogen, die Fischereiberechtigung, wenn sie einen Fisch so elendiglich zugrunde gehen lassen, wie hier Millionen Fische, also pro Jahr von diesen Jungfischen einfach sterben und dann halt ersticken. Und wir haben das hochgerechnet, die BOKU hat das an der Drau recht gut untersucht, diese Schwallmechanismen und wie viele Jungtiere und Juvenile und vor allem Larven das betrifft. Und wir haben das hochgerechnet auf die Schwallstrecken in Österreich und wir kommen auf circa 200 Millionen Jungfische und Fischlarven, die nur pro Jahr nur durch diesen Schwallbetrieb sterben. Da schauen wir uns noch nichts anderes an. Und das haut natürlich die ganze Altersstruktur von der Fischpopulation zusammen und ist auch etwas, was über Kilometer andauert. Und der Schwall kommt schon von der Schweiz rüber, also schon von Kraftwerken in der Schweiz. Dann kommt das Kaunertal, dann kommt Sellrhein-Silz, dann kommt das Zillertal. Also es ist eine sehr besondere Strecke, weil es kein Querbauwerk gibt, kein Kraftwerk, das einen Damm reingebaut hat. Aber diese Schwallbelastung muss auch bis 2027 nach EU-Recht saniert werden. Und da rennen jetzt die großen Diskussionen und Streitereien, wie man das macht. Es gibt gute Studien, aber ab dem Moment, wo es ums Zahlen und ums Umsetzen geht, ist das. Also man müsste eigentlich den Betrieb ein bisschen anpassen. Also es redet überhaupt niemand von kein Schwallbetrieb für die Energiebesorgung. Also wir reden nur davon, ein bisschen langsamer die Schwallwelle anzufahren und ein bisschen langsamer die Schwallwelle runterzufahren. Und das ist wirtschaftlich für die Energieunternehmer nicht diskutierbar, weil die so viel, also sie sagen, sie verlieren so viel Geld dadurch, aber ich kenne diese Studien, diese Surema-Studien, da haben sie zwar also in alter Tradition nicht sehr transparent die Sachen offengelegt, aber man kann rauslesen, dass es nicht um Verluste geht, sondern wir reden hier von weniger Gewinn. Und es ist wirklich eine sehr paradoxe Situation, aber diese Art, diese Schwallkraftwerke zu bewirtschaften, da kommen wir nicht durch. Also wir streiten jetzt bei Imst-Heiming. Also Imst-Heiming ist ja diese letzte Stufe, wenn ihr euch erinnert an diese Karte. Das wird aber extra verhandelt, der Ausbau jetzt gerade, und würde dann nochmal ausgebaut werden, wenn das Kaunertal käme. Und da sind wir jetzt in der Beschwerdestufe beim Verwaltungsgerichtshof, also beim obersten Gericht für die Sachen, weil sie zu wenig Schwallausgleichs machen. Also sie haben dort ein großes Becken geplant in Heiming, und dieses Becken könnte man 300.000 Kubikmeter groß machen, um den Schwall ein bisschen abzulindern. Und er wird aber nur 200.000 geplant, weil die 100.000 sind schon Reserve für alles, was dann vom Kaunertal kommt. Also es ist, also um solche Sachen streiten wir halt im Verfahren dann.
5: Ja.
4: Also das GKI fährt auch Schwall.
5: Also,
4: ja, also das sind einfach Speicherkraftwerke, aber es wird auch argumentiert, und teilweise stimmt es und teilweise bringt es wieder neue Probleme. Die nehmen halt den Schwall, der aus der Schweiz kommt, und leiten ihn aus, um noch einmal Strom zu gewinnen. Und über bleibt ein Restwasser am Inn. Aber es ist nicht garantiert, also das wird jetzt beobachtet und gemonitort, und ist auch, die Fischereivereine sind da auch sehr alarmiert und sehr stark dran. Es ist nicht garantiert, dass nicht Schwallwellen trotzdem drüber kommen. Und dann habe ich ein Restwassersituation mit sehr wenig Wasser, und dann kommt der Schwall drüber. Dann ist es schön, wenn jetzt 7, 8 Monate die Belastung geringer ist, aber wenn das dreimal drüber geht, ist trotzdem alles hin. Also es sind sehr schwierige Aufgaben, sicher, wie und wo man das saniert, aber es ist auch sehr wenig Bereitschaft da. Und das wollte ich noch sagen, das ist ein gutes Stichwort, Dankeschön. Noch kurz zu diesen 1960er Jahren. Dadurch, dass es da keine Naturschutzauflagen gibt, also keine einzige, fahren alle Schwallkraftwerke, die wir hier haben, rein nach dem Strompreis auf der Strombörse. Und sonst gar nichts. Also wir haben im Verbund im Ziller diskutiert, weil da gibt es mehrere größere Speicher, und der Ziller ist ja ganz künstlich, der ist ja unter den Speichern, da gibt es ja überhaupt keinen natürlichen Abfluss mehr, der wird komplett bestimmt durch den Betrieb der Wasserkraftwerke. Und dann haben wir gesagt, na bitte, das eine kommt von da oben und das andere kommt ein bisschen unten rein, könnte man die zwei Kraftwerke so aufeinander abstimmen, dass sie nicht sich doppeln? Also, dass sie nicht gleichzeitig die höchste Belastung reingeben, und die haben mich ausgelacht. Also ich war offensichtlich wirklich naiv, weil die rennen nach bestimmten Programmen zum Optimieren des Ablaufes. Die könnten dort vor Ort, würden die das gar nicht mehr machen. Das wird ganz woanders getimt nach den Preisen und nach den Bedarfen und nach dem Stockmarket. Also wo sie, da gibt es verschiedene Trading-Systeme, wie auch das Stromsystem ausgeglichen wird, ist auch was Wichtiges. Ja? Aber da gibt es überhaupt keine Lücke, nicht einmal zwei Kraftwerke am gleichen Fluss aufeinander abzustimmen. Also das ist wirklich etwas, wo wir dann auch rein diskutiert haben, dass das eigentlich gegen das Tierschutzgesetz verstößt. Das ist überhaupt noch nie so angeschaut worden. Das ist beim GKI schon kurz diskutiert worden. Aber ist ein langer Weg, das halt auch juristisch Verbesserungen zu bekommen.
5: Also die größte Frechheit ist ja, dass wir dann den Strom zum dreifachen Preis eben kaufen müssen, oder? Das ist ja dann noch, das wird dann noch das Tüpfel am I sein.
4: Ja, also das wird sehr spannend. Da hat die Arbeiterkammer Tirol ja jetzt die zweite Klage gegen die TIWAG eingereicht. Und es scheint so, also sie wollen es gerichtlich klären lassen, die TIWAG legt es halt natürlich nicht wirklich offen und so, weil bei jedem Ausbau hört man, wie viele tausende Haushalte mit dem Strom versorgt werden würden. Aber Sellrhein-Sils hat zum Beispiel eine Standleitung nach Bayern. Also das ist überhaupt nicht Teil vom österreichischen jetzt Ausgleich- oder Stromsystem. Und es steht im Raum, aber wie gesagt, die AK versucht gerade, ob es über den gerichtlichen Weg wenigstens mal transparent gemacht werden muss. Es steht im Raum, dass die TIWAG die Wasserkraft ins Ausland verkauft oder am Strommarkt verkauft und die Haushalte auch vom Strommarkt anderen Strom bekommen. Aber da muss man dann halt das zahlen, was man am Strommarkt kauft. Und das ist halt sehr, sehr teuer gerade. Und nicht im Sinne von zuerst die günstige produzierte, weil die Wasserkraft Produktion wird ja nicht teurer, nur weil der Gaspreis raufgeht. Aber es gibt auch Streitereien mit dem Verbund, der macht das auch.
6: Österreich hat aber sehr gut verdient mit dem Austausch, nämlich er verdient noch sehr gut, weil wenn wir in Bayern draußen dementsprechend Mangel haben an Strom, dann verkaufen wir den teuren Strom nach Bayern. Wenn der Überschuss da ist, dann verkaufen wir den billigen Strom in Bayern und pumpen rauf. Und das ist, was sich also das System nicht zusammenhauen lassen
7: wollen. Das System, ja.
4: Das ist, wenn es ganz offen und transparent ist, ja vielleicht auch legitim, aber dann muss man auch über diskutieren, was ist die Aufgabe von einem 100% Energieversorger in Tirol, wenn nicht einmal in seiner Satzung drinnen steht, dass die Aufgabe ist, mit halbwegs naturverträglichen und leistbaren Strom die Bevölkerung in Tirol zu versorgen. Das ist halt dann eine Diskussion.
7: Und kein Gewinnmaximierer.
4: Ja, genau.
7: Das ist es doch.
4: Genau. Aber das muss man durchstreiten. Das ist offensichtlich, also dadurch, dass sie eine Aktiengesellschaft sind, ihr hört das wahrscheinlich auch ständig, wir hören das auch ständig, sind sie verpflichtet, maximalen Gewinn zu machen.
7: Allgemein. Das steht im Aktiengesetz drinnen. Nicht nur dem Gewinnmaximierung verpflichtet, sondern auch der Allgemeinheit. Das steht im Aktiengesetz drin.
8: Aber vielleicht genau das schlechte Image, wo die Firma derzeit hat, ist vielleicht zu gut. Weil jetzt viele Leute, wo oft so, schon unter DIVAG so zugeredet haben und zugearbeitet haben, dass die das jetzt das System schon auch hinterfragen.
4: Also ich glaube schon, dass jetzt langsam die Stimmung klar ist, dass wenn man sagt, die TIVAG arbeitet profitorientiert, sie hätte andere Möglichkeiten, das in Tirol naturverträglicher zu machen, aber mit dem Kaunertal-Ausbau hoffen sie halt mehr Geld, also dass sie profitorientiert arbeiten. Ich glaube, das versteht inzwischen jeder, der eine TIVAG-Rechnung zu Hause am Tisch bekommt, dass das nicht nur für die Natur gilt, sondern dass das halt für die Energieversorgung in Tirol möglicherweise auch gilt.
6: Aber nicht nur die TIVAG-Rechnung. Ich komme aus dem Innviertel Oberösterreich. Das hat sich in der Phase nun mehr ausgewirkt wie bei einer TIVAG. Vorarlberg ist da nur besser aufgestellt in der Richtung. Aber wie gesagt, die Schwalbelastung, wenn man das anschaut, ich bin da aus der Gegend, Schering, das kennen wir gar nicht mehr. Das kennen wir nur bei Hochwasser, wenn vorher abgelassen werden muss. Mhm. Sonst ist es immer eine Ebene, weil die Speicher voll sein sollen und dementsprechend, was man daraus produzieren kann.
4: Ja.
6: Aber wie gesagt, das sieht da das erste Mal, dass das so ein großes Problem ist da. Und ich werde das mitnehmen auch.
4: Ich kann auch gerne, wir können gerne, wir schicken ja eine kurze Zusammenfassung.
6: Ich bin bei der BV Austria dabei, wo gestern die Vera da war.
4: Wir schicken eine kurze Zusammenfassung von der Veranstaltung und ich kann gerne den Link zur Schwalbelastung. Wir haben da einiges dazu gemacht und der Christoph Walder, unser Bereichsleiter, hat auch einen Film gemacht über den Inn, wo er das erste Mal das filmisch festgehalten ist. Und wir haben da Sequenzen daraus auf der Homepage und erklärt, wie das mit dem Schwall funktioniert. Und das ist wirklich etwas, das man filmisch sehen muss, weil man kann das nicht fotografieren, weil man sieht halt so kleine Wuzifische, die irgendwo im Sand liegen. Aber wenn das alles so schnell geht, ist das in einer Sequenz, die dann in Zeitraffer kommt, tatsächlich notwendig.
1: Vielleicht, ich war bei dem Film dabei, eine kleine Anekdote, wir sind da eben bei der Revitalisierung sehr fast gestanden und haben überlegt, was stellen wir jetzt ein, da bei der Kamera alle 5 Sekunden oder alle 10 Sekunden so ein Serienbild, dass man es schön sieht, gell? Na, ist der dahergekommen, wir haben da, das war Echtzeit, wupp, gell, einen Meter höher. Mir jetzt das Stativ war nur dann im Wasser drin, weil es so hoch plötzlich war, wie wenn man einen Kübel ausschüttet. Zack, also innerhalb von wenigen Minuten einen Meter, guten Meter höher. Ja. Und dass das nicht gesund sein kann, das ist, ich meine, da brauche ich jetzt
6: Das sind eine Menge, was da Kubikmeter momentan durch ist.
9: Hausverstand.
1: Vielleicht nur ganz kurz,

0: aus. Da würde meine Kinder jetzt auch aus, weil die kriegen nasse Füße, dann ist ja schon.
1: Andere Frage noch. Bei Hochwasser ist das alles überschwemmt da.
0: Ja.
1: Wie geht sich das mit dem Niveau da drin mit den Häusern aus?
0: Also die Ufer, also nach dem Gesetz her müssen die ein 100-jähriges Hochwasser aushalten.
2: Mhm.
0: Und das dürfte da gerade, also ich war leider nicht da bei dem letzten Hochwasser.
1: Wenn man die Sandbänke sieht, das ist ja fast höher wie der dementsprechende
2: Ufer.
0: Ja,
2: ich glaube,
0: das sieht sich schon aus. Also,
1: ja.
0: Also 300-jährige Hochwasser, das wäre unfinanziert. Mhm.
1: Oder dann besser. Ja, weil da dahinter die Häuser, die,
0: die, man, die
1: alle niedriger.
0: Also die haben sicher keine guten Häuser bekommen. Also und interessant ist ja, es war jetzt 2005, 2019 und 2023 waren fast 100-jährige Hochwasser.
2: Ja. Mhm.
0: Also entweder hat sich der Statistiker verrechnet oder es stimmt irgendwas mit
2: dem
0: Ding.
2: Ja, 100 Jahren.
0: Also, wenn man da jetzt noch schaut, vielleicht wird es euch einmal die Frage gestellt haben, warum es da von Hangkante zu Hangkante relativ eben ist. Gell? Das geht ja das ganze Inntal bis oben nach Kufstein. Ist ja alles Schotter gefüllt und aus der Geschichte aus war das ganze Tal einmal vom Fluss eingenommen. Gell? Muss man ja sagen. Also der Hauptfluss war, das war sicher irgendwie einmal irgendwo ein Hauptfluss und Nebenarme und so weiter. Und wenn sie oben irgendwo mal ein Stamm quergelegt hat, dann hat sie das alles ein bisschen verändert. Aber das waren Prozesse, die in Jahrzehnten gegangen sind. Gell?
2: Mhm.
0: Und im Zuge der Besiedelung hat man halt Grund eingenommen. Der letzte große Schwung war sicher 1816. Das war das Jahr ohne Sommer. Da ist nämlich immer ein Pazifiker Vulkan explodiert und die Staubwolke hat das Nord- und West- und Mitteleuropa verdunkelt. Und hat jedes Monat geschnieben. Und da waren natürlich große Hungersnöte. Und da hat man gesagt, jetzt brauchen wir jeden Quadratmeter. Und dann hat man da schon angefangen, Fläche zu gewinnen in Form, weil Fluss war nichts wert, war gefährlich. Den muss man zähmen, wie es immer so schön heißt, beherrschen. Ja, jede Universumsendung, ja, da ist immer das Beherrschen. Da muss irgendwer irgendwas beherrschen. Ja, auf alle Fälle hat es da schon angefangen mit den großen Revitalisierungen. 1911 war ihres Hochwasser, da war auch wieder großer Schwung. Ja, und seitdem hat man halt da den Fluss eingeengt, begradigt, Querschnitt. Ja, und jetzt ist halt das übrig und der letzte Rest. Ja. Aber im Grunde hat einmal der Fluss den ganzen Talraum eingenommen. Ein bisschen was, wenn man ins Lechtal fährt, in gewissen Bereichen kann man sich da ein bisschen kriegt man ein bisschen eine Vorstellung. Da bei der Johannesbrücke zwischen Forchach und Weißenbach, da ist er also fast über die ganze Talbreite. Also da kann man sich ungefähr vorstellen, wie das ausgeschaut haben könnte. Okay.
3: Kraftwerke, PKI ist das Brutzkraftwerk in. PKI, die Abkürzung?
2: Gemeinschaftskraftwerk in.
4: GKI.
2: Also G, Gustav. GKI, Gemeinschaftskraftwerk in.
3: Mhm.
2: Das ist an der Grenze, kurz nach der Grenze zwischen Schweiz und Österreich.
3: Das ist das erste oder ist in der Schweiz auch nochmal eins vom Inn?
2: In der Schweiz sind auch Kraftwerke, Schwallkraftwerke. Das ist das erste in Österreich.
3: Mhm.
2: Noch eins drüber. Weil man darf ja nicht vergessen, die Speicherkraftwerke sind ja in den Alpen.
3: Yeah.
2: Und die lassen ja nur das, also in den Alpen wird das Wasser oben gesammelt in dem Speicher und das Kraftwerk sitzt ja unten am Inn.
3: Mhm.
2: Das heißt, ich brauche nicht viel Wasser im Inn, weil ich hole das ja aus den Alpen.
3: Mhm.
2: Und dadurch diese große Differenz schicke ich das Wasser auf die Turbinen und durch die Höhendifferenz generiere ich so viel Energie dann. Aber das Wasser kommt in den Inn, aber ist aus den Alpen.
3: Und in der Schweiz sind die arbeiten auch mit Schwall.
2: Ja,
3: sag noch mal, ist das erste in
2: ein zweites
3: in Österreich zwei, ist das erste in Brutz oder
5: das ist ein Schwall, der bei uns im Inn zu sehen ist. Der kommt in den Inn bei Martina. Das ist direkt beim Grenzübergang zwischen der Schweiz und Österreich. Da kommt dieser Schwall hauptsächlich her, den wir da sehen. Und ich glaube, dass es eben dieses EU, diese
2: wieder rein, oder?
5: In Martina.
2: Aber das GKI leitet das genau, den Schwall aus?
5: Sie hat ja gefragt nach dem Schweizer Kraftwerk, yeah, oder? Und das geht bei Martina rein und den Schwall, den wir hier sehen, der kommt von dieser Wiedereinleitung.

0: Und bei Martina.
1: Bei Martina.
0: Beim Grenzübergang.
1: Und das ist der Schweiz zugehörig.
0: Das ist der Schweiz zugehörig.
1: Und wie ist das mit den EU-Rechten?
0: Genau, das ist, glaube ich, der Punkt, den ich vorher bei dir noch fragen wollte oder nochmal darauf Anmerkung machen wollte, dass die sich ja nicht an dieses EU-Recht halten müssen, also an diese Regelung mit 2027, und dass die DIVAG jetzt diesen Schwall auch als Vorwand nimmt, die Kraftwerksprojekte hier durchzusetzen, weil sie halt sagen, wir wirken schwallreduzierend mit unseren Kraftwerken, weil wir diesen Schweizer Schwall am Inn vorbeileiten und dann unten gebuffert oder nicht gebuffert wieder einleiten. Ja? Und das ist natürlich voll problematisch. Und deshalb kommt dieses Projekt auch, wenn man es nicht genau betrachtet, ganz gut durch, weil sie sagen, gut, zumindest die Häufigkeit dieser Schwallereignisse nimmt ab. Und etwas, was ich vorher noch sagen wollte oder anmerken wollte zum GKI, also ich sehe es jetzt beim Kraftwerk Dumpen, wie oft dieses Wehr gereinigt werden muss. Das heißt, wir haben ja nicht nur diese Situation, dass Schwelle durchs Kraftwerk entstehen, die oberhalb sind und dieses GKI schneidet irgendwelche Schwelle ab, sondern dieses GKI, da rinnt das Wasser rinnt her, ganz viel Geschiebe ist mit dem Fluss, der Inn hat sehr viel Geschiebe und sehr viel Sediment. Und beim Kraftwerk Dumpen kriege ich selber mit, weil ich immer angerufen werde von der DIVAG, wenn sie das machen, das passiert 70 bis 80 Mal im Jahr mindestens, dass die das Kraftwerk vom Netz nehmen, dann werden die Wehrklappen gesenkt, das Kraftwerk entnimmt dann kein Wasser mehr und das ganze Speichervolumen von dem Becken oberhalb, und das ist beim GKI immerhin 1 Million Kubikmeter, hat dieses Becken oberhalb, die werden noch einmal dazu zu diesem Schwall, zu dem natürlichen Durchfluss quasi kommt das nochmal dazu. Und das ist ja nachher Wasser, das nicht klar und rein ist, sondern die machen ja auf, um den ganzen Dreck, der sich angesammelt hat, meinetwegen sogar über das komplette Winterhalbjahr, loszuwerden. Und das machen sie dann, wenn eh schon Wasser von oben kommt, damit die Schleppspannung groß genug ist, dass das mitgenommen wird. Und dann, das ist für mich jetzt eine Forderung, wo ich mir denke, dass wir wirklich was tun sollten. Meiner Meinung nach gehört unter jedes Kraftwerk eine Pegelmessstelle, die im Endeffekt für uns nachvollziehbar macht, wie oft solche Ereignisse stattfinden. Weil die finden nachts statt. Das heißt, dieser Anruf von der DIVAG, das ist ein automatischer Anruf, da kommt dann Tiroler Wasserkraft AG, bla bla bla, gleich kommt es zu so einer Spülung. Das kommt meistens um 11 Uhr am Abend, um 12 Uhr, damit es die Leute halt nicht sehen. Und damit auch wenig passieren kann. Das ist ja eh im Interesse, glaube ich, auch der Freizeitnutzer. Aber mir hat das schon schockiert, wie oft das stattfindet. Und unter Tag sieht man es halt nur zufällig mal, wie Gott sei Dank da an der Sil, wo der Zacharias und der Luis Töchterle gerade am Besetzen waren von Jungfischen. Das war ja genauso eine Grundreinigung, eine Wehrgrundreinigung. Genau. Und das ist etwas, wo es überhaupt keine Regelung dazu gibt. Und das passiert sehr häufig und das passiert ständig. Also das ist halt in Tirol bei, sage ich mal, 5% der Kraftwerke sicher schon passiert. Also jetzt vor allem nach diesen Hochwasserereignissen vom August ist das zum Beispiel im Ötztal nahezu täglich vorgekommen. Und das ist schon verrückt. Und darüber reden wir eigentlich gar nicht, weil wir reden von diesen Spülungen der Entsanderkammer hin und wieder. Wir reden davon, dass Schwelle, die aus der Schweiz kommen, wahrscheinlich abgeschnitten werden von irgendwelchen Kraftwerken, aber wie oft die so einen Schwall erzeugen, weil sie das Wehr absenken, das wäre da in Verfahren überhaupt nicht berücksichtigt. Also das ist bei Dumpen Habichen gar nicht, in keiner Silbe wird das erwähnt.
2: Laufender Betrieb.
0: Genau.
2: Ja. Stauraumspülungen, ja.
1: Also im Mölltal haben sie ja auch die Speicher gereinigt und da hat es dann geheißen, tonnenweise sind die Fische gestorben, weil es die Kimmen versandet. Mhm. Wenn die haben auch keine Ausweichmöglichkeit. Das ist dann alles trübes, sandiges Wasser. Also wie eine Katastrophe, auf die sie sich nicht einstellen können.
2: Was haben Sie da oben für Funktion im Wasser? Oder?
0: Wir sind halt eh noch dort. Also ich bin dort einfach zum Kajak gefahren. Ich bin da quasi Ansprechperson für die ganze Freizeitnutzung da im Ötztal.
2: Ja. Genau. Und wieso werden Sie angerufen wegen dem Kajakfahren?
0: Genau, weil ich es dann weiter in den Gruppen weitergibt. Genau. Mhm. Wir arbeiten da gerade dran, dass sie überhaupt ein fixes Warnsystem installieren, das dann eh in diese Richtung geht, dass wir eigentlich eine Pflicht wollen für alle Kraftwerke, wo unterhalb, und das sind ziemlich viele, deswegen wehrt sich die DIVAG, wo unterhalb Freizeitnutzung stattfindet, gehört meiner Meinung nach ein Warnsystem hin, wo im Falle eines Schwalles die Leute dann gewarnt werden. Und das ist zum Beispiel auch an der Sil-Schlucht, wo extrem viele Leute mit Badehosen und Bikini drinnen sind zum Schwimmen und wo wir eine Restwassermenge haben von 300 Litern, das ist gar nichts, und die nehmen aber 32.000 Liter weg. Wenn die es leer aufmachen, dann ist da plötzlich Faktor 1000 bzw. Faktor 100 mehr Durchfluss da und das schwänzt die weg. Gell? Und das kommt ja nicht so mal langsam daher, sondern das ist eine Welle und die Person ist weg. Genau, und dann müssen wir in die Richtung müssen wir arbeiten. Ja. Wir sind da jetzt im Bereich der Wellerbrücke. Das ist im Bereich vom untersten Steilabbruch der Ötztaler Ache. Das ist oberhalb ein sehr flaches Talstück. Unterhalb ist die untere Ötztaler Ache, da ist es auch sehr flach. Und da hat es so einen Felssturz gegeben, was mehrere im Ötztal gegeben hat im Laufe der letzten Jahrmillionen. Und das ist eben ein ganz spektakulärer Gewässerabschnitt, den wir uns jetzt anschauen. Ober uns sind noch die Achstürze, die gehören auch zu dieser Wellerbrückenstrecke dazu. Dieses Kraftwerk, von dem ich vorher kurz geredet habe und das gestern auch einmal gefallen ist, dieses Kraftwerk Dumpen-Habichen, das befindet sich oberhalb von uns. Also wir sind jetzt gerade in Habichen und die Wiedereinleitung von diesem Kraftwerk, also das Triebwasser vom Kraftwerk, dies ist ungefähr 400 bis 500 Meter oberhalb von uns jetzt. Das heißt, wenn man ein Stück rauf geht, sieht man diese Wiedereinleitung unterhalb des Krafthauses. Das da unten ist die spektakulärste Kajakstrecke Europas. Da finden eben auch die Weltmeisterschaften statt, jeden Herbst, immer in der dritten Septemberwoche. Und genau, ich organisiere dieses Rennen mit einem ganz großen Team, unter anderem auch die Eli, die für die Einteilung von dem ganzen Helferinnen-Team zuständig ist. Und da sind dann ja extrem viele Leute, die das Event halt möglich machen. Und es gibt um die 200 internationale Starter und Starterinnen, die da mitmachen. Und die gehören halt zu den allerbesten der Welt. Genau, das heißt, das spielt auch seit jeher einfach eine ganz große Rolle, diese Kajakstrecke. Die ist weltweit das Aushängeschild eigentlich für einen Extremsport im Bereich Wildwasserkajak. Der Name von mir, ich bin der Bernie Steidl, bin Leiter von der Kajakschule Saustersee und eben der Veranstalter von diesem Ötz Trophy Extreme Kajak Championships Bewerb im Ötztal. Genau. Das Besondere von dieser Ötztaler Ache und speziell von diesem Abschnitt jetzt ist, dass dieser Abschnitt einerseits sich durch das große Gefälle und durch einen großen Durchfluss in Monaten auszeichnet, wo sonst kaum noch Wasser in Flüssen vorzufinden ist. Das heißt, wir haben jetzt europaweit kaum Alternativen zu dieser Strecke da. Deswegen sehen wir heute sicher ein paar Leute paddeln. Ich habe die Maike schon vorbeifahren gesehen, jetzt der Thomas ist aufgefahren, der fährt aber eher gerade zur Fenterache. Also das Ötztal ist der Hotspot, wo sich im Herbst alles hinkonzentriert. Und normalerweise endet es mit Mitte Oktober, dass so die Massen da sind. Heuer dadurch, dass es so viel wärmer war und dadurch, dass man die Nachwehen von diesem großen Hochwasserereignis immer noch spürt, hat die Ötztaler Ache mehr Durchfluss als gewöhnlich um diese Jahreszeit. Das heißt, wir werden, für die, die vielleicht morgen, übermorgen nochmal da im Tal sind, wird man sehr viel weniger Wasserführung schon sehen als jetzt, einfach weil die Nächte schon wirklich lang sind und weil die Nächte jetzt deutlich spürbar kälter werden in den nächsten Tagen. Und das knickt dann komplett ein. Also die Ötztaler Ache ist der Fluss, glaube ich, wo die Ganglinie im Winter sich am signifikantesten von der Ganglinie im Sommer unterscheidet. Also da haben wir einen Faktor von 1 zu 20 vom Winterdurchfluss zum Sommerdurchfluss circa. Also völlig verrückt, was da für ein Unterschied da ist. Genau. Und für den Kajaksport, wie gesagt, mega wichtige Strecke, sicher die wichtigste überhaupt im höheren Segment. Und weltweit voll bekannt. Und dann haben sie uns dieses Kraftwerk Dumpen-Habichen drüber hingebaut und haben gesagt, das hat für uns sowieso überhaupt keine Auswirkung, weil da ist ja dieses Triebwasser wieder im Fluss und habt es euch nicht so. Und da hat es ein UVB-Verfahren gegeben, weil sie das spitzfindigerweise umgangen haben.
2: UVB heißt?
0: Umweltverträglichkeitsprüfung. Also da hat es keine Prüfung gegeben in dem Sinne. Das heißt, man hat es in einem Schnellverfahren da auf Bezirkshauptmannschaftsebene mit einem einfacheren Verfahrensweg durchgeboxt, anders kann man es nicht sagen, und hat kritische Stimmen nicht gehört. Und unsere kritische Stimme war im Endeffekt die, die gesagt hat, sehr wohl gibt es unterhalb Wasserstandsschwankungen, die für uns sehr relevant sind. Wir haben da auf Eigeninitiative und Selbstkostenbasis Gutachten in Auftrag gegeben, die das bestätigt haben. Sie sind einfach nur ignoriert worden, weil für die DIWAG bzw. für die Ötztaler Wasserkraft GmbH der Untersuchungsraum für das Projekt dort geendet hat, wo das Wasser, das Triebwasser wieder rückgeführt worden ist in die Ötztaler Ache. Also unterhalb kann sich nichts verändern, weil da haben wir ja nicht mal untersucht. Und da ist ja eh schon wieder das ganze Wasser im Bach. Und das lässt sich am Stammtisch, das ist dort, wo sich der Bürgermeister mit dem Geschäftsführer von der Ötztaler Wasserkraft GmbH und mit dem Herrn Mitterecker der DIWAG trifft, am Stammtisch lässt sich das super argumentieren so. Und das hört nachher der Nachbartisch und schon ist alles klar. Und schon ist man der Spinner, der sagt, da wo eh schon wieder Wasser, alles Wasser drinnen ist, können sich Schwankungen ergeben. Das Kraftwerk ist in Betrieb gegangen. 2 Wochen später hat es den ersten nahezu tödlichen Unfall gegeben, wo eine Gruppe aus Deutschland im Mai die Wellerbrückenstrecke befahren sind, unsere Rennstrecke. Die sind beim ersten Mal runterfahren bei ganz normalen Wasserständen runtergefahren, eher schon bei viel Wasser. Und die haben halt wie so viele, die für dieses Rennen trainieren, Gott sei Dank eine Kamera aufgehabt. Das heißt, es war nachher auch sehr gut zum Reproduzieren und zum Darstellen und zum Belegen, dass es diese Wasserstandsänderungen gegeben hat. Beim ersten Lauf war ein normaler Wasserstand, der für einen sehr guten Fahrer okay ist. Und beim zweiten Run ist, währenddem sie runtergefahren sind, es so schnell gestiegen, dass sich einer gerade noch so retten hat können. Und das kommt am Video nachher sehr emotional rum. Wir haben das dann auch mit einer Presseaussendung rausgespielt. Und das war nachher nicht mehr wegzuleugnen. Gell? Es war bewiesen, diese Wasserstandsänderungen gibt es. Und dann ist man gemeinsam mit der DIWAG, also der wenigstens dieser technische Betreuer, der dieses Kraftwerk geplant hat, hat uns da gehört, weil er einfach gesagt hat, ja, das Problem existiert und sie können das steuerungstechnisch so machen, dass sie das in Zukunft, dass es nicht mehr so signifikant ist. Und es geht im Endeffekt darum, und das ist auch noch ein Punkt, der überhaupt nicht bis jetzt berücksichtigt worden ist und den man da jetzt zum ersten Mal sehr gut sieht und wo ich auch im Jürgen gestern gesagt habe, dass das ein Thema ist, wo wir drauf schauen müssen. Das Triebwasser, also dieses Kraftwerk, hat 3 Turbinen und je nachdem, wie viel Wasser von oben kommt, schalten sie mehr oder weniger Turbinen ein. Das heißt, es ist ein ständiges Ein- und Abschalten von Turbinen. In der Früh läuft es mit 2 Turbinen, den niedrigsten Stand hat die Ötztaler Ache gegen Mittag. Dann läuft meinetwegen 1 Turbine und am Abend, wenn das Schmelzwasser kommt, dann so am Tag wie heute, wenn es jetzt wirklich noch warm wird und sonnig ist, dann kommt 3-mal so viel Wasser als Mittag, zum Beispiel am Abend, und dann schalten sie die 3. Turbine dazu. Und beim Zuschalten einer Turbine passiert Folgendes, dieses Triebwasser, also der Triebwasserweg, dieses Wasser ist sehr viel schneller als das Wasser im Bachbett. Und jetzt habe ich das Wasser, das Triebwasser, das das Wasser im Bachbett überholt, und das rinnt dann bei der Rückgabestelle wieder in die Ötztaler Ache, und so schaffe ich es für einen kleinen Zeitraum, das kann ein paar Minuten sein oder eine Viertelstunde, auf jeden Fall relevant für Tiere und vor allem relevant für Menschen, die unter Wasser nicht atmen können und weniger als 5 bis 15 Minuten unter Wasser überleben, für die gibt es dann temporär mehr Wasser im Bach, mehr Durchfluss. Und noch schlimmer, wenn das Gegenteil der Fall ist, dann habe ich genau um diese Fließzeitverzögerung einen Rückfall auf Restwasser außerhalb des Raums, der überhaupt untersucht worden ist. Das heißt, dort, wo sich überhaupt nichts verändern kann, haben wir die Situation, dass wir Schwallwellen haben und dass wir Abfall auf Restwassermenge haben innerhalb eines Schutzgebietes, da, weil das ist ja ein Schutzgebiet da bei der Wellerbrücken. Das heißt, das ist etwas, was in einem UVB-Verfahren dargestellt werden hätte können, aber in dem Fall hat es überhaupt keine Möglichkeit dazu gegeben. Und das ist schon ein Wahnsinn.
3: Und da kommt jetzt gerade ein aktueller, also ich bin gespannt, wie es weitergeht, Streit. Die UVB ist, also diese Umweltverträglichkeitsprüfung, muss ab einer gewissen Größe von Kraftwerken durchgeführt werden. Das ist 15 Megawatt. Ab dann muss es eine Umweltverträglichkeitsprüfung geben. Und das Kraftwerk Tumpen ist eingereicht worden mit 14,7 Megawatt. Deswegen hat es keine UVP gebraucht. Also andere Gründe auch noch, aber eine der Gründe. Und jetzt, ein Jahr nach Betrieb, haben die Betreiber des Kraftwerks eine Erweiterung des Kraftwerks um eine vierte Turbine eingereicht. Den Platz gibt es schon für diese Turbine. Und das heißt, es ist ganz eindeutig, dass diese Umweltverträglichkeitsprüfung sozusagen nicht nur umgangen, sondern also es wird sehr spannend, was da jetzt passiert. Sie haben das eingereicht, sie haben es inzwischen wieder zurückgenommen, die Einreichung.
0: Es war damals bei der Inbetriebnahme des Kraftwerks Tumpen-Habichen, letztes Jahr oder vor anderthalb Jahren, war diese Druckrohrleitung für die vierte Turbine schon da. Also dieses Fundament im Krafthaus ist da, die Ankerpunkte sind da und es hat auch schon aus diesem Rohr getropft. Also ich habe nachher nämlich diesen Techniker gefragt, warum es denn da, das ist halt, hat einen Pfropfen drauf und ist mit ganz vielen Schrauben zu und ich habe dann gefragt, was da los ist und das scheint sogar schon unter Druck zu stehen. Also es gibt, die können diese Turbine bestellen, hinstellen und es geht los. Also so ist es geplant.
3: Aber jetzt definitiv. Kannst du vielleicht nochmal umreißen. Also das Tumpen war ein eigenes Kraftwerk und das war insofern besonders tragisch und auch der WWF hat das sehr lang sich dagegen engagiert, weil die Ötztaler Ache der längste Gebirgsfluss in Tirol war, der bis jetzt noch kein Wasserkraftwerk und nicht unterbrochen wurde. Das ist mit Tumpen jetzt sozusagen, gibt es ein Kraftwerk. Aber kannst du vielleicht nochmal ausführen, weil was jetzt passieren würde für euch an der Strecke, wenn jetzt das Kaunertal noch dazukommt? Weil da geht es ja jetzt um den massiven Wasserabzug, der oben ist. Also die Diwak und die Ötztaler Wasserkraftbetreiber haben sich das vorher schon ausgedealt. Aber was würde das für euch bedeuten, wenn jetzt nochmal so viel Wasser wegkommt?
0: Ja, sollte der Ausbau Kaunertal kommen, wäre die Ötztaler Ache für uns von ihrer Nutzbarkeit her völlig obsolet und nicht mehr für den Kajaksport interessant. Warum? Weil es nur an sehr wenigen Tagen im Jahr überhaupt die Möglichkeit geben würde, dort Kajak zu fahren. Aktuell können wir es an mindestens 250 Tagen pro Jahr machen. Das heißt, es gibt keinen Fluss in Österreich, würde ich sagen, der in dem Schwierigkeitsspektrum Strecken bietet und so viele verschiedene Strecken bietet wie die Ötztaler Ache, Venter Ache und Gurgler Ache. Und über so einen langen Zeitraum. Das heißt, ich kann da zwischen April und November diesen Sport betreiben. Und das ist für uns halt aus dem Grund der wichtigste Ort. Es gibt da sehr viel kommerzielle Schifffahrt, wie man es nennt, also Kajaksport und Rafting im Ötztal. Und das wäre dann so, dass an dieses Kommerzielle dann schon gar nicht mehr zu denken ist, weil ich muss ja hergehen und sagen, ich schreibe ein Camp oder eine Club-Ausfahrt aus für den Juni 2024, also für nächstes Jahr im Juni. Und das geht dann gar nicht mehr. Das kann ich jetzt machen, als einen der wenigen Flüsse in Europa, kann ich sagen, die Ötztaler Ache geht immer. In Kombination mit der Imsterschlucht sowieso gibt es immer Flussabschnitte in allen Schwierigkeitsgraden, mehr oder weniger ganzjährig. Und das wäre gar nicht mehr zu denken. Das heißt, nur Einheimische, die zufällig dann an dem Tag, wo weder zu viel Wasser da ist, mit Treibgut und irgendwelchen Bachfassungen, die dann spülen, das können wir uns ja auch nicht, das ist für uns mega gefährlich, die dann zufällig an dem Tag da sind, wo es gerade geht. Und da reden wir dann vielleicht mal von einer Stunde oder zwei Stunden. So eine Befahrung dauert mehrere Stunden. Das heißt, in ihrer Nutzbarkeit wäre sie nicht nur eingeschränkt, sondern eigentlich wäre sie für den Kajaksport tot, die Ötztaler Ache. Und deshalb, wenn man es so betrachtet, dass es der wichtigste Fluss für diesen Sport in Europa ist, dann ist es schon wirklich heftig. Ja?
4: Ich bin eine Bayerin und erkenne die biologische und auch wirtschaftliche Kapazität, die auch die Oche für uns alle hat. Und wenn das wegkommt, auf der Seite die Wasserrechte, die kämen ganz hinten drin, wird das Wasser gefossen und es ergibt sich daraus, dass kein anderer kleiner Privater irgendwo entlang der Strecke noch irgendwas tun kann mit Wasser, sei es eine Feldbewässerung bauen und da um Wasserrechte ansuchen, weil alles ins Restwasser eingerechnet wird und das muss ja bleiben. Somit wären alle kleinen wirtschaftlichen, vielleicht für in Zukunft unbedingt notwendig für das Überleben der Ötztaler, Aktivitäten wären unterbunden. weil die Großen hinten drinnen ja schon alles ausgemacht haben und das Maximale genutzt haben. Und zusätzlich möchte ich alle, die hier sind, einmal auf den Gedanken eingeben, da mit dem UVP-Verfahren bezüglich Dumpen. Das ist doch ein weiterer Beweis, dass es Staat, Recht, Gesetz, alle Konstrukte, die man uns so bietet, die werden uns geboten unter der Prämisse, ja, das ist ja für die Allgemeinheit, wir müssen das machen, um den Kleinen zu schützen. Es ist genau andersrum. Alle diese Gesetze und alle Konstrukte, die uns geboten werden, die sind dazu da, die Kleinen zu unterdrücken und die Kleinen zu lenken und den Großen den Gewinn und die Macht zuzusichern. Und das muss in unsere Köpfe. Und deswegen müssen wir auch überlegen, wo gehen wir hin, betteln. Haltet euch doch bitte ans Recht, die haben immer Auswege. Das ist schon konzipiert. Wir müssen uns dran halten. Wenn ein Bauer eine Bewässerung bauen muss, der springt von Pontius bis Pilatus und darf vielleicht und kriegt Vorschriften. Aber die Großen, die richten sich's immer. Und wenn das dann so heißt, ja, die Waage ist allgemein gut, gehört allen. Das ist doch nur, damit es groß ist und die drei Hansel, die im Vorstand sind, die können sie sich kaufen. Das ist so und läuft so.
5: Der Landeshauptmann sitzt im Aufsichtsrat mit ja, wenigen Monaten. Das ist ja Wahnsinn.
4: Ja, auch Landeshauptleute sind käuflich. Ja. Ist so, ich will dem jetzt nichts unterstellen, aber man kann es, die Indizien sprechen sehr dafür. Also es geht nie ums Volk. Nie. Nirgends. Haben wir die letzten 3 Jahre gesehen und sehen wir jetzt auch. Also ich habe das, seit ich mich mit dieser, vor 18 Jahren, mit dem Kampf gegen dieses Megaprojekt befasst habe, ist diese Erkenntnis in mir immer mehr gereift. Das war zwar entsetzlich und das macht Angst, aber es ist so.
6: Eine Frage.
4: Ja.
6: Punkt Wasserrecht. Geht es bis auf die kleinsten Feststellungen raus nachher das Wasserrecht, dass das dann der Diebach zufällt nachher?
4: Ja, wenn die hinten drinnen jetzt dieses Megakraftwerk bauen, dann wird das Restwasser ja danach berechnet, was dann auch überall dazu fließt. Und dann können die hinten drin abzapfen, damit das Restwasser genutzt dann wieder stimmt. Somit kann ich bei keinem Seitenbach mehr irgendwas wegnehmen, weil dann hat ja die DIWAG ihr Restwasser nicht mehr.
6: Ja, weil wir haben das in Oberösterreich auch so. Endlich bin ich draufgekommen, das ist vor 2 Jahren gewesen, da geht es oft um so Wasserrechte, das sind ganz kleine Grabel und dergleichen. Ja. Die haben automatisch, das war vor 15 Jahren, haben die da zugerechnet worden, den Antisenbetreiber, Inbetreiber, ja. Dementsprechend, die Verständigung ist nie rausgekommen, ja. Das ist im Gesetzblatt praktisch kundgegeben worden. Wer keinen Einspruch gemacht hat, hat es verloren gehabt. Genau. Und da bin ich erst drauf gekommen, weil da habe ich eine Planung gemacht da, vor 2 Jahren für einen Fischteich da. Ja. Und da habe ich das erste Mal das erfahren. Und das läuft dann eigentlich bei euch auch so ab.
4: Es läuft immer so. Es läuft immer so. Die Gesetze gibt es nicht für uns. Das muss einfach in unsere Köpfe. Und deswegen, wenn wir immer darauf pochen, halten wir uns doch alle bitte an die Gesetze, da haben wir eine bessere Welt. Nein, das stimmt nicht. Die Welt, den Scheiß, den wir jetzt haben, haben wir. Weil wir uns an die Gesetze halten müssen und die Oberen wissen, wie sie sich nicht dran halten müssen. Das ist so.
3: Bei diesen Wasserrechten noch so spannend ist und finde ich jetzt in der Klimakrise ganz massiv diskutiert wird. Wenn das Kaunertal käme und ausgebaut würde, würde es diese Wasserrechte auf 90 Jahre bekommen.
4: Ja.
3: Das heißt, 90 Jahre lang wäre garantiert diese bestimmte Menge, die Sie da ableiten können. Und zwar egal, was sich jetzt 90 Jahre lang mit Trockenheit, mit Wasser weniger, mit Grundwasserrückgang macht. Die Rechte sind dann vergeben und man müsste dann komplett neu beginnen zu verhandeln oder zu bezahlen, um Wasser bekommen zu können, also das jetzt zugesprochen wurde, also das Flusswasser, das ausgeleitet wird.
4: Darf ich da noch mal kurz unterbrechen, da fängt es ja schon an. Wir haben für unseren Hof vorsorglich, immer mit dem Gedanken im Hintergrund, haben wir uns eine Bewässerungsanlage gebaut und haben um die Wasserrechte angesucht. Die haben wir auf 13 Jahre zugesprochen bekommen. 13 Jahre. Wir müssen alle 13 Jahre um Verlängerung ansuchen. Die Großen kriegen es für 90 Jahre. Wo ist da bitte die Gleichheit vor dem Gesetz?
2: Sie sind Ötztalerin,
4: Längenfeld.
2: Längenfeld,
4: ja.
3: Weil ich glaube, das ist der Unterschied. Alle landwirtschaftlichen Entnahmen haben 13 Jahre und alle Wasserkraftwerke 90. Also das ist, glaube ich, auch ein kleines Wasserkraftwerk bekommt viel länger die Konzession.
4: Kann sein, ja. Ja, das sieht man ja auch schon wieder. Wirtschaftlichkeit, ja, genau, geht vor Nahrungsmittelproduktion. Ja, ja. Ja.
7: Obwohl das Wasser allen gehört, wie wir gestern gehört haben. Ja, das ist auch das absolut Empörende.
8: Sag mal ganz kurz nochmal
9: Recht und Gerechtigkeit ist nichts gleich.
7: Ja, das ist überhaupt nicht.
8: Muss vielleicht noch eine Information.
0: Es hat ja im Ötztal zwei Gebiete gegeben, die ganz extrem von dem Hochwasser betroffen waren. Und ein Bereich ist direkt da jetzt bei den Achstürzen und bei der Wellerbrücke.
10: Das war die Wiederholung einer Sendung von der WWF-Konferenz 2023, eine Flussbegehung am Inn und an der Ötztaler Ache. Damit haben wir die Diskussion zum Pumpspeicherkraftwerk Platzertal-Kaunertal erweitert und uns die weiteren Flussverläufe und ihre Bedrohungen für das Leben im und am Fluss angeschaut. Wegen der Sendezeit mussten wir für die Ausstrahlung über Freirad kürzen. Die gesamte Sendung könnt ihr im Brisant-Podcast gleich nachhören. Ein aktueller Hinweis von der Gruppe Rettet das Platzertal. Es gibt wieder eine Mahnwache am 21. Mai und am 11. Juni wird in Innsbruck vom Goldenen Dachl bis zur Triumphpforte eine große Kunstaktion stattfinden, zu der jede und jeder aufgerufen wird, zu kommen und teilzunehmen. Ausführliche Informationen dazu bald auf der Homepage von Rettet das Platzertal. Homepage rettetdasplatzertal.at/. Ausführliche Informationen und Linkhinweise auch zur gesamten WWF-Konferenz entnehmt bitte der Sendeseite bzw. Podcastseite Brisant. Es grüßt Macherin Leonie Drechsel.
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Die Pockets, Pauline Oliveros. Sie kam auf die Idee des Deep Listening, tief in sich hineinhören, nicht nur mit den Ohren, mit dem ganzen Körper. Wenn der Klang versinkt, höre ich nach innen. Was schwingt in mir? Der Atem, die Spannung in den Schultern, das leichte Ziehen im Bauch. Mein Körper spricht ständig mit mir. Deep Listening, langsamer werden, tiefer hören, die Klänge im eigenen Innern spüren. Es ist Dienstag, der 17. März 2026, 20 Uhr. Ich begrüße Sie sehr herzlich, liebe Hörerinnen und Hörer. Schön, dass Sie zuhören. Willkommen am dritten Dienstag im Monat Famcast, wo es weh tut. Ich bin Barbara Schröder und Sie treffen sich mit mir auf Radio Proton, dem freien Radio Vorarlberg. Heute geht es wieder um Frauengesundheit und um die ganz wichtige Frage, was muss sich für Frauen dringend ändern?

Lieder ohne Worte, Opus 18 in E-Dur von Delphine von Schauroth. Ja, Lieder ohne Worte, Musik kann diese Zwischenräume immer hörbar machen, wenn wir die Worte verlieren. Die bewunderte Pianistin und Komponistin Delphine von Schauroth wurde im 19. Jahrhundert wirklich als Wunderkind gefeiert und später in ganz Europa als außergewöhnliche Virtuosin. Auch der Romantiker Felix Mendelssohn Bartholdy war von ihr begeistert bei ihrer ersten Begegnung in Paris. Aber Delphine war eine unbeugsame, eine freigeistige. Sie konzertierte europaweit, komponierte eigene Werke und führte ein Leben, das sich nicht in die Erwartungen ihrer Zeit pressen ließ. Sie war dreimal verheiratet und ich denke mal, die Rolle der fügsamen Gattin lag ihr einfach nicht. Das finde ich sehr verständlich und es war ausgesprochen mutig und wahrscheinlich galt sie als schwierige Frau. Bewundert, aber auch stark kritisiert. Letzten Endes war sie eine Provokation. Doch ihre Musik ist voller Eleganz, Gefühl und innerer Bewegung. Ihre große Begabung war jedenfalls nicht das Problem. Viele Menschen haben verlernt, ihre eigenen Gefühle zu erkennen. Der Körper beginnt dann zu sprechen. Das ist ein sehr altes Zitat von Hilde Bruch, die bereits 1984 starb. Die deutsch-amerikanische Kinderärztin, Psychiaterin und Psychoanalytikerin war eine der Pionierinnen in der Erforschung und Behandlung von Essstörungen, insbesondere der Anorexia nervosa. Was bedeutet Frauengesundheit für sie, für ihr Selbstsein, ihr Wohlfühlen? Wann beginnt ihr Körper zu sprechen und hören sie überhaupt noch hin? Seit Wochen lesen und hören wir alle in Österreich, dass wir den Gürtel enger schnallen müssen. Gesundheits- und Pensionskosten sind zu teuer, wir können uns das nicht leisten. Der Sozialstaat ist überschuldet und selber krank. Ja, solche Sätze finde ich mehr als ärgerlich und sie machen mich auch richtig wütend. Sind denn alle in diesem Land gleich betroffen? Haben alle dieselben Einkommen, dieselben Lebensläufe und dieselben gesundheitlichen Risiken? Für mich als Frau stimmt es ganz und gar nicht, diese Verallgemeinerin. Frauen verdienen im Schnitt weniger, arbeiten häufiger Teilzeit, übernehmen den allergrößten Teil der Pflege- und Sorgearbeit. Und wenn Frauen altern, bekommen sie deutlich niedrigere Pensionen. Das heißt, Frauen zahlen oft mit der eigenen Gesundheit drauf. Die Großzügigkeit an Gesundheit und Pensionen wird für andere meistens aufgehoben. Und gerade Frauen bewegen sich ihr ganzes Leben lang in Spannungsfeldern zwischen Arbeit und Sorgearbeit, Verantwortung und Erschöpfung, zwischen Anpassung und Selbstbehauptung. Und in diesen Spannungsfeldern entsteht Ärger. Ärger als Reaktion auf vielfältige, schwerwiegende, ungerechte Erfahrungen. Frauengesundheit beginnt im Nervensystem, in der Art, wie Frauen schlafen oder nicht, in Hormonen, im Zyklus, im Stoffwechsel. In Muskeln, Knochen und Verdauung, in Konzentration, in Reizbarkeit, Erschöpfung. Jeder Frauenkörper reagiert auf das, was eine Frau erlebt, mitmacht, durchleidet. Werden Erfahrungen immer wieder übergangen, werden Belastungen dauerhaft heruntergespielt, dann bleibt auch der Ärger nicht folgenlos. Frauengesundheit ist nichts Fragmentiertes, Reduziertes, Funktionalisiertes. Heute Abend Frauen, Ärger und Gesundheit. Warum heruntergeschluckter Ärger krank macht.

andere Hände. Aline Cohen, sie ist eine ganz besondere Stimme im Singer, Songwriter, Lieder, Gedanken. Fast zurückhaltend sind ihre Lieder, aber unter dieser Oberfläche liegen sehr genaue Beobachtungen über Beziehungen, Abhängigkeiten, Erwartungen und viele Ängste. Das System Patriarchat wirkt sich auf Frauen sehr schlecht aus, wir wissen das. Die Medizin wurde von Männern bestimmt, aufgebaut, kontrolliert. Der männliche Körper wurde zum medizinischen Maßstab. Frauen und ihre Körper sind die Abweichung und die Folgen tragen wir Frauen bis heute. Es wird behauptet, das österreichische Gesundheitssystem produziere zu viele Kranke. Welche Erfahrung haben denn Frauen mit dem System? Symptome von Frauen werden sehr häufig als psychosomatisch oder gar falsch interpretiert oder nicht vorhanden. Schmerzen werden statistisch weniger ernst genommen und viele Frauen kämpfen jahrelang um eine echte Diagnose und Hilfe. Völlig unterschiedliche Realitäten werden also verallgemeinert und schaden den Frauen. Und aus der Erfahrung, im Patriarchat politisch übersehen, medizinisch unterschätzt, ökonomisch benachteiligt zu werden, statistisch sozusagen eine weit entfernte Größe zu sein, entsteht Wut und zunächst mal sehr viel Ärger. Und um das klarzustellen, Ärger hat gar nichts mit schlechter Laune zu tun. Ärger ist wie so vieles im Frauenleben strukturell. Schwer zu ertragen, ja natürlich. Und der Ärger, wir wissen das, er verschwindet ja nicht einfach. Ärger ist da. Die Frage ist, wo entsteht Ärger? Was passiert mit ihm im Körper? Frauengesundheit und Ärger? Das frage ich heute. Was hat das zu bedeuten?

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1: I am a woman. Hinter dem Künstlerinnennamen Sodel steht Anna Sophia Lechner, die emotional starke und sehr direkte Künstlerin, Musikerin. Eine tolle Selbstdefinition, I am a woman, eine klare Feststellung. Denn Frauen wird bis heute erklärt, was und wie sie sein sollen. Freundlich, angepasst, verständnisvoll und das bitte möglichst konfliktfrei. Ärger, früher schon, bis heute gilt für Frauen als unschicklich, als etwas, das Frauen doch bitte besser unterdrücken sollten. Gefühle verschwinden nicht, nur weil Frau sie ignoriert. Ärger ist ein Signal, ein Hinweis, dass eine Grenze überschritten wurde, dass etwas einfach nicht stimmt. Und in dem Moment, in dem eine Frau dieses Gefühl nicht wegdrückt, beginnt ein nächster Schritt in die Autonomie. Wut, Unmut, Missfallen, Verdruss, Unzufriedenheit, Irritation, Unangelegenheit, Ungemach, Ärger und Ärgernis. Das sind einige Synonyme, die mir zu dieser Sendung eingefallen ist. Und die kennen wir ja alle. Vor allem dann, wenn wir daran erinnert werden, keine bösen Gefühle aufkommen lassen zu dürfen. Ärger, der immer wieder kommt, ist wie ein Steinchen im Schuh. Der drückt einfach immer. Ein kleiner Auslöser für große Themen. Und die Frage ist natürlich, was steckt denn dahinter? Welches dieser Gefühle kennen Sie denn eher? Missfallen, Ungemach oder auch Wut? Welches Gefühl davon kennen Sie am besten? Und wo genau im Körper spüren Sie es? Eine Frau fühlt sich permanent übergangen, nicht ernst genommen. Eine Frau wurde schließlich so erzogen, fühlt sich verantwortlich für Dinge, die andere liegen lassen. Was genau verrät der wiederkehrende Ärger? Was genau verraten diese zermürbenden Kleinigkeiten? Geht es darum, was für Frauen wichtig ist? Geht es darum, dass Frauen sich viel zu oft machtlos fühlen? Geht es darum, herauszufinden, wo Frauen unbedingt Grenzen setzen müssen? Geht es auch darum herauszufinden, welche Forderungen anders durchgesetzt werden müssen? Jede Emotion ist ein Seismograph. Permanenter Ärger macht krank. Problematisch wird Ärger, wenn er dauerhaft unterdrückt oder entwertet wird. Und passiert das vielen Frauen nicht wirklich sehr häufig, tagtäglich? Ärger wird als, ein bisschen emotional abgetan. Und eine Kritik wird als Überempfindlichkeit dargestellt. Und strukturelle Probleme werden, das wissen wir, auf Frauen gerne abgeladen. Natürlich, der Körper reagiert, ganz unterschiedlich. Aber es wird ein Dauerstress auf Dauer ausgelöst. Mit langfristigen Folgen, die, ja, für jede Frau anders sein können. Und oft ist es ein Wirrwarr aus unterschiedlichen Folgen. Das können Schlafstörungen sein, chronische Erschöpfung, Entzündungsprozesse, die wir nicht sehen und die wir zunächst auch kaum spüren, Herz-Kreislauf-Belastung, viel mehr. Das Ärgerproblem ist das System, das ihn permanent überzeugt oder erzeugt. Frauen werden systematisch bewertet. Und das erzeugt wiederum paradoxe Situationen. Haben Sie es auch schon gehört? Jetzt sei doch nicht so emotional. Der Satz ist alt, aber er fällt immer wieder. Und auch in der Medizin werden Frauen genau deswegen, weil sie ja viel zu emotional sind, medizinisch weniger ernst genommen. Der Ärger, den viele Frauen allein deswegen empfinden, entsteht, weil sie sehen, Debatten gehen häufig an der eigenen Realität vorbei. Diskussionen kreisen in völlig falsche Richtungen und drehen die falschen Dynamiken. Frauen erleben medizinische Fehleinschätzungen und noch immer ein politisches System, das diese Unterschiede unter den Tisch fallen lässt, ja, sie aufrecht erhält. Medizinischer Fortschritt klingt nach Fortschreiten der Wissenschaft. Und tatsächlich fließt Forschungsgeld sehr ungleich. Bestimmte Krankheiten, Technologien und Patientengruppen ziehen enorme Mittel an, während insbesondere viele Frauenkrankheiten unterfinanziert bleiben. Die großen Geldströme fließen in Herz-Kreislauf-Medizin, einer der größten Forschungsbereiche, und dahinter steht eine riesige Medizintechnikindustrie. Historisch wurden diese Krankheiten vor allem am männlichen Patientenmodell erforscht. Und das rächt sich an uns Frauen, an jeder Einzelnen, bis heute.

Lacrimae Stoi, Camino, eine der großen Stimmen des modernen Fado. Ja, die Tränen des Himmels, über was sie wohl weinen, über verlorene Liebe, vielleicht über ein Leben, das anders hätte verlaufen können. Im Fado kommt der Schmerz ganz tief zum Ausdruck. Das ist die Wahrheit, die nicht verdrängt werden darf, die ausgesprochen werden muss, weil sie sonst krank macht. Viele Gefühle, die sich im Ärger kulminieren, das ist Verletzung, Enttäuschung, vieles auch Erinnerung, was mal war oder hätte sein können. Die Forschung in der Medizin ist gigantisch. Ganz viele Menschen profitieren davon. Viel Geld geht in die Krebsmedizin. Milliarden gehen in die Erforschung von Immuntherapien, in Genanalysen, in neue Medikamente. Und man muss natürlich auch immer sagen, die wirtschaftlichen Interessen

0: Ich denke, Sie wissen es schon. Frauenkrankheiten sind historisch bis heute massiv unterfinanziert. Zum Beispiel, auch das kennen Sie, Endometriose oder die Adenomyose, prämenstruelle Dysphorie, hormonelle Erkrankungen, chronische Beckenschmerzen, Wechseljahresmedizin. Das ist alles auch chronisch, nämlich chronisch unterfinanziert. Endometriose ist eines der bekanntesten Beispiele mittlerweile, denn jede 10. Frau ist betroffen. Vor einigen Jahren hat man darüber überhaupt noch nicht gesprochen. Frauen leiden jahrelang, bevor sie überhaupt eine Diagnose bekommen. Trotzdem ist die Forschung erstaunlich gering und offensichtlich uninteressant. Es betrifft ja schließlich nur die Frauen. Warum das wohl so ist? Ja, gehen wir zurück in der Geschichte. Die Geschichte der männlichen Medizinnorm spielt auch hier weiterhin eine wesentliche Rolle. Es geht ja immer um Geld, denn Geräte und patentierbare Medikamente ziehen mehr Investitionen an. Und nicht zuletzt werden Prioritäten gesetzt. Und die Prioritäten heißen, weil das macht sich natürlich sehr gut, Krankheiten mit hoher Sterblichkeit bekommen mehr Aufmerksamkeit als solche mit chronischem Leiden. Das ist teilweise grotesk und ärgerlich und wahr. Alle Menschen sollen Aufmerksamkeit bekommen, egal unter was sie leiden, egal welche Hilfe sie brauchen. Dafür zahlen wir alle sehr viel Geld ein. Dafür ist der Staat da. Dafür werden sehr viele Menschen sehr, sehr gut ausgebildet. Aber die Frauen werden vergessen. Eine Krankheit, und ich nehme jetzt nur die Endometriose, die Millionen Frauen betrifft und enorme Lebensqualität kostet, bleibt wissenschaftlich unwichtig. Frauen sollen also weiter leiden und funktionieren. Vielleicht haben Sie selbst schon Endometriose erlebt, dass Beschwerden lange nicht ernst genommen werden und immer wieder falsch eingeordnet werden. Es ist traurig. Medizinischer Fortschritt, und wir haben ihn, folgt dennoch Macht, Geld und Aufmerksamkeit. Der Fortschritt der Medizin ist real, aber er ist nicht neutral. Und Ärger ist auch hier ein Signal, ein Hinweis, dass etwas als unfair oder verletzend erlebt wird. Ärger heißt, hier stimmt etwas nicht. Und wird Ärger ignoriert oder als Überempfindlichkeit abgetan, dann entsteht eine tiefe, dauerhafte, sich anbahnende Wut auf ein System. Und dauerhaft schlechte Gefühle bringen gesundheitliche Folgen mit sich. Der Körper, auch wenn wir es erstmal lange gar nicht wahrnehmen, bleibt in ständiger Alarmbereitschaft.
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Rheinrad. Dota Kehr, eine kluge Beobachterin, die Berlinerin, die übrigens mal Medizin studierte, sich aber dann doch für die Musik entschied. Ihre Texte sind so wunderbar präzise, so ironisch und so wach und so nah an der Gesellschaft, in der wir leben. Ja, Rheinrad, alles wird schneller und versuchen mitzuhalten, etwas zu tun, was einem nicht behagt. Das ist einfach schlecht, denn wer ständig beschleunigt, verliert sich irgendwann und das Gefühl für sich selbst. Viele Frauen kennen viele Dynamiken, die Ärger beschleunigen. Zwischen Arbeit, Verantwortung, emotionale Organisation und unglaublich viel Sorgearbeit über so viele Jahre wird das Leben zu einer Art Dauerfahrt. Und Ärger entsteht aus dem Gefühl, immer schneller treten zu müssen, während andere bestimmen, wohin die Strecke überhaupt führt. Ärger kann auch zu einer Analyse und dann zur Kraft der Veränderung führen. Viele soziale Veränderungen, von Arbeitsrechten bis zu Frauenrechten, sind genau daraus entstanden. Aus langem Ärger, der dann in der Wut heraussprudelte. Der Ärger der Frauen ist so groß, so riesengroß. Viele Argumente, die von Frauen kommen und politische Forderungen, greifen einfach nicht. Der österreichische Staat lässt die Frauen in vielen Bereichen total im Stich und unterstützt sie einfach ungenügend. Und dieser Frauenärger ist in Beschwerden, falschen Diagnosen und Behandlungen eingeschrieben. Die klassische Medizin trennt noch immer Körper und Psyche, ein fataler Fehler. Denn Gesundheit braucht mehr. Und ich finde, das ist sogar ziemlich einfach. Es ist kein Geheimnis. Gesundheit entsteht aus mehreren Faktoren. Aus biologischen Prozessen, aus psychischen Belastungen und aus sozialen Lebensbedingungen. Ärger verursacht Stress. Stress verändert das Immunsystem. Am Anfang schon erwähnt, Entzündungsprozesse werden negativ beeinflusst und Wunden übrigens heilen unter chronischem Stress deutlich schlechter. Gefühle, das muss offensichtlich immer wieder betont werden, sind ja keine Einbildung, auch wenn Frauen das bis heute oft hören müssen. Stell dich doch nicht so an. Ich bin sicher, liebe Hörerinnen, diesen Satz kennen Sie zur Genüge. Das allein ist schon extrem ärgerlich. Die moderne Medizin, keine Frage, ist großartig. Aber für Frauen ist sie noch lange nicht gut genug. Der Körper gehört der inneren Medizin. Gefühle gehören der Psychologie und Lebensumstände der Sozialpolitik. Und es kommt im Alltag in den Behandlungszimmern einfach nicht zusammen. Denn in Wirklichkeit hängt all das zusammen. Emotionale Belastungen wirken auf körperliche Prozesse. Und eines davon ist zum Beispiel das Zähneknirschen, der Paroxysmus. Der steht ganz häufig mit Stress und Anspannung in Verbindung. Und ist das ein Wunder? Wie oft müssen wir Frauen die Zähne aufeinander beißen, um etwas durchzustehen? Chronische Schmerzsyndrome zum Beispiel stehen ebenfalls in Zusammenhang mit Stress oder vielen ungelösten Konflikten. Weil um die Konflikte müssen sich ja die Frauen kümmern. Die anderen tun's ja nicht. Die knallen vielleicht nur mit den Türen. Frauen leisten permanent emotionale Arbeit. Und hier geht es eben darum, Konflikte werden moderiert, damit sie irgendwie doch harmonisch verlaufen. Beziehungen müssen stabilisiert werden. Gefühle von anderen werden wahrgenommen. Spannungen werden ausgeglichen. Die Liste, ich bin sicher, können Sie selber sehr, sehr lang weiterführen. Diese Arbeit wird einerseits gesellschaftlich belächelt, abgewertet und andererseits erwartet. Und viele Frauen, Sie und ich, wir wissen aus eigener Erfahrung, dass unterdrückter Ärger nicht verschwindet. Er wandert durch den Körper, belastet mein Herz und meine Seele. Es gibt inzwischen zahlreiche medizinische Studien übrigens über gesundheitliche Folgen von dauerhaft unterdrücktem Ärger, besonders bei Frauen. 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

Eine kleine, wunderbare, elegante Miniatur mit der Recita Little World. Teresa Carreño war im 19. Jahrhundert eine musikalische Sensation. 1843 wurde sie in Caracas geboren und trat bereits als Kind vor Publikum auf. Ja, eine ganz besondere Frau mit einer stürmischen künstlerischen Energie. Sie wurde eine der berühmtesten Konzertpianistinnen überhaupt. Sie war natürlich nicht nur Interpretin, sie komponierte selbst Walzer, Klavierstücke, Kammermusik und sogar Opern. Und so selbstbestimmt wie selten eine Frau im 19. Jahrhundert und sogar bis heute ist es teilweise noch ungewöhnlich. Sie war nämlich bemerkenswert in vielerlei Hinsicht. Sie reiste allein um die Welt, verdiente ihr eigenes Geld, sie brauchte niemanden. Ja, wie Delphine von Schauroth hatte sie sich in mehreren Ehen erprobt, aber ihre Eigenständigkeit war stärker als das Leben als Ehefrau. Ärger enthält immer viele Informationen. Die Frau, die im Büro alles organisiert, die Tochter oder Schwiegertochter, die sich um alte Eltern kümmert, die Partnerin, die Konflikte beruhigt, die Kollegin, die lächelt, obwohl sie wieder übergangen wurde. Sie kennen diese Litanei so oder ähnlich aus eigener Erfahrung, vielleicht sogar vom heutigen Tag. Frauen gelten ja als sehr freundlich, sehr kooperativ und vor allem, wir sind ja alle so verständnisvoll. Hand aufs Herz, genau das kann auf Dauer ausgesprochen ungesund sein. Am 8. März, also dem Internationalen Frauentag, vor wenigen Tagen erst, wurde weltweit über Gleichberechtigung gesprochen. Es wurde mal wieder gesprochen, weil sie nämlich immer noch fehlt. Auch in diesem Zusammenhang spreche ich heute über den Preis, den Frauen dafür zahlen. Ärger ist ein Signal, er zeigt an, dass wieder mal eine Grenze verletzt wurde. Die typischen Anpassungsmuster vieler Frauen erzeugen nämlich Dauerstress. Wird dieses Signal immer wieder unterdrückt, reagiert irgendwann der Körper. Viele Frauen leben als Pufferzone für Konflikte. Sie vermitteln, sie gleichen Spannungen aus. Das ist nicht nichts. Das ist unglaublich viel und es wiederholt sich ja ständig. Frauen werden dort quasi nie entlastet. Frauen, so nenne ich das, sind die emotionalen Dienstleisterinnen und der Ärger bleibt im Eigensystem stecken. Konflikte vermeiden, Harmonie herstellen, Ärger rationalisieren, Verantwortung übernehmen, die eigentlich gar nicht die eigene ist. Und aus diesem unterdrückten Ärger entsteht Wut. Diese Energie ist oft destruktiv, aber sie kann auch produktiv genutzt werden, wenn es heißt, Grenzen klären, Veränderungen anstoßen, Ungerechtigkeit benennen, gute Energie freisetzen, zunächst für sich selbst. Viele soziale Bewegungen sind genau aus dieser Energie entstanden, denn ohne weibliche Wut gäbe es keine Frauenrechte. Und Ärger, der ganz persönliche Ärger, ist ein Hinweis darauf, dass etwas einfach nicht stimmt. Frauen müssen nicht weniger ärgerlich sein. Frauen müssen konsequenter werden, damit sich Beziehungen, die nächste Umgebung und vielleicht auch die Welt da draußen verändern. Und wird eine Frau wiederholt unfair behandelt, bleibt der Körper in Alarmbereitschaft. Ich muss das wirklich nochmal wiederholen, weil es so wichtig ist. Was passiert? Cortisol steigt dauerhaft. Entzündungsmarker im Blut nehmen zu. Der Blutdruck steigt. Ja, woher? Ja, geringere Bezahlung, unbezahlte Care-Arbeit, weniger Anerkennung, emotionale Verantwortung. Diese Belastungen sind Dauerzustand und lösen Schwierigkeiten im Körper aus. In der Traumaforschung gibt es dafür einen Begriff und der nennt sich Moral Injury, eine moralische Verletzung. Und zu den typischen Gefühlen gehören Ohnmacht, Bitterkeit, Enttäuschung und eben tiefer Ärger. Ungerechtigkeit ist keine Stimmungslage. Sie ist ein Zustand, der sich im Körper festsetzen kann. Das Gehirn reagiert auf Ungerechtigkeit ähnlich wie auf eine Bedrohung. Studien aus der sozialen Neurowissenschaft zeigen, dass dabei im Gehirn dieselben Regionen aktiviert werden wie bei körperlichem Schmerz. Tanja Singer ist eine deutsche Sozialneurowissenschaftlerin und sie hat dazu sehr intensiv geforscht. Und ihre Studien zeigen, diese Ungerechtigkeit aktiviert im Hirn ein Zentrum für Schmerz und Ekel. Das heißt also, das Gehirn registriert moralischen Schmerz und der Körper reagiert sofort mit Stresshormonen. Ja, der Körper ist ganz schlau, aber er unterscheidet nicht besonders
differenziert zwischen körperlicher Verletzung und sozialer Ungerechtigkeit, denn beides wird als Angriff registriert. Dauerhafte Ungerechtigkeit verändert den Körper von Frauen. Wir Frauen, wir befinden uns hier in einer unglaublich schwierigen Lage. Wir erleben Ungerechtigkeit und sollen gleichzeitig freundlich bleiben. Ich finde, das ist eher eine Quadratur des Kreises.

The moment I said it, Imogen Heap. Ja, genau, das ist der Moment, als ich es endlich gesagt habe. Dieser einzige Augenblick, der Moment, in dem endlich ein Satz ausgesprochen wurde, der alles verändert hat. Nicht mehr verdrängen, nicht mehr schweigen, keine Konflikte vermeiden, sondern es wirklich ansprechen. Die Schweizer Psychologin und Psychotherapeutin Verena Karst hat sich intensiv mit der Rolle von Ärger und Wut im seelischen Leben beschäftigt und sie beschreibt Ärger als eine wichtige emotionale Reaktion auf Grenzverletzungen. Wird dieser Ärger dauerhaft unterdrückt, kann er sich nach innen richten und in Depression, Erschöpfung oder vielfältige psychosomatische Beschwerden hineindrücken und ausdrücken. In ihrer Forschung und in vielen ihrer Büchern zeigt sie auf, dass Ärger ja schlimm ist, aber er ist nicht nur einfach ein negatives Gefühl, sondern er kann genutzt werden als emotionale Energie, die auf Veränderung drängt. Und genau hier beginnt eine wichtige Frage. Wie gehen Frauen mit diesem Ärger um? Trainieren Sie doch Ihre Mikrogrenzen. Ärger ist ein Signal. Grenzen wurden überschritten, vielleicht nicht das erste Mal, vielleicht schon 10 oder 20 oder 30 Mal. Und die entscheidende Frage lautet, was machen Sie damit? Achten Sie doch mal auf den Moment, in dem Ärger auftaucht. Oft ist es nur so ein kurzer Impuls, ein Satz, der Sie irritiert, eine Aufgabe, die wieder mal bei Ihnen landet, obwohl sie nicht dafür zuständig sind, eine Erwartung, die so selbstverständlich an sie gerichtet wird. Und in diesem Training unterbrechen sie diesen Moment ganz bewusst. Nein zu sich selbst und nach außen. Trainieren sie ihren Verzögerungsmuskel. Reagieren sie nicht sofort. Das hilft oft. Warten sie. Sagen sie, ich überlege mir das oder denke darüber nach und melde mich später. Das verschafft ihnen eine kleine Pause und diese Pause verändert schon etwas. Das heißt, der Ärger wird nicht nur runtergeschluckt, sondern wahrgenommen und Sie können jetzt etwas damit tun. Was ich immer wieder empfehle, führen Sie Ihre persönliche Signalliste. Beobachten Sie sich selbst eine Woche lang. Wann spannt sich Ihr Kiefer? Wann wird Ihr Magen hart oder flau? Wann spüren Sie Druck hinter den Augen oder im Nacken? Also diese Signale zeigen Ihnen, wenn Sie darauf achten, sehr genau, wann der Ärger entsteht. Auch ganz wichtig, Sie sind nicht alleine. Es gibt viele Frauen, die empfinden wie Sie, aber unterschiedlich reagieren. Also gründen Sie immer wieder Mini-Allianzen. Sie haben Freundinnen, Schwestern, Kolleginnen, tolle Nachbarinnen. Sprechen Sie darüber, sprechen Sie offen. Aber bleiben Sie nicht nur beim Reden. Treffen Sie eine Vereinbarung, eine klitzekleine genügt. Unterstützen Sie sich gegenseitig dabei, Grenzen klarer zu setzen. Und erinnern Sie sich daran, wenn eine von Ihnen wieder alleine alles tragen sollte. Und dann ganz wichtig, Sprachtraining für Veränderung. Ärger verändert sich schon oft durch die Sprache und Sie kennen ja diese Sätze. Ist ja schon gut, kein Problem, ich mache das schnell. Diese Sätze haben Frauen trainiert, aber wir können sie uns abgewöhnen. Versuchen Sie bewusst andere Sätze. So geht das für mich nicht. Das passt für mich nicht. Darüber entscheide ich später. Das sind ganz klare Sätze. Und diese kleinen Verschiebungen verändern etwas in Ihnen und verändern etwas nach außen. Diese Übungen sind, und das sage ich in jeder Sendung, keine großen Revolutionen. Und es muss auch nicht sein. Es sind die ganz wichtigen kleinen Schritte. Doch genau dort beginnt die Veränderung bei Ihnen.

Das Schwanenlied von Fanny Hensel, dieser wunderbaren Komponistin und Pianistin der Romantik. Ja, sie durfte musizieren, aber nicht reüssieren, nicht als professionelle Komponistin auftreten. Und dennoch, Fanny, die so jung starb, schrieb 400 Werke. Und wer ihre Stücke hört, hört ja romantische Musik, aber auch die Geschichte einer Komponistin, die es sehr schwer hatte, sich künstlerisch zu behaupten, einfach weil sie eine Frau war. Ich danke Ihnen, liebe Hörerinnen und Hörer, für Ihre Zeit, fürs Zuhören, fürs Dabeisein, fürs Aushalten. Auch dort, wo es an Ihnen gerüttelt hat. Famcast, wo es wehtut. Ich bin Barbara Schröder. Bleiben Sie kritisch. Das Patriarchat macht keine Pause. Es geht um Ihre Gesundheit. Sorgen Sie sich gut darum. Feine, intensive und berührende Musik wird Sie jetzt weiterhin durch die nächste Stunde begleiten, durch diesen späten Abend. Musik, die Geschichten erzählt und Stimmungen nachklingen lässt. Vielleicht bereiten Sie sich eine duftende Tasse Tee zu. Vielleicht genießen Sie ein Glas Wein. Lehnen Sie sich einfach nur entspannt und gelassen zurück. Legen Sie die Beine hoch. Fallen Sie in Ihre eigenen Tag- und Nachtträume. Ich wünsche Ihnen eine ruhige, schöne und inspirierende Stunde. Gute Nacht.

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